0: Reserven, wie sie im März beschlossen worden war, in Paris zwar nicht auf der Tagesordnung stehe, doch könne dies in den kommenden Monaten und Wochen erfolgen.
1: Bayerns Ministerpräsident Söder sieht die schwarz-rote Koalition in Berlin unter Reformdruck. Der CSU-Chef sagte, im ersten erhalte ein Reformpaket bis zum Sommer für zwingend notwendig. Bevölkerung und Wirtschaft erwarteten einen Satz nach vorn. Als zentrale Themen für Reformen hatten die Spitzen der Koalition Steuern, Arbeitsmarkt, Rente und Bürokratieabbau genannt. Bei der konkreten Umsetzung sind sie sich aber bisher nicht einig. In Kanada ist bei einem Mitreisenden des Kreuzfahrtschiffs Hondius das Hunter-Virus festgestellt worden. Das hat die Gesundheitsbehörde des Landes mitgeteilt. Der Reisepartner der Person sei negativ getestet worden. Das ältere Paar befinde sich in einem Krankenhaus. Es ist die insgesamt 10. bestätigte Infektion. 3 Menschen waren nach dem Hunter-Virus-Ausbruch auf dem Schiff gestorben, darunter eine Deutsche. Die deutsche Eishockey-Nationalmannschaft hat auch ihr 2. WM-Gruppenspiel verloren. In Zürich unterlag das DEB-Team am Abend Lettland mit 0:2. Burkhard Hupe berichtet.
2: Nach der 2. Niederlage im 2. Vorrundenspiel ist das Erreichen des Viertelfinals kaum noch möglich. Das 0:2 gegen die lettische Mannschaft stand bereits nach 25 Minuten fest. Zwar hatte die DEB-Auswahl mehr Scheibenbesitz, aber nur wenige Ideen. Bei den Letten war es genau umgekehrt. Wieder kassierte die deutsche Mannschaft ein Tor in Unterzahl. Wieder gelang ihr in Überzahl fast nichts und die wenigen Top-Gelegenheiten entschärfte der überragende lettische Keeper Gutlevskis.
1: Das Wetter für Deutschland. In der Nacht im Osten meist gering bewölkt, örtlich Nebel. Im Westen bewölkt und zeitweise Regen. Die Tiefstwerte 10 bis 0 Grad. Tagsüber im Osten und Südosten weitgehend trocken und länger freundlich, sonst wechselhaftes Wetter mit dichten Wolken, schauerartigem Regen und örtlich kurzen Gewittern, dazu maximal 11 bis 21 Grad. Die Zeit 2.03 Uhr.
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4: Normaler Verkehr auf den bayerischen Straßen. Wir wünschen weiterhin gute Fahrt.
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2: Männer, wir müssen jetzt ganz stark sein. Wir sagen es nicht gern, aber jetzt ist es wirklich von offizieller Seite bestätigt. Bitte haltet euren Partnerinnen, Ehefrauen oder Tagesabschnittsgefährtinnen ihre Ohren zu. Denn es stimmt, vom anderen Teller geklaute Pommes schmecken wirklich besser. Ja. Und ich sage damit nicht, dass das jetzt immer noch Frauen bei ihren Männern machen, aber trotzdem wissen wir aus jahrtausendlanger Erfahrung, dass unsere Partnerinnen gerne mal von unserem Teller klauen, wenn wir kurz nicht hinschauen. Und jetzt wird es leider noch schlimmer, denn es gibt jetzt eine offizielle Studie, die besagt, dass heimlich geklaute Pommes vom Teller der anderen Person am Tisch bis zu 40% besser schmecken. Je hinterlistiger Pommes geklaut werden, je größer der Thrill in dieser Angelegenheit ist, desto schmackhafter sind die Pommes.
3: Na toll.
2: Jetzt gibt's keinen Halt mehr. Rest in Peace, Pommes bestellende Männer. Nein, Rest in Pommes. Alle.

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1: Normaler Verkehr auf den bayerischen Straßen. Wir wünschen weiterhin gute Fahrt.
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2: Es muss nicht immer Berlin sein, auch nicht Hamburg oder München. Unser neues Popsternchen kommt aus Amberg in der Oberpfalz. Ihr Name? Anna Lien.

0: Gerade mal 17 Jahre jung ist Anna Lian. Mit ihrer ersten Single setzte sie schon mal ein fettes Ausrufezeichen. Slow Burn ist ein verträumter, aber kraftvoller Popsong. Anna Lian besticht mit einer tollen Stimme. Musik, so erzählt sie, war schon immer Teil ihres Lebens.
1: Also Musik begleitet mich eigentlich schon, seitdem ich denken kann. Ich habe mit 7 angefangen, Gitarre zu spielen. Mit 8 habe ich das erste Mal für Wohltätigkeitsorganisation Straßenmusik gemacht. Und ja, dann habe ich irgendwann begonnen, meine eigenen Songs zu schreiben. Mittlerweile bin ich bei Valeria Music gesigned und habe jetzt das große Glück, meine eigene Musik endlich releasen zu dürfen. Das ist mein Werdegang bis jetzt. Ich bin gespannt, was noch alles so kommt.
0: Anna Lian will nichts überstürzen. Der Weg ist das Ziel, philosophiert sie. Auch wenn sie natürlich stolz ist, in Berlin und Bochum mit renommierten Songschreibern arbeiten zu dürfen und ihren Song in Bayern 3 zu hören.
1: Ich habe meine ganze Kindheit immer Bayern 3 gehört. Und jetzt auf einmal meine eigene Musik da zu hören, ist wirklich verrückt einfach. Und gerade weil Slow Burn ja jetzt auch meine allererste Nummer ist, meine allererste Single, ja, es ist einfach nochmal viel besonderer und ein richtiger Full-Circle-Moment für mich.
0: 2026 wird garantiert ein spannendes Jahr für Anna Lian. Doch unsere Oberpfälzerin bleibt geerdet. Amberg ist und bleibt ihre Heimat.
1: Also ich finde, Amberg ist eine mega tolle Stadt. Man ist schnell in Regensburg, man ist schnell in Nürnberg. Die Altstadt ist wunderschön. Man muss nur ein paar Schritte gehen oft und dann ist man schon in der Natur. Das ist ja auch nicht immer gegeben. Und ja, man kennt viele Leute, wir kennen uns alle untereinander und das ist einfach total schön. Also ich bin ein großer Amberg-Fan und sehr zufrieden.
0: Und die Ambergerin weiß, dass sie mit 17 Jahren jede Menge Zeit hat, um ihre Karriere behutsam aufzubauen. Das gilt übrigens auch für die Liebe. Mit Slow Burn stellte Anna Lian klar, auch mit den ersten großen Gefühlen darf man sich ruhig ein bisschen Zeit lassen. Auf ihrem neuen Song 17 dagegen geht es um die erste verflossene Liebe

0: und ums Erwachsenwerden. Anna Liane, ein Tipp von Dagmar Golle.
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1: Um 3 Uhr mit Christine Beit. Der Expertenrat für Klimafragen stellt heute seinen Prüfbericht zu den deutschen Treibhausgasemissionen im vergangenen Jahr vor. Es geht darum, ob die Bundesregierung alles dafür getan hat, die selbst gesteckten Klimaziele einzuhalten. Dafür hat das unabhängige Gremium Daten des Umweltbundesamtes analysiert. Aus dem ARD-Hauptstadtstudio Felix Tenbaum.
2: Diese Daten zeigen unter anderem, welcher Bereich wie viel Treibhausgas ausgestoßen hat und ob die Bereiche den gesetzlichen Rahmen dafür eingehalten haben. Das Ergebnis des letzten Berichts: Deutschland hatte 2024 seine Klimaziele eingehalten und teilweise sogar übererfüllt. Grund dafür war unter anderem die schwächelnde Wirtschaft infolge des Ukraine-Krieges. Der Expertenrat will heute auch verkünden, ob die mittel- und langfristigen Klimaziele der Bundesregierung realistisch sind. Immer wieder hat der Rat darauf hingewiesen, dass es mit dem aktuellen Kurs in der Klimapolitik spätestens in den 2030er Jahren schwer wird, die Ziele einzuhalten.
1: Bundesfinanzminister Klingbeil sieht die Weltwirtschaft wegen des Iran-Kriegs in Gefahr. Dieser Krieg schade der wirtschaftlichen Entwicklung massiv, sagte Klingbeil vor einem Treffen der Finanzminister der G7-Staaten heute in Paris. Es müsse alles getan werden, um

0: den Konflikt dauerhaft zu beenden und freie Seewege zu gewährleisten. Tierrechtler fordern von der Bundesregierung strengere Haltungsregeln für gefährliche Wildtiere. Hintergrund ist ein Vorfall mit einem Tiger, der bei Leipzig gestern aus einer privaten Anlage entlaufen war und einen Mann schwer verletzte. Die Polizei erschoss das Tier. Der Vorfall zeige, dass die Haltung gefährlicher Wildtiere in Privathand oder in mobilen Betrieben nicht ausreichend sicher sei, hieß es von der Tierrechtsorganisation PETA. Fußball-Bundesligist Eintracht Frankfurt hat Trainer Albert Riera nach nur 3,5 Monaten entlassen. Das hat der Verein am Abend bekannt gegeben. Aus der Sportredaktion Carsten Schellhorn.
1: Zu groß waren die Irritationen über den Spanier, der sich sowohl intern im Mannschaftskreis als auch in der Öffentlichkeit mehr als einmal wie der Elefant im Porzellanladen bewegte. Da zudem der sportliche Erfolg komplett ausblieb, zog die Eintracht jetzt die Notbremse. Man wolle in der kommenden Saison einen anderen Weg einschlagen, so Sportvorstand Markus Krösche. Nun wird die Suche nach einem Nachfolger intensiviert. Favorit ist Ex-Eintracht-Trainer Adi Hütter.
0: Das Wetter für Deutschland. In der Nacht im Osten meist gering bewölkt, örtlich Nebel. Im Westen bewölkt und zeitweise Regen. Die Tiefstwerte 10 bis 0 Grad. Tagsüber im Osten und Südosten weitgehend trocken und länger freundlich, sonst wechselhaftes Wetter mit dichten Wolken, schauerartigem Regen und örtlich kurzen Gewittern. In Schauernähe und an der Ostsee böig auffrischender Wind, dazu maximal 11 bis 21 Grad. Und die Zeit, es ist 3.03 Uhr.
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3: Normaler Verkehr auf den bayerischen Straßen. Wir wünschen weiterhin gute Fahrt.
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2: München hat eine neue starke Stimme. Und Bayern 3 hat sie entdeckt. Ihr Name? Wings.

0: obwohl sie als Kind einen ganz anderen Berufstraum hatte.
1: Eigentlich wollte ich tatsächlich immer Olympiaturnerin werden. Und dann hatte ich meinen Unfall und hatte als kleines Kind so viele wilde Gefühle, mit denen ich nicht umgehen konnte, und habe dann gesungen und habe darin so viel Halt gefunden, dass ich so zur Musik gekommen bin.
0: Eine goldrichtige Entscheidung. Heute ist Melly, wie Wings im richtigen Leben heißt, 22 Jahre. Sie möchte Songs schreiben, die, Zitat, mit den Menschen etwas machen. In jedem meiner Songs steckt ein Teil von mir drin, sagt sie. Meine tiefsten Wunden, meine ehrlichsten Gedanken. Genau das erklärt auch ihren Künstlernamen Wings, die Flügel.
1: Mein Name Wings kommt daher, ich bin jetzt 22, also ich bin echt noch jung und kann aber Ewigkeiten darüber reden, wie viel mir schon in meinem Leben passiert ist. Ich bin schon super oft auf die Fresse gefallen, aber genau aus dem Grund musste ich auch irgendwann fliegen lernen und daher kommt der Name.
0: Die Musik hilft Wings auch, ihre Legasthenie zu überwinden. Und?
1: Dass ich jetzt bei Bayern 3 gespielt werde, ist natürlich so surreal, weil ich als kleines Kind, als wir in Urlaub gefahren sind im Auto, einfach immer schon Bayern 3 lief und wir dazu gesungen haben. Und jetzt höre ich einfach meinen eigenen Song da dran. Das ist einfach nur komplett verrückt.
0: Und so klingt ihre erste Single, Fuck It Up.

0: fuck it up. Ja, da geht's darum, dass ich Liebe will und ich will Nähe, aber ich kann sie einfach nicht zulassen. Ich habe in meiner toxischen Beziehung irgendwie gelernt, dass ich das Problem bin und habe so oft gehört, dass ich es selbst geglaubt habe. Und mittlerweile möchte ich einfach niemanden mehr an mich ranlassen, weil ich Angst habe, es zu verkacken.
1: Wings will ihre Emotionen mit dem Publikum teilen. Herausgekommen ist eine traumhaft schöne Ballade, die Wings garantiert eine große Fangemeinde bescheren wird. Wings, ein Musiktipp von Dagmar Golle.
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1: Wings aus München. Fuck it up.
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1: Normaler Verkehr auf den bayerischen Straßen. Wir wünschen weiterhin gute Fahrt.
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1: Der ist einfach immer noch geil. So geil, dass er aktuell sogar wieder in den Charts ist. Becky G. Shower.

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2: Wenn ihr hört Lesehund, was stellt ihr euch da vor? Vielleicht wie ich einen Hund, der mit Monokel und Zigarre in einem Sessel, der am Kamin steht, Tolstoi vorliest? So ähnlich. Emma ist ein Lesehund aus Fischbachau in Oberbayern und zählt damit zu den Therapiehunden. Also die Bautis, die in Krankenhäuser gehen, bei Trauerfällen helfen oder in der Therapie. Und jetzt hilft Emma seit neuestem auch Kindern, die Probleme haben zu lesen, in der Stadtbücherei in Miesbach. Die Kinder lesen also nicht vor der Lehrerin oder vor der ganzen Klasse, sondern vor einem Hund. Stephanie Kilian, die Leiterin der Stadtbücherei.
3: Tiere unterbrechen die Kinder nicht beim Lesen. Das heißt, der Lesefluss wird halt auch einfach gefördert. Es wird oft auch die Hemmschwelle für die Kinder halt einfach auch genommen, sodass sie die Angst verlieren vor dem lauten Vorlesen.
2: Und die Idee mit den Lesehunden hatte sie schon lange, aber bis Hunde wirklich in die Bücherei dürfen, dauert es Deutschland, klar, viel Bürokratie, viele Absprachen, viele Erlaubnisse. Mit Emma hat es jetzt aber endlich geklappt und die Kinder natürlich feiern das total.
4: Die Emma ist so süß. Ich möchte am liebsten noch länger hier bleiben. Das merkt man richtig, wenn man liest, dass die Emma da ganz ruhig ist und einem so richtig gut zuhört.
2: Nett, oder? Etwa alle zwei Wochen ist Emma als Lesehund zu Gast in der Stadtbücherei Miesbach. Das Angebot ist gratis und aus ganz vielen bayerischen Kindern werden dank dem Bücherhund Bücherwürmer.
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1: Um 4 Uhr mit Christine Beidt. Bayerns Ministerpräsident Söder hält es für, so wörtlich, zwingend notwendig, dass die Bundesregierung bis zum Sommer entscheidende Reformen auf den Weg bringt. In der ARD-Sendung Karin Mioska sagte Söder, dabei sollten die Bereiche Steuern, Arbeit, Rente und Bürokratieabbau gemeinsam bearbeitet werden.
2: Ich glaube, dass es am Ende in einem Paket stattfinden muss, weil es dann erstens mal objektiv notwendig ist, weil wir einfach Zeit- und Reformdruck haben. Zweitens haben wir es subjektiv notwendig, weil auch die Bevölkerung, die Menschen, aber auch die Wirtschaft erwartet jetzt endlich einen tatsächlichen Ruck und einen Satz nach vorne. Und ich glaube auch, dass es am Ende in der Abstimmung leicht ist. Wenn man nur das Mikromanagement im Detail betrifft, dann verhakt sich schneller, als wenn wir am Ende große Pakete haben, die man dann auch gemeinsam abstimmen kann. Aber es muss dann für alle möglich sein, mitzugehen.
1: Bundesinnenminister Dobrindt will beim Bevölkerungsschutz in Deutschland massiv aufrüsten. Der CSU-Politiker sagte der Bild, militärische und zivile Verteidigung würden stärker vernetzt. Demnach steht in einem Kabinettsentwurf, dass 10 Milliarden Euro in zusätzliche Ausrüstung, Gebäude sowie Personal und Technik gesteckt würden, etwa beim Technischen Hilfswerk. Der Expertenrat für Klimafragen stellt heute seinen Prüfbericht zu den deutschen Treibhausgasemissionen im vergangenen Jahr vor. Es geht darum, ob die Bundesregierung alles dafür getan hat, die selbst gesteckten Klimaziele einzuhalten. Dafür hat das unabhängige Gremium Daten des Umweltbundesamtes analysiert. Aus Berlin Felix Tenbaum.
3: Diese Daten zeigen unter anderem, welcher Bereich wie viel Treibhausgas ausgestoßen hat und ob die Bereiche den gesetzlichen Rahmen dafür eingehalten haben. Das Ergebnis des letzten Berichts: Deutschland hatte 2024 seine Klimaziele eingehalten und teilweise sogar übererfüllt. Grund dafür war unter anderem die schwächelnde Wirtschaft infolge des Ukraine-Krieges. Der Expertenrat will heute auch verkünden, ob die mittel- und langfristigen Klimaziele der Bundesregierung realistisch sind. Immer wieder hat der Rat darauf hingewiesen, dass es mit dem aktuellen Kurs in der Klimapolitik spätestens in den 2030er Jahren schwer wird, die Ziele einzuhalten.
1: Bei einer Flugshow im US-Bundesstaat Idaho sind zwei Kampfflugzeuge in der Luft zusammengestoßen und abgestürzt. Medien berichten, alle 4 Besatzungsmitglieder hätten sich per Schleudersitz retten können. Die Flugshow sei abgebrochen worden. Die deutschen Eishockeymänner haben auch ihr zweites WM-Gruppenspiel verloren. In Zürich unterlag das DEB-Team am Abend Lettland mit 0:2. Das Wetter für Deutschland. Die Tiefstwerte liegen am Morgen bei 10 bis 0 Grad. Tagsüber im Osten und Südosten weitgehend trocken und länger freundlich. Sonst wechselhaftes Wetter mit dichten Wolken, schauerartigem Regen und örtlich kurzen Gewittern. Dazu maximal 11 bis 21 Grad. Die Zeit 4.03 Uhr.
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4: Normaler Verkehr auf den bayerischen Straßen. Wir wünschen weiterhin gute Fahrt.
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2: Jeder von uns, der schon mal geflogen ist, der kennt die Frage. Haben Sie Flüssigkeiten dabei? Dann bitte alles rausnehmen. Ach, und die Flasche Wasser in der Hand, die können Sie am besten gleich hier exen oder wegwerfen. Ja, dieses Gespräch, das ist jedenfalls in Nürnberg jetzt Geschichte. Denn heute hat der Airport neue Scanner in Betrieb genommen. Und die sollen dafür sorgen, dass es am Sicherheitscheck in Zukunft deutlich schneller geht. Vor Ort für uns am Flughafen Nürnberg ist unser Bayern 3-Reporter Martin Hähnlein mit Details dazu.
3: Und neben mir steht Julia Petzold. Sie leitet die Ausbildung hier am Flughafen für die, die hier die Kontrollen vornehmen. Frau Petzold, jetzt haben wir hier schon mal eine Tasche, haben Sie vorbereitet, die ist gepackt und die schieben wir jetzt einfach mal durch den Scanner durch und Sie erklären mir ein bisschen, was da die Neuheit ist. Ich kann auch jetzt Getränke mitnehmen.
4: Genau. Also bis zu einer Verpackungsgröße von 2 Liter sind Getränke im Handgepäck erlaubt. Müssen auch nicht mehr rausgenommen werden, genauso wie größere elektronische Geräte, Laptops.
3: Jetzt laufen wir vor, hier ist schon der Monitor, wo man den Inhalt sehen kann. Vielleicht beschreiben Sie mal kurz bitte, was ist denn jetzt hier alles zu sehen?
4: Also auf der linken Seite haben wir einmal das Röntgenbild in 3D-Technik. Das heißt, ich kann das komplette Bild drehen und wenden, kann von allen Seiten die Auswertung vornehmen. Auf der rechten Seite habe ich noch ein klassisches 2D-Bild und hier habe ich die Möglichkeit, den kompletten Koffer nochmal zu schichten und wirklich drunter zu schauen, unter die einzelnen Gegenstände, ob irgendwas drunter verborgen ist.
3: Das heißt, ich muss nichts mehr rausnehmen aus der Tasche und zeigen, so wie Handys, Laptops oder so, das sehen Sie alles hier.
4: Genau.
2: So, und dank der neuen Scanner, die es zum Beispiel auch schon am Münchner Flughafen gibt, geht es in Zukunft einfach deutlich schneller bei der Sicherheitskontrolle. Heißt für alle, weniger Stress und entspannter im Urlaub ankommen. Gute Nachrichten, finde ich.
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2: Glockenbach aus München. Zusammen mit Sam Harper.

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1: Normaler Verkehr auf den bayerischen Straßen. Wir wünschen weiterhin gute Fahrt.
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2: Michael, Tim und Kerim sind das, was man allerbeste Freunde nennt. Und sie kommen alle aus München-Giesing. 2009 legten sie als Schülerband los. Seit 2015 stehen sie unter dem Bandnamen Kites auf der Bühne. Ein Jahr später gehen sie richtig durch die Decke. Mit ihrem Indie-Elektropop gewinnen sie den New Music Award der ARD-Jugendradios. Für Schlagzeuger Tim heute noch eine echte Sensation.

0: Wir waren ja wirklich, glaube ich, die glücklichste Band Deutschlands. Und im gleichen Jahr haben wir auch den Song of the Year Award gewonnen in Australien. Das war nochmal für mich was ganz Besonderes, weil ich auch halber Australier bin und ja, wir als Münchner Giesinger Band raus in die große Welt starten konnten. Wir wurden dann auch teilweise von Triple J gespielt, das ist so der größte australische Radiosender, und haben da auch immer wieder Support bekommen, und es bedeutet uns sehr viel und macht uns ja wirklich sehr happy.
1: Die drei von Kites sind ein eingeschworenes Team. Tatsächlich haben Gitarrist und Keyboarder Kerim und Michael die Stimme von Kites schon im Kindergarten zusammen rumgetobt. Mit 7 Jahren kam dann Tim dazu. Von ihm wollte ich wissen, was ist das Geheimnis dieser außergewöhnlichen Freundschaft?
0: Ja, ich glaube, unser Geheimnis ist, dass wir einfach erstmal Freunde sind und dann zusammen Musik machen. Das ist einfach unser Ding, was wir zusammen machen. Aber wir sind auch alle drei sehr unterschiedlich. Wir haben unterschiedliche Bedürfnisse, sei es mal die große Weltreise, die Freiheit, die Bindung zur Freundin, die Familie. Wir unterscheiden uns da sehr, aber wir respektieren uns auch sehr. Wir wohnen alle sehr nah beieinander in München-Giesingen. Wir sehen uns oft. Wenn wir nicht Musik machen, hängen wir ab und können uns das Leben und die Welt um uns herum eigentlich gar nicht so ohne vorstellen.
1: Nach ihrem Gewinn des New Music Awards wurde auch die Musikindustrie neugierig auf den coolen Sound unserer Münchner. Doch auf die glamourösen Versprechungen großer Plattenfirmen folgte schnell die Ernüchterung. Seit 2018 sind Kites ihre eigenen Chefs mit eigenem Label. Anders als viele Musikerinnen und Musiker wollen sie auch keinesfalls nach Berlin ziehen. Tim, Kerim und Michael sind waschechte Giesinger, und das soll auch so bleiben.
0: Ich wohne in der Grünwalder Straße. Ich kann ins Grünwalder Stadion reinschauen, wenn die 60er zu Hause spielen. Und ich liebe Giesing mit den ganzen kleinen Läden, Bars, mit der Stimmung, wenn die 60er spielen. Das ist richtig, richtig cool. Unser Bandraum ist in München-Giesing. Ganz, ganz viele Freunde und Familie leben von uns in München-Giesing. Das ist einfach unser Spot in München. Und es ist nicht weit weg von der Isar. Ja, schaut mal in München-Giesing vorbei. Wir können es sehr empfehlen.

0: Im Sommer erscheint das neue Album von Kites, das genauso heißt wie ihr markanter Style, Indie Rave. Als Kostprobe gibt's vorab die neue Single Inner Child. Eine Hommage an ihre glückliche Kindheit und eine Aufforderung, einfach mal mutig zu sein und Neues zu wagen. Kites aus München. Ein Tipp von Dagmar Golle.
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1: Kites aus München. Inner Child.
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2: Mit den Top-Themen am Montagmorgen.
3: Klimabericht, schafft die Regierung die eigenen Ziele und warum es in Kiefersfelden rumort.
2: 5 Uhr ist es damit jetzt und hier ist Holger August.
3: Guten Morgen. In der öffentlichen Wahrnehmung sind Klimafragen durch die Kriege in der Ukraine und in Iran in den Hintergrund gerückt. Heute nun rücken sie wieder ein wenig mehr in den Vordergrund. Der Expertenrat für Klimafragen stellt seinen Prüfbericht vor. Felix Tenbaum.
4: Es geht im Kern um die Frage, hat die Bundesregierung alles getan, um ihre selbst gesteckten Klimaziele einzuhalten? Dafür haben die Mitglieder des Expertenrates Daten des Umweltbundesamtes aus dem Jahr 2025 ausgewertet. Diese Daten zeigen unter anderem, welcher Bereich wie viel Treibhausgas ausgestoßen hat und ob die Bereiche den gesetzlichen Rahmen dafür eingehalten haben. Besonders schlecht abgeschnitten haben in den letzten Jahren vor allem der Gebäude- und Verkehrssektor.
3: Ministerpräsident Söder sieht die Bundesregierung unter Reformdruck. Die Bevölkerung erwarte einen Satz nach vorne, sagte er im Ersten. Bis zur Sommerpause müsse ein großes Reformpaket auf den Weg gebracht werden. Nach Oberbayern in Kiefersfelden ist ab heute nichts mehr, wie es war. In 2 Abschnitten wird die Ortsdurchfahrt saniert, damit auch gesperrt, und zwar bis Mitte Oktober. Zusätzlich wird ein neuer Geh- und Radweg gebaut.
5: Der überörtliche Verkehr wird während der gesamten Bauzeit über die Autobahn A93 umgeleitet. Für die Anwohner sind die Bauarbeiten ein Grund zu großer Sorge. Stefanie Czapella, die eine Bäckerei in Kiefersfelden betreibt, hat Angst um ihr Geschäft, weil der kleine Grenzverkehr entfalle. Sie sagt, 2 Drittel meiner Kunden kommen aus Tirol. Andere Gewerbetreibende, wie ein Friseur oder ein Blumengeschäft, liegen direkt an der gesperrten Straße. Die Anwohner kritisieren, dass sie erst vor 2 Wochen von den genauen Auswirkungen erfahren haben. Aus dem BR-Studio Rosenheim, Julia Haderecker.
3: Von Kiefersfelden über die Grenze nach Tirol, da ist eine 67-jährige Frau bei einem Kuhangriff getötet worden. Ihr 2 Jahre jüngerer Ehemann wurde schwer verletzt. Passiert ist das auf einer Weide, auf der dutzende Kühe mehrerer Bauern standen. Zum Sport. Fußball. Am letzten Spieltag der 2. Liga hat Fürth in Düsseldorf 3:0 gewonnen. Die Kleeblätter schicken damit die Fortuna in die 3. Liga. Sie selbst müssen nun in die Relegation gegen Essen. Und Eishockey, für unser Team ist das WM-Viertelfinale fern. Gegen Lettland gab es ein 0:2. Das war die 2. Pleite im 2. Gruppenspiel.

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1: Heute ist viel Sonne mit dabei. Es bleibt meistens trocken. Dann erst Richtung Abend. Da rauschen dann ein paar mehr Wolken mit an. Und da kann es dann hier und da auch mal ein bisschen Schauer geben. Bei 15 bis 21 Grad.
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2: Guten Morgen auf die Straßen, 3 Minuten nach 5. Aber es ist alles ruhig. Normaler Verkehr. Gute Fahrt, kommt gut an.
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0: Und hier sind die Frühaufdreher. Jacqueline Bell und Jerick Stettner.
2: Guten Morgen.
1: Oh nein, das Wetter hat dich jetzt gekillt,
2: ja,
1: oder?
2: Verdammt. Die Eisheiligen haben mich angesteckt.
1: Ja, Krankheitswelle.
2: Ja. Es geht. Das Wochenende war so lala, aber hey.
1: Viel im Bett gewesen, aber
2: jetzt ist Montag.
1: Schön, dass ihr bei uns seid. Rachel Platten mit Heizung.

0: Taylor Swift, The Fate of Ophelia, 10 nach 5, guten Morgen.
1: 5:1, ein Traumabschluss für diese Bundesliga-Saison für den FC Bayern am Samstag gegen den 1. FC Köln. In der Allianz Arena wurde direkt noch die Meisterschale übergeben. Mit am Start unsere VIP-Shuttle-Gewinnerin Anja aus Paarstetten und die ganze Family war natürlich mega happy.
2: Unvergesslich dieses Erlebnis. Meisterfeier in der Allianz Arena aus der 9. Reihe. Wir werden es nie vergessen, es ist echt gigantisch. Danke nochmal.
0: Voll schön und ja. Es gab ja wirklich auch einiges zu sehen mit den Weißbierduschen am Schluss und so. Es war
1: total
0: toll.
1: Ja, schön. Ja, und dann gab es ja gestern auch noch die offizielle Meisterfeier auf dem Rathausbalkon mit Tausenden von Fans auf dem Marienplatz in München und das erste Mal ja auch mit dem neuen Oberbürgermeister Dominik Krause.
0: Dominik, muss man dazu sagen. Ja. Der Bayern-Stadionsprecher Stefan Lehmann war ja da, hat Dominik Krause kurz zu Sebastian Krause gemacht und das ist ihm zweimal passiert. Soll ich dir sagen, der kennt einen Sebastian Krause.
1: Ja, natürlich, sicher. Aber man kennt es ja selber, das passiert einfach
0: ja,
1: mal leicht.
0: Klar,
1: ne?
0: Natürlich.
1: Ja, die Bayern, die Männer des FC Bayern wollen sich jetzt am Samstag auch noch den Pokalsieg holen gegen Stuttgart. Und ja, die FC Bayern Frauen, die haben das Double ja schon und werden heute vom Oberbürgermeister empfangen.

0: riechst das Parfum von deiner ersten großen Liebe und boom, Flashback.
1: Songs können dich auch wegbeamen. Die sind dann Kategorie immer noch geil.
0: So wie der hier.

0: Snow Patrol, Chasing Cars, bei 1Z Radio Nummer 1 hier. Guten Morgen.
1: Auf dem Wecker steht eine 5 vorne dran. Ihr seid schon wach. Na dann, herzlich willkommen. Reinspaziert in unseren Frühaufsteher-Club.
0: Kommet, kommet.
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1: Der Patrick aus Rheinhessen, der ist auch mit dabei. Der düst um diese Uhrzeit fast jeden Morgen mit seinem LKW quer durch ganz Bayern.
3: Ich bin an 4 Tagen in der Woche im schönen Bayern unterwegs mit dem LKW und beliefer Caterer und Seniorenheime mit Tiefkühlkost. Ich lege dabei ca. 3000 Kilometer zurück, um vom noch schöneren Rheinhessen zu euch zu kommen.
0: Vom was? Vom noch schöneren Rheinhessen. Also halt, stopp.
1: das kann so nicht sein.
0: Ob du hier bist und nicht. Ja. Na gut, okay, okay. Aus seiner Sicht ist es okay.
1: Ja.
0: Find ich
1: jetzt. Müssen wir ja vielleicht mal ein bisschen was zeigen hier.
0: Genau.
1: Ja, was ist bei euch? Warum seid ihr schon wach? Schickt uns gerne eine Sprachnachricht rein ins Studio. Die Nummer findet ihr auf bayern3.de. Und jetzt geht's rein mit Ed Sheeran und Bad Habits.

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3: Der 18. Mai und das sind die Top-Themen.
4: Söder über Reformen, Ruck wegen Druck und Relegation. Fürth muss gegen Essen ran.
3: 5:30 Uhr ist es jetzt gleich und hier ist Holger August.
4: Guten Morgen. Ministerpräsident Söder kann sich vorstellen, den Tankrabatt zu verlängern. Bei Meoska sagte er, der Rabatt scheint zu wirken, aber wie es weitergeht, hänge davon ab, wie sich die Spritpreise entwickeln. Thema in der Sendung waren auch Reformen. Da sieht Söder die Bundeskoalition unter Druck. Sie sollte am besten alles in ein großes Paket packen, also Steuern, Arbeit, Rente und Bürokratieabbau.
5: Weil auch die Bevölkerung, die Menschen, aber auch die Wirtschaft erwartet jetzt endlich einen tatsächlichen Ruck und einen Satz nach vorne. Und ich glaube auch, dass es am Ende in der Abstimmung leicht ist. Wenn man nur das Mikromanagement im Detail betrifft, dann verhakt sich schneller, als wenn wir am Ende große Pakete haben, die man dann auch gemeinsam abstimmen kann. Aber es muss dann für alle möglich sein, mitzugehen.
4: Ist die Bundesregierung noch auf Kurs bei den eigenen Klimazielen? Die Antwort gibt heute der Expertenrat für Klimafragen. Er hat per Gesetz die Aufgabe, die Einhaltung der Ziele zu überwachen. Weltweit sind letztes Jahr so viele Menschen hingerichtet worden wie seit mehr als 4 Jahrzehnten nicht mehr. Amnesty International berichtet von mindestens 2700 Fällen, ein Anstieg um fast 80%. David Rühl.
6: Der Anstieg geht laut Amnesty auf wenige Staaten zurück, die die Todesstrafe gezielt als Instrument der Einschüchterung einsetzten, allen voran derzeit der Iran. Die rund 2700 Hinrichtungen seien aber nur ein Teil dessen, was wirklich geschehe. Hinrichtungen gelten in China beispielsweise als Staatsgeheimnis. Von dort seien verlässliche Daten nur schwer zu beschaffen. Schätzungen zufolge dürften aber gerade in China weltweit die meisten Menschen hingerichtet werden.
4: Nach dem Tigerausbruch in Leipzig gestern fordert die Tierrechtsorganisation PETA schärfere Gesetze. In mehreren Bundesländern sei die private Haltung von Tigern oder Löwen immer noch erlaubt, sagte ein Sprecher. Der entlaufene Tiger gehörte einer Domteurin. PETA hatte das Veterinäramt nach eigenen Angaben öfter schon über schlechte Haltungsbedingungen informiert. Bei dem Ausbruch verletzte das Tier einen Helfer schwer, die Polizei erschoss es. Fußball-Zweitligist Greuther Fürth muss in die Relegation, also gegen den Drittbesten der dritten Liga, spielen. Und das ist Rot-Weiß Essen. Am letzten Ligaspieltag gewannen die Fürther in Düsseldorf 3:0. Die Fortuna steigt damit ab. Zweiter Aufsteiger in die Bundesliga ist nach Schalke Elversberg aus dem Saarland.
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7: Wir messen momentan in Denkendorf knapp 7 Grad. Bei 2 Grad sind wir gerade hier zum Beispiel in Mühldorf oder in Augsburg. Aber ja, ich glaube, wir haben es überstanden, diese Eisheiligenwoche. Es wird so langsam immer ein bisschen schöner. Heute bekommen wir 14 bis 19 Grad. Viel Sonne ist mit dabei. Es bleibt weitestgehend trocken. Aber dann im Tagesverlauf kann es sogar noch mal ein paar Schauer geben. Vereinzelt sogar Blitz und Donner heute.
3: Wow.
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3: 6:03 ist es gleich und wir haben die A6 Waidhaus Richtung Nürnberg zwischen Waidhaus Autobahn und Pleistein. 4 Kilometer Stau, da ist eine Baustelle, 16 Minuten braucht ihr länger. Gute Fahrt, kommt gut an.
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7: Hey, wunderschönen guten Morgen.

0: Smash Mouth, I'm a Believer hier in Bayern 3 um 5.39 Uhr. Schönen guten Morgen.
1: Guten Morgen und wir starten in die neue Woche mit einem neuen Bayern 3 Verhörhammer und den liebe ich jetzt schon, weil es die schönsten sind ja die, wo man gar nicht genau hinhören muss, weil man es sofort versteht. Ja. Also weil es so klar ist. Und wir haben einen neuen bei Lady Gaga. Bei Just Dance. Da hat sich die Eva aus dem Landkreis München gemeldet.
2: Lady Gaga singt in ihrem Song, zumindest höre ich das so, in einem Mietshaus.
1: So.
0: In einem Mietshaus.
1: Kann man sich ja erstmal so gar nicht vorstellen, in einem Mietshaus, aber es ist so klar. Also hier, in einem Mietshaus. Also so, ganz klar, oder?
0: Ja klar, ich meine, Lady Gaga wohnt ja sicher auch in einem Mietshaus. Ne?
1: Also, ja, bestimmt, die kennt die ganzen Geschichten, ne? Wenn mal wieder die Waschküche nicht offen ist und so. Solche Geschichten. Oder vielleicht gehören ihr viele Mietshäuser.
0: Ja, darauf wahrscheinlich eher.
1: Aber es ist wirklich ein mega Verhörhammer. Ich muss leider nochmal... Super, also
0: mega.
1: genau solche wollen wir haben von euch. Wenn
0: Schickt
1: ihr
0: sie
1: uns. Einen neuen entdeckt, ja, immer durchschicken auf bayern3.de. Und jetzt gibt's Jabuzi Abbas Song. Schönen Montagmorgen.
0: Morgen.

0: Mali Caris, Rockstars, Bayern Hit Radio Nummer 1. 5.46 Uhr, guten Morgen.
1: Na, steht der Urlaub an, Pfingstferien stehen vor der Tür. Vielleicht geht es für euch ja auch wieder ins schöne Italien, Bella Italia.
0: Für dich auch. Frage, ja. Hast du einen Ausweis?
1: Ja. Ja, ich glaube irgendwo. Den muss ich noch raussuchen. Ich packe dann genau eine super. Stunde vor Abfahrt.
0: Ich erinnere dich nochmal.
1: Ja, das ist ja richtig krass mittlerweile, was man auch so beachten muss, ne? In Italien. Gibt es ja mittlerweile auch ein paar Regeln hier. Zum Beispiel gibt nicht nur Eintrittsgeld am Trevi-Brunnen in Rom, sondern hier man zahlt auch in Verona, ja, bei der Giulietta-Statue. Mhm, ja, genau, richtig.
0: Bei Romeo und Julia. Ja, klar, ich war da auch schon, ne? Aber da ist man durch so einen Torbogen. Ist lustig, weil da haben sich natürlich alle dann an den Wänden verewigt. Mhm. Aber da muss man jetzt irgendwie eintreten.
1: Oder wird man ja dann auch richtig durchgeschleust. Ja, also zack, zack, zack, zack, zack hier. Natürlich. Oder in Mailand, wusstest du es, dass man auf öffentlichen Plätzen nicht mehr rauchen darf?
0: Ja, das ist natürlich also schlecht für irgendwelche coolen Influencer-Fotos mit Kipp in der Hand vor der Mailänder Skala.
1: Genau.
0: Ne? Das ist sofort Strafe.
1: Aber richtig krass, und da habe ich mich natürlich gleich wieder erwischt. Muscheln sammeln in Sizilien kann bis zu 3000 Euro kosten.
0: Das ist krass, oder? Oh. Da muss man froh sein, wenn man die mit Perle findet, oder? Dann kriegt man noch was raus, oder? Wenn er die abhebt, genau.
1: Ah, schön. 3000 Euro, yo.
0: Jo, schönen Urlaub. 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
5: 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Immer noch geil, Hit. Kalscher Candela.

0: diesem Song geht's rein in eure neue Woche, gleich hier bei uns im Bayern 3.
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1: Am Montag, den 18. mit diesen Top-Themen.
3: Prüfbericht, deutsche Klimapolitik noch auf Kurs und Eishockey-WM nächste Pleite für unser Team.
1: Und damit ist jetzt Punkt 6 und hier ist Holger August.
3: Guten Morgen. Heute gibt es Zeugnisse für die deutsche Klimapolitik. Per Gesetz überwacht ein Expertenrat, ob die Bundesregierung noch auf Kurs ist. Und heute wird dieser Bericht veröffentlicht. Einfach gesagt, wurde geprüft, wie viel CO2 haben die einzelnen Bereiche, also etwa Landwirtschaft oder Verkehr, ausgestoßen und ist das mehr oder weniger, als die eigenen Ziele vorgeben. Felix Tienbaum.
4: Beim letzten Bericht lag die Industrie da ziemlich weit vorne, aber zwei Bereiche, Verkehr und Gebäude, lagen klar und deutlich drüber. Dass Deutschland insgesamt seine Klimaziele trotzdem zuletzt sogar ein bisschen übererfüllt hat, liegt aber an der schwachen Wirtschaft und nicht an politischen Entscheidungen.
3: Der Tankrabatt wirkt offenbar, sagt CSU-Chef Söder. Er kann sich vorstellen, die Entlastung zu verlängern. Sie gilt ja eigentlich nur 2 Monate lang. Das hänge aber auch davon ab, wie sich die Spritpreise weiterentwickeln, sagte Söder im Ersten. SPD-Fraktionschef Miersch sieht das anders. Für ihn ist der Tankrabatt keine Lösung auf Dauer, sondern eine Gießkanne. Aber angesichts unsicherer außenpolitischer Entwicklungen seien zielgenaue Entlastungen nötig, also nicht pauschal für alle in gleicher Höhe. In Rotterdam legt heute das Virus-Kreuzfahrtschiff an. Die verbliebenen 27 Crewmitglieder kommen dann in Quarantäne. An Bord ist auch noch die Leiche einer 78-jährigen Frau aus Passau, die an der Infektion gestorben war. Die Weltgesundheitsorganisation stuft das Risiko für die öffentliche Gesundheit durch das Hunter-Virus weiterhin als gering ein. Nach Unterfranken am Landgericht Würzburg wird am Vormittag der Cold Case Mordfall Wiesenfeld neu aufgerollt. Der Bundesgerichtshof hatte ein erstes Urteil wegen Rechtsfehlern aufgehoben. Christoph Schneider im BR-Studio Würzburg.
5: 6,5 Jahre Haft, weil er ein Mädchen ermordet, missbraucht und den Leichnam in eine Güllegrube geworfen haben soll. Dieses Urteil aus dem Dezember 2024 gegen einen 48 Jahre alten Mann hat einer Überprüfung nicht standgehalten. Schon bei der Urteilsbegründung hatte das Landgericht eingeräumt, nicht ganz genau sagen zu können, wie die 13 Jahre alte Sabine ums Leben gekommen ist. Der Fall liegt über 30 Jahre zurück. Zum Teil sind weitere Verdächtige und Zeugen bereits verstorben.
3: Mehr Nachrichten aus allen bayerischen Regionen gibt es immer auf bayern3.de. Bei der Eishockey-WM in der Schweiz hat unsere Mannschaft auch das 2. Gruppenspiel verloren, und zwar gegen Lettland mit 0:2. Und heute geht's schon weiter. Der Gegner ist der Gastgeber. Die Schweizer sind bisher ungeschlagen.
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0: Es geht richtig schön los mit Frühsonne bei euch, aber es ist kalt geworden in der Nacht. In Nürnberg starten wir mit 0 Grad rein, in Mühldorf am Inn und in Augsburg sind wir gerade bei 2 Grad. Aber es wird ja richtig schön freundlich am Vormittag. Allerdings dann im Tagesverlauf Richtung Westen kommen dann ein paar Wolken an und da kann es dann auch mal Gewitter geben. Trotzdem sehr viel schöner schon als letzte Woche. 15 bis 21 Grad.
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1: Und da schauen wir auf die Straßen 3 nach 6. Wir haben die A96 München Richtung Lindau zwischen Gräfelfing und Freiham Süd. Da steht ein kaputtes Auto im Baustellenbereich. Ansonsten normaler Verkehr. Gute Fahrt, kommt gut an.
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1: Morgen!
0: Morgen! Wenn ihr was für euer Immunsystem tun wollt, dann jetzt bitte richtig schön viel lachen heute. Aktiviert nämlich tatsächlich die Abwehrzellen und die Antikörper und stärkt unser Immunsystem.
1: Ja, das hätte ich mal vor meiner Erkältung wissen müssen. Ne? Ich muss einfach jetzt mehr lachen.
0: Warst so traurig,
1: ja,
0: die
1: weiß ich auch nicht.
0: Bei dir.
1: Dreimal täglich jetzt lachen.

0: mit Sunrise Avenue. Starten wir rein in eure neue Woche Hollywood Hills um 10 Minuten nach 6.
1: Ganz genau. 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
0: Oh ja.
1: Und ihr wisst natürlich, dass da auch immer mega Konzerte am Start sind. Habt uns ganz oft schon gefragt, welche kommen, welche Stars kommen denn? Jetzt dürfen wir es euch sagen.
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1: 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Radeltour, tagsüber fahren die Radler und kommen dann abends da an, wo gefeiert wird.
0: Und das Gute ist, fürs Radeln hättet ihr euch sowieso schon längst anmelden müssen. Also ihr könnt einfach kommen, ohne zu radeln. Ne?
1: So
0: die Konzerte
1: ist es.
0: For free,
1: genau. Richtig,
0: einfach
1: richtig.
0: Vorbeikommen.
1: Und jetzt dürfen wir euch sagen, wer auf euch wartet auf den Bühnen bei der BR-Radeltour. 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August in Nördlingen mit Loi.
0: Mega.
1: Und dann am 3. August Königsbrunn, da bringen wir euch Kamrat.
0: Einfach so ein guter Typ.
1: Total. Und der hat ja auch so viele Mega-Hits am
0: ja,
1: Start.
0: Total.
1: Also es wird richtig gut. Und dann haben wir noch ein Event am 6. 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Und die spielen wir euch jetzt hier in Bayern 3. 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

0: Holly Humberstone hier mit To Love Somebody. Bayern 3 hier, die Frühaufdreher um 18 Minuten nach 6. Guten Morgen.
1: Guten Morgen. So, der FC Bayern hat die Meisterschaft gefeiert am Samstag im Stadion und dann anschließend noch auf der Party. Und das hat man ihnen auch gestern am Münchner Rathausbalkon angesehen.
0: Oh ja,
1: waren alle so ein bisschen, ne, viele Sonnenbrillen, so muss man ja auch
0: machen.
1: Genau, ein bisschen so, ja. Aber natürlich, die Meisterschaft muss gefeiert werden und ist ja auch passiert dann eben auf dem Marienplatz. Und plötzlich hat sich auf dem Menschenmeer vor Marienplatz halt ein riesengroßes FC Bayern Logo aufgetan. Also das haben Leute quasi losgeschickt und dann hat man dieses Logo gesehen und man hat auf dieser Bayern Raute schon so drauf gesprüht 1860 gelesen, also der andere Münchner Stadtverein. Und wenn man genau hingeschaut hat, hat man auch gelesen, es stand nicht FC Bayern München auf diesem riesen Banner, sondern FC Bauern und noch ein Wort, das mir jetzt hier das muss ja nicht unbedingt dazu sagen. Aber ja, genau.
0: Also ich weiß ja nicht. Ich finde das immer so albern, weil ich mir denke, ja, so ein bisschen Rivalität, aber ich weiß nicht, muss das sein? Das ist ja manchmal...
1: Ja, ich sage halt, da ist ja nichts passiert. Also ich finde es eigentlich, es ist ihnen gelungen quasi, den 60ern, dass sie da quasi so präsent bei der Meisterfeier von den Bayern, ist schon krass.
0: Ja, das ist, ich weiß nicht, ich kenne es ja von zu Hause, der eine Bayern-Fan, der Papa, ja, und ja, der Mann 60er, das ist...
1: Die Rivalität.
0: Ja.
1: Es ist, in dem Fall hat es halt was von, wer das liest, ist doof. So,
0: ja,
1: oder?
0: Genau.

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11: Montag, der 18., das sind die Top-Themen.
12: Reformen, Verdi vermisst Dialog mit Merz und Dobrindt will Milliarden in den Zivilschutz stecken.
11: 6.30 Uhr ist es damit jetzt und hier ist Holger August.
12: Guten Morgen. Die Bundesregierung hat sich einige Reformen vorgenommen, aber darüber noch nicht mit den Gewerkschaften gesprochen. Das kritisiert Verdi-Chef Wernicke. Unter den Vorgängern von Kanzler Merz, Scholz und Merkel hätte es einen regelmäßigen Austausch gegeben. CSU-Chef Söder hingegen kritisiert die Gewerkschaften. Im Ersten sagte er:
13: Da wird eher auf statt abgerüstet. Da wird eher verbal nach oben gefahren als nach unten. Das kann man als Ritual sehen, aber ich halte es für zwingend notwendig, dass da jeder aus seiner engen Haltung herauskommt. Am Ende brauchen wir einen Kompromiss fürs Land.
12: Der Expertenrat für Klimafragen stellt heute seinen neuen Prüfbericht vor. Darin wird bewertet, ob die Klimapolitik der Bundesregierung noch auf Kurs ist. Im letztjährigen Bericht wurden die Ziele erreicht, aber nur, weil die Industrie wegen der Krise weniger CO2 ausgestoßen hat. Nach Angaben des Umweltbundesamtes sanken die Emissionen zuletzt nur noch minimal. Bundesinnenminister Dobrindt will den Bevölkerungsschutz und die zivile Verteidigung massiv ausbauen. Wie Bild schreibt, geht es um ein Sonderprogramm in Höhe von 10 Milliarden Euro. Mit dem Geld sollen Ausrüstung, Personal und Technik aufgestockt werden, etwa beim Technischen Hilfswerk. Nach München. U-Bahn-Pendler werden mal wieder durch eine Baustelle ausgebremst. Zunächst bis Herbst bleibt die Strecke zwischen Sendlinger Tor und Implerstraße auf den Linien U3 und U6 von heute an gesperrt. Die Bahnhöfe Poggi-Straße und Goetheplatz werden saniert.
14: Beide Stationen stammen aus der Anfangszeit der U-Bahn in den 1970er Jahren und sind in einem schlechten baulichen Zustand. Nach Angaben der Münchner Verkehrsgesellschaft ist an der Poggi-Straße eine statische Ertüchtigung nötig. Am Goetheplatz müsse man Bauwerksschäden beseitigen. Auch der Brandschutz wird auf Vordermann gebracht. All das wird in 3 Phasen erledigt. Die erste dauert bis 18. September. Dann wird während des Oktoberfestes erst einmal Pause gemacht. Aus München, Birgit Grundner.
12: Mehr Nachrichten aus allen bayerischen Regionen gibt es immer auf bayern3.de. Zum Sport. Unsere Eishockey-Nationalmannschaft hat bei der WM in der Schweiz auch das 2. Spiel verloren. 0:2 gegen Lettland. Damit wird es schwer, ins Viertelfinale einzuziehen. Verloren haben auch die deutschen Handballer und zwar auch den 2. Test innerhalb weniger Tage gegen Dänemark mit 29:31.
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15: Eisheilige, check. Jetzt geht es eher Richtung Pfingstferien und so langsam auch Richtung Sommer. Am Wochenende schon Werte um die 26 Grad. Heute schaffen wir 15 bis 21 Grad. Wir starten eigentlich echt schön, wobei es jetzt gerade echt noch eisig kalt ist. Aber Richtung Nachmittag, also den ganzen Tag eigentlich Sonne, es bleibt weitestgehend trocken. Aber Richtung Nachmittag können dann schon erste Wolken und dann auch Schauer anrauschen. Teilweise kann es auch gewitterig werden.
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16: 6:35. Guten Morgen auf die Straßen. Es gibt eine Meldung von der A96 München Richtung Lindau zwischen Gräfelfing und Freiham Süd. 2 Kilometer Stau, da steht ein kaputtes Auto im Baustellenbereich. Ansonsten aber ruhiger Verkehr. Gute Fahrt, kommt gut an.
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15: Hey, hey, wunderschönen guten Morgen.
16: Kommt gut in den Tag.
15: Na, noch in ESC-Stimmung? Ja. Hier, kleiner Funfact, Viktoria Swarovski hat ja moderiert und ihr Schmuck soll teurer gewesen sein als die komplette ESC-Bühne. 4,5 Millionen.
16: Wahnsinn. Bangaranga, das ist meine Info, oder? Wir hören mal gleich den Siegersong noch.

0: Mit Wiz Khalifa geht's rein in euren Montag. Hier in Bandra, I see you again. Und wir gucken mal eben kurz auf die Straßen. Vorsicht auf der A3, Würzburg Richtung Nürnberg, zwischen Geiselwind und Schlüsselfeld. Da liegt ein Reifen auf der Fahrbahn.
1: Germany 12 Points.
0: Wow.
1: 12 Punkte für Deutschland. Leider insgesamt. Ja, es ist halt leider, wie es immer war. Ne? Wir sind Platz 23 geworden mit... Ja, Sarah Engels. Ja, sie hat es eigentlich, finde ich, gut gemacht. Der Song war okay. Ein bisschen schief hat sich's angehört, muss man sagen. Mhm. Aber hey, die Stimmung war trotzdem gut.
2: Egal ob erster Platz oder letzter, das habe ich von Anfang an gesagt, das Ranking ist scheißegal. Wir haben alles 1000% da reingegeben. Ich glaube, man hat es gesehen. Meine ganze Leidenschaft, meine ganze Liebe, alles, was ich hätte reinstecken können, habe ich reingesteckt. Und alles andere liegt nicht in meiner Macht, Leute. Also, vielen lieben Dank. Ich hab euch lieb.
0: Sehr gute Verliererin, oder?
1: Absolut.
0: Ja, und irgendwie ist man es doch auch schon gewohnt,
1: ja,
0: oder?
1: Ich glaube, alles andere würde uns auch verwirren. Das ist schon richtig. Sieger des Abends, Bulgarien, 516 Punkte. War schon eine Überraschung. Finnland war ja eigentlich ganz hoch gehandelt. Nee, die waren es auch. Auch Schweden irgendwie so, hieß es auch noch, oh, könnte was werden. Nein, es war Bulgarien. Platz 1 mit Bangaranga.
0: Ja. Dazu wurde ja auch schon richtig gefeiert, ne? Also hat man ja schon die ganze Woche gehört. Bangaranga, übrigens das Gefühl von alles ist möglich. Das war schön, ja.
1: Wie man gesehen hat, ne? Ja. Bulgarien hat das erste Mal den ESC gewonnen übrigens.
0: Ja.
1: Ne?
0: Ja, geiler Vibe, klingt auf jeden Fall so ein bisschen wie Gangnam-Style in der Balkan-Version, oder?
1: Auf jeden Fall. Dann gibt's jetzt Balkan-Style in der Balkan-Version. Gangnam-Style in der Balkan-Version. Und zwar Vollgas hier in Bayern 3. Hier ist Dara mit Bangaranga. Cool.

0: Bon Jovi, It's My Life. Wunderschönen guten Morgen. Ihr seid dabei bei Bayern 3 um 6.49 Uhr.
1: Guten Morgen. Alarm, Alarm, Sicherheitsrisiko. Mietervereine schlagen die Hände über dem Kopf zusammen. Was ist da los? Es gibt eine Umfrage, die sagt, jeder Zehnte hat noch einen Wohnungsschlüssel einer alten Wohnung. Und da denke ich mir, wie kann das denn sein? Also wir sind vor ein paar Jahren ja auch umgezogen und dann schreibt man auf den Zettel, ja, es gibt drei Schlüssel und die übergibt man dann. Also woher sollen denn jetzt noch?
0: Naja, weil du welche hast nachmachen lassen?
1: Es wirft Fragen auf, wie viele Wohnungsschlüssel hast du von alten Wohnungen?
0: Ups. Einige.
1: Echt?
0: Tatsächlich sogar auch von Verwandten, die dann umgezogen sind, wo ich dann irgendwann letztes Mal gemerkt habe, so, das ist wohl der Schlüssel.
1: Also nicht mal von den Wohnungen, wo du mal warst, sondern auch von anderen Wohnungen.
0: Krass. Ich finde es jetzt, wenn ich es mir vorstelle, ist es tatsächlich ein bisschen creepy. Ich könnte da jetzt einfach theoretisch reingehen.
1: Theoretisch könntest du das machen. Shaki könnte von einem halben Stadtteil einfach Blumen gießen, wenn die Leute im Urlaub sind.

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4: Gleich mit am Start alle Hits von heute. The Killers gibt's Joe und Felix Yen. Hier mit dem Song. Pride gleich hier bei uns.
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5: Das ist wichtig am 18. Mai.
6: Zeugnistag für die deutsche Klimapolitik und Aufregung wegen Baustelle in Kiefersfelden.
5: Und damit ist es jetzt genau 7 Uhr und hier ist Holger August für euch.
6: Guten Morgen. In der öffentlichen Wahrnehmung sind Klimafragen durch die Kriege in der Ukraine und den Iran in den Hintergrund gerückt. Heute nun rücken sie wieder ein wenig mehr in den Vordergrund. Der Expertenrat für Klimafragen stellt seinen Prüfbericht vor. Felix Tenbaum.
7: Es geht im Kern um die Frage, hat die Bundesregierung alles getan, um ihre selbst gesteckten Klimaziele einzuhalten? Dafür haben die Mitglieder des Expertenrates Daten des Umweltbundesamtes aus dem Jahr 2025 ausgewertet. Diese Daten zeigen unter anderem, welcher Bereich wie viel Treibhausgas ausgestoßen hat und ob die Bereiche den gesetzlichen Rahmen dafür eingehalten haben. Besonders schlecht abgeschnitten haben in den letzten Jahren vor allem der Gebäude- und Verkehrssektor.
6: Ministerpräsident Söder sieht die Bundesregierung unter Reformdruck. Die Bevölkerung erwarte einen Satz nach vorne, sagte er im Ersten. Bis zur Sommerpause müsse ein großes Reformpaket auf den Weg gebracht werden. Mit Blick auf den Tankrabatt sagte Söder, er könne sich eine Verlängerung vorstellen. Das wiederum hält der SPD-Fraktionschef Miersch für falsch, weil es eine Entlastung mit der Gießkanne sei, keine zielgenaue für die, die es wirklich brauchen. Nach Oberbayern in Kiefersfelden ist ab heute nichts mehr, wie es war. In zwei Abschnitten wird die Ortsdurchfahrt saniert, damit auch gesperrt, und zwar bis Mitte Oktober. Zusätzlich wird ein neuer Geh- und Radweg gebaut.
8: Der überörtliche Verkehr wird während der gesamten Bauzeit über die Autobahn A93 umgeleitet. Für die Anwohner sind die Bauarbeiten ein Grund zu großer Sorge. Stefanie Chapella, die eine Bäckerei in Kiefersfelden betreibt, hat Angst um ihr Geschäft, weil der kleine Grenzverkehr entfalle. Sie sagt, 2/3 meiner Kunden kommen aus Tirol. Andere Gewerbetreibende, wie ein Friseur oder ein Blumengeschäft, liegen direkt an der gesperrten Straße. Die Anwohner kritisieren, dass sie erst vor 2 Wochen von den genauen Auswirkungen erfahren haben. Aus dem BR-Studio Rosenheim, Julia Haderecker.
6: Mehr Nachrichten aus allen bayerischen Regionen gibt es immer auf bayern3.de. In Tirol ist ein Ehepaar beim Wandern von einer Kuhherde angegriffen worden. Die 67-jährige Frau kam dabei ums Leben. Der etwas jüngere Ehemann liegt schwer verletzt in einer Klinik. In den letzten Jahren hat es immer mal wieder solche Zwischenfälle gegeben, auch tödliche. Eishockey noch. Für unser Team ist das WM-Viertelfinale fern. Gegen Lettland gab es ein 0:2. Das war die zweite Pleite im zweiten Gruppenspiel. Und heute wartet mit der Schweiz nicht nur der Gastgeber als nächster Gegner, sondern auch der schwerste der Gruppe.
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4: Ja, wenn es jetzt zur Arbeit geht, die ganz dünnen Handschuhe könntet ihr schon noch mitnehmen. Es ist gerade echt noch richtig frisch. Kann man sich gar nicht vorstellen, dass wir später noch Werte um die 15 bis 21 Grad bekommen. Aber ich meine, alles besser als letzte Woche. Da war es ja schon richtig zapfig. Hier teilweise hat es ja auch noch mal geschneit. Das ist diese Woche hier erstmal vorbei. Heute viel Sonne, gerade am Vormittag. Aber am Nachmittag, da rauschen dann von Westen her die ersten Wolken an. Und dann kann es auch mal Schauer und Gewitter geben.
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5: 3 Minuten nach 7, guten Morgen auf die Straßen. Wir haben die A94 Passau Richtung München zwischen Paarstetten und Paarsdorf. 10 Kilometer stockender Verkehr, 20 Minuten dauert es da länger. A96 Lindau Richtung München zwischen Germering Süd und dem Dreieck München Südwest. Ein Unfall auf der linken Spur. Und in Richtung Lindau zwischen Gräfelfing und Freiham Süd 3 Kilometer Stau. Da steht ein kaputtes Auto im Baustellenbereich immer noch. Und dann haben wir noch die B471 Fürstenfeldbruck-Inning. Die ist zwischen Schöngeising und Grafrath in Wildenroth in beiden Richtungen nach einem Unfall gesperrt. Gute Fahrt und kommt gut an.
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4: Hey, hey, guten Morgen.
5: Was ich schon immer gewusst habe, bestätigt sich jetzt nur, Erdbeeren sind super. In 150 Gramm Erdbeeren sind nur 50 Kalorien. Sie haben viele Ballaststoffe, hohen Wassergehalt, Vitamin C ist drin, Kalium, Eisen, Magnesium. Es geht nicht besser.
4: Ich esse gerade eben mein Müsli mit Erdbeeren. Das war eine richtig gute Laune
5: noch
4: hier.
5: Besser. Ja, gut. Okay, man muss so Erdbeer-Biskuit-Rolle, da muss man was anderes nochmal dazu zählen. Ne?
4: Echt?
5: Ja.

0: Felix Hehn mit Pride in Bayerns Radio Nummer 1 um 10 nach 7. Wir schauen ganz kurz auf die Straßenvorsicht auf der A94 München Richtung Passau zwischen Paarstetten und Lengdorf. Da liegt ein Reifen.
1: Es ist der Montag, an dem wir es euch endlich bekannt geben dürfen.
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3: BR-Radeltour.
1: Das bedeutet für euch Open-Air-Konzerte for free bei euch in eurer Region, weil Radeltour ist eben hier tagsüber, fahren die Radler und da, wo sie eben ankommen in Bayern, da wird dann abends auch gefeiert.
0: Genau, die Radler sind auch schon alle angemeldet. Das ist gut, ihr müsst das gar nicht tun, ihr kommt einfach vorbei zum Feiern am Abend.
1: Freut euch auf drei fantastische Bayern 3 Abende in der ersten Augustwoche. Kommen wir zu euch nach Dorfen mit Klock-Klock. Und wir machen auch einen Abstecher zu euch nach Nördlingen und da wird Loi auf der Bühne stehen.
0: Richtig geil. Haben wir ja letztes Jahr auch uns auf unserem Bayern 3 Pop-Up Festival gehabt. Ja. Die kann abliefern.
1: Und auf den hier freue ich mich ganz besonders. In Königsbrunn am Start sein wird Kamraz und der kann richtig was. Der macht auch richtig Stimmung auf der Bühne. Und jetzt hören wir ihn hier bei uns im Bayern 3 zur Einstimmung auf die BR-Radeltour. Kamraz mit I Believe.
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0: Mr. Brightside, immer noch geil in Bayerns Hitradio Nummer 1, die Killers um 7.17 Uhr. Guten Morgen.
1: Na, Pfingstferien, die stehen vor der Tür. Vielleicht seid ihr ja auch unterwegs. Wenn ihr es nicht seid, dann habt ihr wahrscheinlich alles richtig gemacht. Denn so ein Urlaub kann ja auch mal stressig sein. Man muss ja mittlerweile alles vorplanen. Also gerade, wenn man in den Ferien unterwegs ist. Hier in Italien, wenn ihr jetzt hier in Verona zum Beispiel seid und den Romeo und Julia Balkon sehen wollt, dann müsst ihr euch jetzt einen Zeitslot buchen und kostet dann auch 5 Euro Eintritt.
0: Die Vorstellung, wenn Romeo damals auch so einen Zeitslot gebraucht hätte, um Julia zu sehen. Oder?
1: Ja,
0: okay, nur kurz.
1: Ja. Hey, und auch Vorsicht, wir haben es vorhin schon kurz gesagt, in Sizilien Muscheln sammeln kann euch bis zu 3.000 Euro kosten.
0: Das ist auch verrückt.
1: Und was ich auch richtig gut finde, in Rom, wenn ihr da mit einem E-Scooter und auch nicht nur Rom, sondern auch anderen italienischen Großstädten unterwegs seid, mit einem E-Scooter unterwegs seid, dann müsst ihr jetzt auch euren eigenen Helm mitbringen.
0: Praktisch,
1: ja,
0: oder?
1: Super, oder?
0: Aber das ist halt auch, weißt du, so Rom, deutsche Farniente, Sommer in Italien, Estate Italiana, wehendes Haar auf dem Roller. Bitte bringen Sie Ihren Helm mit. Ja, wie deutsch kann ein Urlaub plötzlich werden?

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1: Das sind sie, die Top-Themen am Montagmorgen.
2: Söder sieht Reformdruck und fordert Ruck. Unterfranken Info-Offensive für Schüler und Lehrer.
1: Der 18. Mai, es ist 7.30 Uhr, hier ist Holger August.
2: Guten Morgen. Ministerpräsident Söder kann sich vorstellen, den Tankrabatt zu verlängern. Bei Mioska sagte er, der Rabatt scheint zu wirken. SPD-Fraktionschef Miersch sieht das anders. Er fordert zielgenaue Entlastungen, keine mit der Gießkanne. Aber bleiben wir noch bei Söder. Thema in der Sendung waren auch Reformen. Da sieht Söder die Bundeskoalition unter Druck. Sie sollte am besten alles in ein großes Paket packen, also Steuern, Arbeit, Rente und Bürokratieabbau.
3: Weil auch die Bevölkerung, die Menschen, aber auch die Wirtschaft erwarten, wartet jetzt endlich einen tatsächlichen Ruck und einen Satz nach vorne. Und ich glaube auch, dass es am Ende in der Abstimmung leicht ist. Wenn man nur das Mikromanagement im Detail betrifft, dann verhakt sich schneller, als wenn wir am Ende große Pakete haben, die man dann auch gemeinsam abstimmen kann. Aber es muss dann für alle möglich sein, mitzugehen.
2: Ist die Bundesregierung noch auf Kurs bei den eigenen Klimazielen? Die Antwort gibt heute der Expertenrat für Klimafragen. Er hat per Gesetz die Aufgabe, die Einhaltung der Ziele zu überwachen. Unionsfraktionschef Spahn hat sich gegen die geplante Erhöhung der Diäten für Bundestagsabgeordnete ausgesprochen, wie vor ihm schon SPD-Generalsekretär Klüssendorf und Abgeordnete der Linken und Grünen. Spahn hatte sich vor nicht mal 2 Wochen noch für die Erhöhung ausgesprochen. Nun sagte er im Nachrichtenpodcast The Pioneer, er verstehe den Ärger der Bürger, weil sie gerade auch auf viel verzichten müssten. Nach Unterfranken, die Industrie- und Handelskammer Aschaffenburg veranstaltet diese Woche ein neues Informationsformat in Miltenberg. Es richtet sich an Unternehmen, Schüler und Lehrkräfte in der Region.
4: Bis 22. Mai finden im Miltenberger Macherhaus am Schnatterloch in der Altstadt Ausbildungs- und Weiterbildungsberatungen sowie Vorträge regionaler Unternehmen statt. Ausbildungsscouts geben einen Überblick in Sachen Berufsorientierung. Die IHK Aschaffenburg ist Sprachrohr von rund 29.000 Betrieben am bayerischen Untermain. Aus dem BR-Studio Aschaffenburg, Katrin Küchs.
2: Mehr Nachrichten aus allen bayerischen Regionen gibt es immer auf bayern3.de. Bei der Eishockey-WM in der Schweiz hat unsere Mannschaft auch das 2. Gruppenspiel verloren, und zwar gegen Lettland mit 0:2. Und heute geht es schon weiter. Gegner ist der Gastgeber. Die Schweizer sind bisher ungeschlagen.
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5: Boah. Ja, teilweise noch ganz schön kalt draußen. Werte um die 0 Grad, um die 2 Grad. Aber wir schaffen es heute sogar auf 21 Grad hoch. Die Eisheiligen sind durch und das spiegelt sich auch im Wetter wieder. Am Wochenende schon Werte um die 26 Grad. Bis dahin heute ein Mix aus Sonne und Wolken Richtung Nachmittag. Da tauchen dann die ersten Wolken von Westen auf und da kann es dann auch mal Schauer und Gewitter geben.
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1: Guten Morgen auf die Straßen. Es ist gleich 8:03 und wir haben die A94 Passau Richtung München zwischen Paarstetten und Paarsdorf. 10 Kilometer stockender Verkehr, 20 Minuten dauert es länger. A96 München Richtung Lindau zwischen Gräfelfing und Freiham Süd, 3 Kilometer Stau. Da steht ein kaputtes Auto im Baustellenbereich, halbe Stunde da mehr. Außerdem noch die A99 Westumfahrung München Richtung Nürnberg zwischen Germering Nord und dem Dreieckfeld Moching, 8 Kilometer stockender Verkehr, hier 20 Minuten plus. Gute Fahrt, kommt gut an.
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5: Guten Morgen.
1: Hey, kommt gut in die neue Woche.
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1: Und jetzt merkt man halt doch, es liegt ein WM-Sommer vor uns. Jetzt am Wochenende auch wieder gesehen, so ein Riesending, Ständer da, wo dann lauter Fanartikel standen im Supermarkt.
5: Ich komme ja immer noch nicht drüber hinweg, dass es jetzt auch Trikots für Hunde gibt,
1: ja,
5: oder?
1: Ja, genau, aber verschiedene auch, ne? Ja. Also nicht nur das Deutsche, ist toll, ja. Für jede Halbzeit Gassi gehen, das richtige Trikot, oder?
5: Ja.

0: Um 7.39 Uhr seid ihr dabei hier bei Bayern 3. Michael Schulte mit Afterlife.
1: Und wir starten rein in die neue Woche mit einem neuen Bayern 3 Verhörhammer. Wir entschuldigen uns jetzt schon.

0: werdet auch diesen Song nie wieder normal hören können. Es ist eine Textstelle, die so nie gesungen wurde, und zwar bei Lady Gaga. Just Dance. Die Eva aus dem Landkreis München hat uns da was durchgeschickt.
1: Lady Gaga singt in ihrem Song, zumindest höre ich das so, in einer Mietshaus.
0: Und man hört es so gut, kann ich euch, also in einem Mietshaus. Oder?
2: Einfach mega gut. Ja.
0: Also das ist wirklich, wenn man sich gar nicht bemühen muss, es zu verstehen, nein, das ist ganz klar.
2: Vielleicht hat Lady Gaga einfach früher auch schon so viele Erfahrungen gemacht, weißt du, so ja. Du gehst rein ins Treppenhaus, riechst schon genau, was hat welcher Nachbar gekocht oder du kennst die Beziehungsprobleme.
0: Oder ihr gehören so viele Mietshäuser, dass sie einen ganzen Song drüber gemacht hat. Also vielleicht. Wir lieben Inner Mietshaus. Und für mehr Verhörheimer immer gerne melden bei bayern3.de, da gibt es die

0: Three Doors Down, immer noch geil, hier in Bayern 3 um 7.47 Uhr. Guten Morgen.
1: Schönen guten Morgen. Und wenn die Jungs vom FC Bayern feiern, dann klingt das so. Upamecano. So gewinnt man den Eurovision Song Contest. Ja. Sowas müsste mal antreten hier.
0: Schon Ohrwurm hier.
1: Super. Also die Meisterfeier des FC Bayern München, da hatten die auch wirklich allen Grund, Gas zu geben und ordentlich zu feiern. Am Samstag das letzte Spiel der Saison gegen Köln, noch 5:1 gewonnen. Und dann gab es ja auch die Meisterschale und ordentlich Weißbierdusche.
0: Ja, da wurde noch ganz schön gefeiert nach Abpfiff. Und mittendrin unsere FC Bayern VIP-Shuttle-Gewinnerin Anja aus Paarstetten mit ihren beiden Jungs. Und die sind immer noch platt.
2: Ich werde es nie vergessen. Das war das bis jetzt das tollste Erlebnis in meinem Leben. Danke, danke, wirklich, danke.
0: Oh Gott, das ist süß. Und ich weiß wirklich, der wird es einfach in 20 Jahren noch erzählen. Geil,
1: absolut.
0: Schön.
1: Ja. Gestern dann die Meisterfeier auf dem Rathausbalkon in München mit tausenden Fans und dem neuen Oberbürgermeister Dominik Krause.
0: Das war ja mein Lieblingsmoment, als Moderator Stefan Lehmann aus Versehen nicht Dominik Krause gesagt hat, sondern Sebastian Krause. Ja, und ich dachte mir so, ja, oh Gott, sowas könnte mir auch einfach auch passieren.
1: Ja, genau. Aber es kann halt einfach auch mal passieren. Ja. Heute um 15 Uhr sind dann die Frauen dran. Die sind, die haben das Double schon geholt. Ja, vielleicht als gutes Vorbild für die Jungs. Die können ja am Freitag noch das Double holen. Also die haben es schon gewonnen, Meistertitel und DFB-Pokal.
0: Mega.
1: Die sind da heute im Rathaus. Herzlichen Glückwunsch dazu.

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0: Avril Lavigne, Kamrat und Alex Warren ist gleich am Start, hier mit seinem Song Fever Dream. Hits von heute und eure immer noch geile Hits hier bei uns gleich.
1: Und jetzt die Top-Themen am Montagmorgen.
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1: Was ist wichtig am 18. Mai?
3: Diätenerhöhung, nun ist auch Spahn dagegen und tödliche Kuhattacke. Wie sollte man sich verhalten?
1: Ganz genau, 8 Uhr ist es und hier ist Holger August für euch.
3: Guten Morgen. Bei Diäten verzichtet man, kennt jeder. Diäten heißen aber auch die Bezüge, die Politiker bekommen. Und anders als bei den Kalorien sollten diese Diäten steigen. Nun mehren sich aber Gegenstimmen und auch Unionsfraktionschef Spahn stimmt in den Chor mit einem Tim Aßmann.
4: Er verstehe, dass Bürgerinnen und Bürger angesichts eigener zusätzlicher Belastungen auch von den Abgeordneten Verzicht erwarteten, betonte Jens Spahn. Er könne sich daher vorstellen, die eigentlich anstehende Erhöhung der Abgeordnetenbezüge in diesem Jahr auszusetzen, erklärte der Fraktionschef von CDU und CSU im Bundestag im Podcast des Nachrichtenportals Politico. Noch vor kurzem hatte Spahn erklärt, an der Anhebung der Bezüge festhalten zu wollen. Vertreter aller anderen Parteien im Parlament haben sich bereits für eine Aussetzung der Diätenerhöhung ausgesprochen.
3: Der Tankrabatt wirkt offenbar, sagt CSU-Chef Söder. Er kann sich vorstellen, die Entlastung zu verlängern. Sie gilt ja eigentlich nur 2 Monate lang. Das hänge aber auch davon ab, wie sich die Spritpreise weiterentwickeln, sagte Söder im Ersten. SPD-Fraktionschef Miersch sieht das anders. Für ihn ist der Tankrabatt keine Lösung auf Dauer, sondern eine Gießkanne. Angesichts unsicherer außenpolitischer Entwicklungen sein Ziel genauer Entlastung. Belastungen nötig, also nicht pauschal für alle in gleicher Höhe. Vor 4 Jahren war das Ergebnis der internationalen Lesestudie Igloo schockierend. Jeder 4. Viertklässler konnte Texte nicht richtig und sinnerfassend lesen. Heute beginnt die Studie von neuem. Deutschlandweit machen 4000 Grundschüler an zufällig ausgewählten Schulen mit. Nach Unterfranken am Landgericht Würzburg wird am Vormittag der Cold Case Mordfall Wiesenfeld neu aufgerollt. Der Bundesgerichtshof hatte ein erstes Urteil wegen Rechtsfehlern aufgehoben. Christoph Schneider im BR-Studio Würzburg.
5: 6,5 Jahre Haft, weil er ein Mädchen ermordet, missbraucht und den Leichnam in eine Güllegrube geworfen haben soll. Dieses Urteil aus dem Dezember 2024 gegen einen 48 Jahre alten Mann hat einer Überprüfung nicht standgehalten. Schon bei der Urteilsbegründung hatte das Landgericht eingeräumt, nicht ganz genau sagen zu können, wie die 13 Jahre alte Sabine ums Leben gekommen ist. Der Fall liegt über 30 Jahre zurück. Zum Teil sind weitere Verdächtige und Zeugen bereits verstorben.
3: Mehr Nachrichten aus allen bayerischen Regionen gibt es immer auf bayern3.de. Schauen wir noch nach Tirol. Da ist eine 67-jährige Frau bei einem Kuhangriff getötet worden. Ihr 2 Jahre jüngerer Ehemann wurde schwer verletzt. Passiert ist das auf einer Weide, auf der Dutzende Kühe mehrerer Bauern standen. Wanderer sollten größere Kuhherden mit großem Abstand umgehen. Hunde sollten kurz an der Leine gehalten werden. Außer es kommt zu einer Attacke, dann sollte der Hund losgelassen werden.
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0: Lasst euch von der Sonne nicht zu sehr täuschen. Es ist gerade noch ziemlich frisch. 2 Grad in Grafenwöhr, 5 Grad haben wir in Memmingen. Aber wir schaffen es heute auf 15 bis 21 Grad. Man ist irgendwie froh, dass die letzte verregnete Woche irgendwie so langsam durch ist. Richtung Wochenende da schon sehr sommerliche Temperaturen um die 26 Grad. Bis dahin steigern wir uns so langsam. Heute ein Mix aus Sonne und Wolken. Nach Unterfranken, da ziehen dann schon die ersten Wolkenfelder rein. Da kann es heute auch mal ein paar Schauer und Gewitter geben.
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1: Guten Morgen auf die Straßen 3 nach 8. Wir haben die A7 Ulm Richtung Füssen in Höhe Bergheim. Ein Unfall auf der linken Spur. Dann die A9 Nürnberg Richtung München zwischen Garching Nord und Schwabing. Stockender Verkehr, Viertelstunde. Auch eine Viertelstunde mehr braucht ihr gerade auf der A94 Passau Richtung München. Zwischen Paarstetten und Paarsdorf 9 Kilometer stockender Verkehr. A96 München Richtung Lindau zwischen Blumenau und Freiham Süd. 4 Kilometer Stau, halbe Stunde. Die A99 Westumfahrung München Richtung Nürnberg zwischen Lochhausen und dem Dreieck Feldmoching. 7 Kilometer stockender Verkehr, Viertelstunde. Und dann noch die A99 Ostumfahrung München Richtung Nürnberg zwischen dem Kreuz München Ost und Kirchheim. Ein Unfall auf der linken Spur. Gute Fahrt und kommt gut an.
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1: 7.800 Einwohner, ein kleines Dorf im Saarland, Elversberg und ab jetzt Bundesliga, ein Bundesligaverein.
0: Wie krass.

0: einfach. Ne? Ja, vor allem, was das jetzt alles bedeutet. Ja. Stadion muss aus, Parkplätze.
1: Natürlich.
0: Boah,
1: ja, es ist wirklich wahr. Und gleich haben wir auch ein schönes, wirklich wahr und wahnsinnig gut erfunden. Spielt mit.

0: 8:10.
1: Guten Morgen.
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1: Nur eine von unseren Geschichten stimmt. Ihr findet raus, welches es ist. Und dann gibt es ein Digitalradio für euch. Checkt ein auf bayern3.de. Das hat auch der Robert aus Obertulber gemacht. Und der hat am Wochenende beim Katholikentag in Würzburg gearbeitet. Robert, wenn dann immer alles gut geklappt hat, wie man sich das alles so vorgestellt hat, dann fällt ja schon auch was von einem ab bei so großen Veranstaltungen, oder?
4: Absolut, ja. Ja, jetzt ist alles viel entspannter.
5: Sehr gut. Na dann hast du ja Gottes Beistand quasi jetzt, oder?
4: Ich hoffe.
5: Ja. Wie bist du so bei unseren Geschichten?
4: 50-50.
5: Okay, na gut.
4: Schauen wir einfach mal.
5: Hauptsache jetzt 50.
1: Cool. Zwei Geschichten, sag uns, welche die wirklich wahre ist. Wenn du richtig liegst, dann gibt's das Woodland Mini von Pure. Ein richtig cooles Digitalradio.
4: Dann bin ich gespannt.
1: Für Camper ist es wichtig, nicht so viel dabei zu haben. Und eine Lösung ist ein neuer mobiler Grill, der gleichzeitig auch Kühlschrank ist. Möglich macht das als Energiequelle das Gas. Auf der Fahrt werden zum Beispiel Fleisch oder Grillkäse im unteren Fach des Grills mit Hilfe der Gaskartusche gekühlt und bei der Ankunft wird der Schalter umgedreht und das Gas versorgt den Grill oben drüber.
5: Nicht schlecht. Oder glaubst du meine Geschichte? Ein neues E-Auto aus China kommt mit einer ganz neuen Funktion. Die Scheinwerfer machen nicht nur hell, sondern können wie ein Beamer auch Serien oder Filmen auf eine Leinwand werfen. Du musst mit dem Auto praktisch nicht mehr ins Autokino. Das Auto ist das Kino. Herausforderung, finde eine geeignete Fläche zum Bestrahlen, wenn du beim Campen bist.
4: Ja, das sind zwei echt gute Geschichten. Ich bin sowohl E-Autofahrer, als dass ich auch mal mit dem Grill unterwegs bin.
5: Tja.
4: Ich persönlich tippe auf den Grill.
5: Der Camper-Grill, der auch Kühlschrank ist sozusagen.
4: Genau,
5: ja?
4: Auf den, ja.
5: Okay.
1: Lieber Robert, heute warst du ohne Gottes Beistand unterwegs, denn das ist tatsächlich die erfundene Geschichte. Sie klingt einfach zu gut, um wahr zu sein, oder?
5: Das ist wirklich der Beamer. Dieses Auto, mit dem man Filme gucken kann. Wird es erstmal nur in China geben, aber es ist die wahre Geschichte.
4: Okay, tolle Sache, ja.
1: War schön mit dir zu zocken, danke dir.
4: Ja, danke.
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0: zum Kaffee. Avril Lavigne, ein immer noch geiler Hit. Nobody's Home um 18 Minuten nach 8.
1: Guten Morgen. Stell dir vor, ihr seid zu Hause und dann sperrt jemand die Tür auf und ihr denkt, ach, die Frau, der Mann, die Kinder. Nein, es ist der Vormieter, der plötzlich vor euch steht. Und das könnte tatsächlich passieren, weil es gibt eine Umfrage, die sagt, jeder Zehnte hat noch einen alten Wohnungsschlüssel. Und das finde ich schon krass, weil wir sind ja mal auch umgezogen und dann schreibt man auf, es gibt drei Schlüssel und die gibt man dann her.
0: Naja, aber du hast dir doch vielleicht mal einen Schlüssel nachmachen lassen. Also ich hab ja super viele Schlüssel zu Hause.
1: Ja, genau.
0: Auch
1: ja.
0: Nicht nur von der alten Wohnung, sondern auch von, ja, von noch von Freunden, weil man es ihm vielleicht irgendwann mal vergessen hat, zurückzugeben.
1: Das ist ja Wahnsinn, oder? Wo du überall noch rein könntest anscheinend, oder?
0: Aber gruselig,
1: ja,
0: das stimmt schon, wie du sagst. Ja.
1: Ich kann mir vorstellen, jeder, der dich kennt, rennt heute zum Schlüsseldienst. Die werden ab jetzt wahnsinnige Absätze haben.

0: Crazy Love.
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2: 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Mai.
3: Gewerkschaften kritisieren Kanzler Merz und Hunter-Virus-Kreuzfahrtschiff kehrt heim.
2: Montag, 8.30 Uhr und hier ist jetzt Holger August für euch.
3: Guten Morgen. Die Bundesregierung hat sich einige Reformen vorgenommen, aber darüber noch nicht mit den Gewerkschaften gesprochen. Das kritisiert Verdi-Chef Wernicke. Unter den Vorgängern von Kanzler Merz, Scholz und Merkel hätte es einen regelmäßigen Austausch gegeben. CSU-Chef Söder hingegen kritisiert die Gewerkschaften. Im Ersten sagte er:
4: Da wird eher auf statt abgerüstet. Da wird eher verbal nach oben gefahren als nach unten. Das kann man als Ritual sehen, aber ich halte es für zwingend notwendig, dass da jeder aus seiner engen Haltung herauskommt. Am Ende brauchen wir einen Kompromiss fürs Land.
3: Nun will auch die Union im Bundestag die Erhöhung der Diäten aussetzen. Fraktionschef Spahn sagt in einem Podcast, er könne sich das vorstellen mit Blick auf die Belastungen der Menschen in Deutschland. Ähnlich hatten sich zuvor SPD sowie Grüne und Linke geäußert. Vor nicht mal zwei Wochen hatte Spahn die Erhöhung noch verteidigt. In Rotterdam legt heute das Virus-Kreuzfahrtschiff an. Die verbliebenen 27 Crewmitglieder kommen dann in Quarantäne. An Bord ist auch noch die Leiche einer 78-jährigen Frau aus Passau, die an der Infektion gestorben war. Die Weltgesundheitsorganisation stuft das Risiko für die öffentliche Gesundheit durch das Hunter-Virus weiterhin als gering ein. Weltweit sind letztes Jahr so viele Menschen hingerichtet worden wie seit mehr als 4 Jahrzehnten nicht. Amnesty International berichtet von mindestens 2700 Fällen. Ein Anstieg um fast 80%. David Rühl.
5: Der Anstieg geht laut Amnesty auf wenige Staaten zurück, die die Todesstrafe gezielt als Instrument der Einschüchterung einsetzten. Allen voran derzeit der Iran. Die rund 2700 Hinrichtungen seien aber nur ein Teil dessen, was wirklich geschehe. Hinrichtungen gelten in China beispielsweise als Staatsgeheimnis. Von dort seien verlässliche Daten nur schwer zu beschaffen. Schätzungen zufolge dürften aber gerade in China weltweit die meisten Menschen hingerichtet werden.
3: Zum Sport. Unsere Eishockey-Nationalmannschaft hat bei der WM in der Schweiz auch das zweite Spiel verloren. 0:2 gegen Lettland. Damit wird es schwer, ins Viertelfinale einzuziehen. Verloren haben auch die deutschen Handballer und zwar auch den zweiten Test innerhalb weniger Tage gegen Dänemark mit 29:31.
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6: Ja, packt euch mal noch warm ein, wenn ihr jetzt unterwegs seid. Wir starten zwar in eine sehr viel schönere Woche rein als die letzte Woche. Ist weniger Regen mit dabei, aber gerade noch ziemlich frisch. Heute viel Sonne mit am Start, aber Richtung Unterfranken, da rutschen dann schon die ersten Wolken rein. Und da kann es dann heute auch noch Schauer und Gewitter geben.
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7: Guten Morgen auf die Straßen, 8:55. Wir haben die A7 Ulm Richtung Füssen zwischen Detzingen an der Iller und Bergheim. 5 Kilometer Stau nach einem Unfall. Die A9 Nürnberg Richtung München zwischen Garching-Nord und Schwabing. Stockender Verkehr, Viertelstunde. A99 Westumfahrung München Richtung Nürnberg zwischen Germering-Nord und dem Dreieck Feldmoching. 8 Kilometer stockender Verkehr, hier 20 Minuten plus. Und dann die A99 Ostumfahrung München Richtung Nürnberg zwischen Hohenbrunn und Kirchheim stockender Verkehr an einer geräumten Unfallstelle. Gute Fahrt und kommt gut an.
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6: Hey, wunderschönen Start rein in diesen Montag.
7: Guten Morgen.

0: Bruno Mars, I Just Might. Gute Laune hier am frühen Morgen. 20 Minuten vor 9, hier ist Bayern 3. Guten Morgen.
1: Bei uns gute Laune. Es gibt einen Einbrecher, bei dem ist die Laune wahrscheinlich nicht so gut. Es tut einem fast leid. Der Mann in Wasserburg am Inn war ein Einbrecher, der wirklich eine schwierige Nacht hatte. Also der ist in derselben Nacht in fünf Läden eingebrochen und hat am Ende weniger als 100 Euro erbeutet. Also das ist ja, der Schaden, den der angerichtet hat, ist viel höher gewesen. Also jetzt, der ist in eine Realschule, in eine Bürgerberatungsstelle, ein Kurzwarengeschäft, ein Theater und eine Bibliothek eingebrochen.
0: Gut, aber muss man jetzt auch sagen, also ich weiß nicht, was willst du denn in der Realschule holen oder in der Bibliothek?
1: Theater gibt es auch nur Spielgeld, oder?
0: Ja, man passt schon irgendwie, denkt man sich, auch Mensch, vielleicht müssen wir irgendwie eine Spendenaktion für ihn ins Leben rufen.
1: Genau, Crowdfunding für den armen Räuber, Menschenskinder. Ja. Vielleicht hat er sich in der Bibliothek wenigstens das Buch richtig einbrechen mitgenommen. Ich weiß es nicht. Das ist Wahnsinn.

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0: Gold. Das ist Loy und Gold in Bayerns Hitradio Nummer 1. Und heute dürfen wir es euch auch endlich verraten. Yay. Loy ist im Sommer mit dabei und wird ein Bayern 3 Live-Konzert spielen.
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1: One Republic. Need your

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6: Alle haben wir sie mit dabei. Eminem, Bibi Rexha und auch Kato and John mit diesem Song hier. Turn the Lights Off, gleich hier bei uns, alle Hits von heute.
7: Steffi Fischer wartet auf euch, Shaki und Cherry sind raus. Schönen Montag jetzt, alles was heute wichtig ist.
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8: Um 9 mit Silvia Orth, schönen guten Morgen. Bundesinnenminister Dobrindt will Deutschland besser für den Fall eines Anschlags oder Krieges vorbereiten. Der CSU-Politiker arbeitet an einem Sonderprogramm, mit dem der Zivilschutz ausgebaut werden soll.
9: Dafür sollen rund 10 Milliarden Euro unter anderem in zusätzliche Ausrüstung, Gebäude, Personal und Technik, etwa beim Technischen Hilfswerk, fließen. Das berichtet die Bild-Zeitung, die sich auf einen Kabinettsentwurf beruft. Vorgesehen ist auch eine neue Stabsstelle im Bundesinnenministerium. Sie soll im Verteidigungsfall die Zusammenarbeit mit der Bundeswehr koordinieren. Teil des Vorhabens ist auch, an 50 Standorten medizinische Eingreiftruppen für eine große Zahl von Verletzten aufzubauen. Aus Berlin, Nicole Markwald.
8: Ministerpräsident Söder sieht die Bundesregierung unter Reformdruck. Die Bevölkerung erwarte einen Satz nach vorne, sagte er im Ersten. Bis zur Sommerpause müsse ein großes Reformpaket auf den Weg gebracht werden. Mit Blick auf den Tankrabatt, sagte er, er könne sich eine Verlängerung vorstellen. Das wiederum hält SPD-Fraktionschef Mirsch für falsch. Entlastet müssten die werden, die es wirklich bräuchten, so Mirsch. Im US-Bundesstaat Idaho sind bei einer Flugshow der US-Marine zwei Jets in der Luft zusammengestoßen. Die vier Piloten konnten sich mit Hilfe der Schleudersitze retten. Zuschauervideos zeigten die vier Fallschirme am Himmel aufgehen, während die Flugzeuge abstürzten. Ein Luftfahrtexperte erklärte danach, die Piloten hätten den Zusammenprall und Absturz vermutlich nur überlebt, weil die Jets kurz aneinander haften blieben. In Genf startet heute die Jahrestagung der Weltgesundheitsorganisation WHO. Die Lage ist angespannt, nicht nur, weil seit dem Austritt der USA Geld fehlt und der künftige Kurs der WHO unklar ist, sondern auch wegen neuer Virusausbrüche, wegen der Ebola-Verbreitung in der Demokratischen Republik Kongo und in Uganda rief die WHO jetzt eine internationale Gesundheitsnotlage aus.
10: Gesundheitsministerin Nina Wagen findet, es braucht derzeit keine Vorkehrungen gegen das Ebola-Virus in Deutschland. Der internationale Gesundheitsnotstand dient laut Wagen vor allem dazu, die Behörden in den betroffenen afrikanischen Ländern zu unterstützen, zum Beispiel um größere Feste abzusagen. Ebola wird nicht über die Luft, sondern durch Kontakt mit den Körperflüssigkeiten Infizierter übertragen. Aus Berlin, Maximilian Ulrich.
8: Was passiert in Bayern? In München wird am Nachmittag nach mehr als 10 Jahren Bauzeit das neue Strafjustizzentrum eröffnet. Der Bau umfasst 5 Gerichte und 2 Staatsanwaltschaften. Baukosten 400 Millionen Euro. Und in Kempten stellt eine Kommission schon am Vormittag ihren Bericht vor, der die kriminellen Vorfälle in der Stadtverwaltung aufklären soll. Es geht um einen 1-Millionen-Euro-Diebstahl aus Parkautomaten und Unregelmäßigkeiten bei der Parküberwachung. Mehr nach Nachrichten aus allen bayerischen Regionen findet ihr auch immer auf bayern3.de.
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9: Also in vielen Teilen Bayerns, da scheint jetzt noch die Sonne, gell? Aber es wird nass als erstes in Unterfranken. Da sind die dicken Wolken auch schon meistens angekommen. Ansonsten wird es jetzt langsam von Westen her immer bewölkter. Da sind ein paar einzelne Schauer dabei, da können ein paar Gewitter runterkommen. Am längsten bleibt die Sonne in Niederbayern. Da wird es auch am wärmsten mit bis zu 21 Grad an der Donau. Und 15 werden es heute maximal im Oberallgäu.
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9: Damit die A92 Deggendorf in Richtung München. Zwischen Freising Süd und Eching Ost, da hat es einen Unfall auf der rechten Spur gegeben. Und die 99 Westumfahrung München Richtung Nürnberg. Zwischen Germering Nord und Dreieckfeld-Moching. 11 Kilometer stockender Verkehr. Es dauert knapp 20 Minuten länger, sagt der Bayern 3 Stauzeitrechner. Kommt uns gut und vor allem sicher an.

Lady Rexa. New Religion. Wir haben es gleich 8:15 im Bayern's Hit Radio Nummer 1 und wir starten rein in diesen Montag. Und hey, es gibt lauter gute Gründe, wieso der Tag heute mega wird. Braucht ihr vielleicht noch ein paar? So, erstens, die einen kommen entspannt aus dem langen Wochenende oder die anderen hatten zumindest eine kurze Woche. Auch schon geil, oder? Zweitens, wir sind nicht Letzte geworden beim ESC. Drittens, die FC Bayern Frauen, die kriegen heute wie die Jungs am Wochenende die Meisterschale oder dürfen sie feiern. Viertens, in vielen Teilen Bayerns scheint die Sonne. Und fünftens, noch 4 Tage, dann sind einfach schon wieder Pfingstferien. Happy Montag.

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7: Wir teilen uns heute so ein bisschen. Die einen im Süden Bayerns, die wachen auf und die Sonne scheint und es sieht nicht so aus, als könnte es heute noch regnen. Und die anderen zum Beispiel in Unterfranken, die wachen auf und es sind ganz schön viele dicke Wolken schon dort. Da wird es heute auch als erstes nass in Unterfranken. Ansonsten von Westen her immer mehr Wolken, einzelne Schauer und Gewitter kann es geben. In Niederbayern bleibt die Sonne am längsten und da wird es auch am wärmsten mit bis zu 21 Grad an der Donau. Im Oberallgäu sind es maximal 15 Grad und morgen ist es dann andersrum. Da ist es erst bewölkt und dann lockert es auf. Und Mittwoch haben wir dann einen Mix aus allem.
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7: Da haben wir die A7 Ulm in Richtung Füssen. Zwischen dem Rastplatz Brühl West und Bergheim Behinderungen nach einem Unfall. Und weiter auf der A7 zwischen Memmingen Süd und Woringen, da hat es einen Unfall gegeben. A99 Westumfahrung München Richtung Nürnberg zwischen Germering Nord und Dreieckfeld-Moching. 11 Kilometer stockender Verkehr. Hier dauert es knapp 20 Minuten länger, sagt der Bahn-Dreh-Strauzeit-Rechner. Und weiter in Richtung Lindau auf der A99 zwischen Ludwigsfeld und dem Allacher Tunnel. Auch hier hat es einen Unfall gegeben. Kommt uns gut und vor allem sicher an.
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0: Der Getter David, der Swims Teddy, Tones and I, Gone, Gone, Gone in Bayerns Hitradio Nummer 1 an diesem Montagvormittag. Und jetzt gibt's die härteste Challenge von der ganzen Woche von unseren Jungs vom Wochenende.
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2: In Lüneburg ist ein Typ aus der Kirche ausgetreten. Den nennt man jetzt Lüneburger Heide. Welcher Arzt überfährt regelmäßig Rotwild und stapelt es hinterm Haus? Eckart von Hirschhaufen. Ist auch das Bild? Och, ist der süß, der Kleine. Es gibt einfach Sätze, die hört man in der Kita lieber als in der Sauna.
3: Okay.
2: Ah, ich sehe schon, du gibst heute weniger Signale von dir als der Peilsender von Timmy. Aber ich probiere es weiterhin. Ich habe neulich an einem Tennisturnier teilgenommen, obwohl ich Durchfall hatte wie ein usbekischer Wasserfall. Was soll ich sagen? Ich schied in der ersten Runde aus. Finde ich großartig.
3: Okay. Du musst kämpfen, aber du siehst es.
2: Ja, ich sehe schon.
3: Gereicht.
2: Ein Kumpel zum anderen. Habe mir eine Waage gekauft. Jetzt weiß ich endlich, wie viel mein Morgenstuhl wiegt, sagt der andere. Ah, du wiegst dich also vorher und nachher, sagt er.
3: Das ist auch eine Möglichkeit.
2: Stimmt, so kann man es auch machen. Ja. Okay, hier noch ein paar Orte in Deutschland, die es wirklich gibt und die klingen wie eine Geschlechtskrankheit. Nesselröden. Datteln an der Lippe. Salzwedel.
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0: Der proeuropäische Motyo holte eine Zweidrittelmehrheit gegen Viktor Orbán.
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11: Gleich geht's weiter mit viel guter Laune. Sarah Larsson, die Backstreet Boys. Und wir haben für euch die neue von Michael Schulte, Lovesick. Das haben wir und vieles mehr. Wir haben wie immer alle von heute und alles, was aktuell los ist in Bayern und der Welt.
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11: Um 10 mit Silvia Orth. Wie gut hält Deutschland seine selbstgesteckten Klimaziele ein? Per Gesetz kontrolliert das jährlich einen Expertenrat und stellt der Regierung sozusagen ein Zeugnis aus. Das Neueste gibt's heute und es ist, man könnte sagen, mangelhaft. Die deutschen Treibhausgasemissionen sinken zu langsam.
12: Ab 2030 wird Deutschland

0: Deutschland laut Projektion des Expertenrats zahlreiche Klimaziele wahrscheinlich deutlich verfehlen. Ein Grund dafür könne auch das neue Heizungsgesetz sein, das die Koalition in der letzten Woche beschlossen hat. Der Expertenrat kritisiert außerdem das im März vorgestellte Klimaschutzprogramm der Bundesregierung als unzureichend und warnt die Regierung vor weiteren Klagen gegen ihre Klimapolitik. Beim Verfehlen bestimmter Zwischenziele drohen schon 2030 Strafzahlungen auf EU-Ebene. Aus Berlin Maximilian Ulrich.
1: Weil der Gegenwind aus der Bevölkerung immer stärker bläst, beraten die Fraktionen des Bundestages heute und morgen, ob ihre jährliche Diätenerhöhung ab Juli für ein Jahr ausgesetzt wird. Das bestätigte der parlamentarische Geschäftsführer der Unionsfraktion Bilger gegenüber RTL. Auch Fraktionschef Spahn denkt inzwischen darüber nach.
2: Er verstehe, dass Bürgerinnen und Bürger angesichts eigener zusätzlicher Belastungen auch von den Abgeordneten Verzicht erwarteten, betonte Jens Spahn. Noch vor kurzem hatte Spahn erklärt, an der Anhebung der Bezüge festhalten zu wollen. Vertreter aller anderen Parteien im Parlament haben sich bereits für eine Aussetzung der Diätenerhöhung ausgesprochen. In einer aktuellen Umfrage im Auftrag der Nachrichtenagentur dpa finden es 85% der Befragten richtig, wenn die Bundestagsabgeordneten auf eine Erhöhung verzichten. Tim Aßmann, Berlin.
1: Innenminister Dobrindt will den Zivilschutz massiv ausbauen für den Fall eines Anschlags oder Angriffs. Dafür plant er 10 Milliarden Euro zu investieren, um Ausrüstung, Personal und Technik aufzustocken. Auch in Schulen soll dazu unterrichtet werden und es soll eine Übersicht geben, wo es öffentliche Schutzräume gibt. Weltweit sind im vergangenen Jahr mindestens 2700 Menschen hingerichtet worden. Amnesty International berichtet von einem Anstieg um 80% im Jahresvergleich und von einer hohen Dunkelziffer. Die Generalsekretärin der Organisation in Deutschland, Duchow, erklärte im BR-Interview, dass insbesondere der Iran für den Anstieg verantwortlich sei.
3: Der Iran hat 2159 Menschen im letzten Jahr hingerichtet. Aber man muss dazu sagen, in unseren Zahlen sind nicht die Zahlen aus China. Da gehen wir davon aus, dass die Hinrichtungen in den Tausenden liegen. Weltweit erleben wir eigentlich einen Rückgang. 2/3 der Staaten haben die Todesstrafe per Gesetz oder auch in der Praxis abgeschafft.
1: Die Generalsekretärin von Amnesty Deutschland war das zum Anstieg der Hinrichtungen im vergangenen Jahr. Nach Bayern in den Landkreis Ansbach, da waren am Wochenende Kraftstoffdiebe unterwegs. Während der Fahrer eines tschechischen Sattelzugs auf der Autobahn am Parkplatz Geisenberg Nord schlief, zapften Unbekannte 400 Liter Diesel aus seinem LKW ab. Nun sucht die Polizei nach Zeugen. Im Raum Passau fahndet die Polizei nach zwei Unbekannten, die mit ihrem Auto in Passau vor einer Kontrolle geflüchtet sind. Sie rasten 20 Kilometer bis nach Rußdorf und rannten dort zu Fuß weiter.
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5: Also von Westen her, da ziehen schon die Wolken rein, gell? Ganz so sonnig, wie es jetzt noch in vielen Teilen Bayerns ist, bleibt's leider nicht. Am Untermain, da kommen schon bald die ersten Tröpfchen. Später breiten sich diese Schauer dann bayernweit aus. Einzelne Gewitter sind auch mit dabei. Nur in Niederbayern, da bleibt's bis zum Abend hin trocken. Da ist es heute auch am sonnigsten und auch am wärmsten mit bis zu 21 Grad. 15 Grad sind's maximal im Oberallgäu.
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5: Los geht's mit der A7 Ulm in Richtung Füssen zwischen dem Rastplatz Brühl West und Bergheim. Da hat's einen Unfall gegeben. A99 Westumfahrung München Richtung Lindau zwischen Ludwigsfeld und dem Allacher Tunnel. Behinderungen nach einem Unfall. Und wir haben noch eine Vermisstenmeldung von der Polizei in der Oberpfalz. Seit dem 15. Mai wird die 14-jährige Fabienne aus Parsberg vermisst. Die Fabienne hat mit ihren Freunden am Nachmittag ihr Wohnheim verlassen und wird seitdem vermisst. Fabienne ist 1,63 Meter groß und schmal, hat braune Augen, dunkelbraune Locken, trägt eine Jeans, einen beigen Strickpullover, eine schwarze Daunenjacke und schwarze Sneaker. Und eventuell hält sie sich rund um Neumarkt oder Regensburg auf. Und wenn ihr Hinweise habt, bitte an jede Polizeidienststelle.

0: Deutschland.
1: Und Sarah Larsson, eigentlich ein Kinderstar, die hat mit 10 Jahren bei sich daheim Sweden's Got Talent gewonnen, eine Castingshow in Schweden. Und seitdem ist sie da, beziehungsweise zurück, dank TikTok. Mit der Nummer hier, Sarah Larsson mit Lush Life.

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1: Michael Schulte, Love

Das ist die neue von Michael Schulte. Love Sick im Bayern Z3, die Nummer 1 hier in Bayern 3. Wann habt ihr das letzte Mal was vergessen, das ihr nicht hättet vergessen sollen? Es gibt so ein paar Sachen, die man auf dem Schirm haben sollte, wie den 40. Geburtstag einer seiner allerlängsten und besten Freundinnen. Shame on me. Ich habe einen vergessen. Also, ich habe dran gedacht, aber irgendwie vercheckt zu gratulieren. Ich dachte immer, ja, mach ich gleich. Marina, Bussi, es tut mir aufrichtig leid. Zum Glück ist meine Freundin nicht nachtragend. Ich gebe ihr heute eine aus. Wir sind da auch nicht so, wir vergeben sowas, aber es hätte blöd ausgehen können, oder? Manche verstehen da keinen Spaß mit Geburtstagen. Aber komm schon, so im Alltag, mit Job, mit Kindern, tausend Sachen im Kopf, da kann man doch mal was vergessen, oder? Bin ich da die Einzige? Mal abgesehen von Geburtstagen, wann habt ihr das letzte Mal was vergessen, das ihr echt nicht vergessen solltet? Ich bin sehr gespannt. Lasst mich nicht alleine. Ich freue mich auf eure Text- und Sprachnachrichten hierher zu Bayern 3.

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14: Na, ist bei euch gerade noch Sonne? Wenn ja, unbedingt genießen. Allzu lang wird sie wahrscheinlich nicht bleiben. Von Westen her, da ziehen Wolken rein. Am Untermain, da kommen jetzt dann schon die ersten Tröpfchen, wenn sie nicht eh schon angekommen sind. Und generell breiten sich diese Schauer heute bayernweit aus. Einzelne Gewitter sind auch mit dabei. Außer ihr seid in Niederbayern. Da bleibt es bis zum Abend trocken. Da kommt die Sonne heute auch am besten und am längsten raus. Und da ist es auch am wärmsten. Niederbayern auf die 1, bis zu 21 Grad. 15 sind es heute maximal im Oberallgäu. Morgen und am Mittwoch haben wir so einen Mischmasch, also Sonne, Wolken, Schauer, Gewitter und ab Donnerstag stehen die Zeichen dann immer mehr auf Sonne und ab dann wird es auch wieder wärmer.
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14: A3 Nürnberg Richtung Passau zwischen Kreuz Nürnberg und Kreuz Altdorf. Ein kaputtes Auto im Baustellenbereich. A7 Würzburg in Richtung Ulm zwischen Dinkelsbühl-Fichtenau und Ellwang. 5 km Stau, es dauert fast eine halbe Stunde länger, sagt der Bayern 3 Stauzeitrechner. A7 Ulm in Richtung Füssen zwischen dem Rastplatz Brühl-West und Bergheim, da hat es einen Unfall gegeben. Und die A96 München Richtung Lindau zwischen Kreuz Memmingen und Aitrach, Behinderungen nach einem Unfall. Kommt uns gut und vor allem sicher an.
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0: Wann habt ihr mal was vergessen, was ihr nicht hättet vergessen sollen? Habe ich euch heute gefragt, hier in Bayern 3. So wie ich den 40. meiner Freundin. Mann, ey, völlig vercheckt einfach. Kennt ihr aber auch, zumindest die Katja.
1: Ich habe einmal den Geburtstag von meinem Papa vergessen. Ich habe es auf die Schwangerschaftsdemenz damals geschoben einfach.
0: Hätte ich auch machen sollen. Also sie weiß zwar, dass ich nicht schwanger bin, aber ein Versuch wäre es wert gewesen. Aber es ist zu lustig, was da alles von euch kommt. Also Geburtstage sind echt das Geringste. Die Magdalena schreibt uns, mein Schwager hat mal seine Frau in der Stadt vergessen. Zu Hause haben die Kinder nach der Mama gefragt und erst da ist es ihm gedämmert. Wie kann man einen Menschen vergessen, fragt ihr euch vielleicht? Ja, die Freundin von der Claudia aus Dimlingen, die kann es toppen. Die ist Hundezüchterin, war mit den Welpen beim Tierarzt. Danach will er alle Hundis ab ins Auto und heim.
2: Zu Hause kam dann der Anruf, sie haben ihren Säugling im Maxi-Cosi hier noch bei uns stehen.
0: Oh shit.
2: Gerade noch an die Welpen gedacht, aber das Baby in der Tierarztpraxis vergessen, oh. Vor lauter Welpen. Einfach vercheckt, kann ja mal passieren.
0: Oh, was für ein Schock. Also kleiner Spoiler, also alles gut, gell? Die kannte die Menschen dort alle und war natürlich sofort schnell wieder zurück und hat das Baby abgeholt. Aber wie kann einem das passieren, ey? Kann das irgendwer toppen? Wann habt ihr das letzte Mal was vergessen, was ihr nicht hättet vergessen sollen? Oder in dem Fall auch wen? Bin gespannt auf eure Text- und Sprachnachrichten hier ins Studio.

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5: Gleich geht's weiter in Bayerns Hitradio Nummer 1 mit Ray, Where's My Husband und Leonie und Callum Scott. Stay, das und vieles mehr gibt's gleich für euch. Wir haben wie immer alle Hits von heute. Und natürlich haben wir auch alles, was aktuell so los ist in Bayern und der Welt.
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5: Um 11 mit Julia Walter. Der neue Bericht des unabhängigen Klimarats ist da, mit ernüchterndem Inhalt. Voriges Jahr sind die Treibhausgasemissionen in Deutschland nur in etwa gleich geblieben. Und sie sinken künftig zu langsam, sodass das Klimaziel ab 2030 wohl verfehlt wird.
6: Ein Grund dafür könne auch das neue Heizungsgesetz sein, das die Koalition beschlossen hat. Der Expertenrat kritisiert außerdem das im März vorgestellte Klimaschutzprogramm der Bundesregierung als unzureichend und warnt die Regierung vor weiteren Klagen gegen ihre Klimapolitik. Deutschland hat sich gesetzlich verpflichtet, bis 2045 unterm Strich keine Treibhausgase mehr auszustoßen. Beim Verfehlen bestimmter Zwischenziele drohen schon 2030 Strafzahlungen auf EU-Ebene. Aus Berlin, Maximilian Ulrich.
5: Die Bundestagsabgeordneten wollen offenbar auf ihre Geheimnisse.

0: Halsanpassung verzichten. Eigentlich würden ihre Diäten am 1. Juli erhöht um knapp 500 Euro. Aber auch die Unionsfraktion ist jetzt offen dafür, das auszusetzen. Das hat der parlamentarische Geschäftsführer Bilger NTV gesagt. Laut Bilger stehen heute und morgen noch Gespräche in den Fraktionsgremien an. Die SPD hatte schon früher gefordert, die Diäten zum Juli nicht zu erhöhen. Auch AfD, Linke und Grüne sind dafür. Die schwarz-rote Koalition will bis zur Sommerpause ein großes Reformpaket zu den zentralen Themen Steuern, Arbeitsmarkt, Rente und Bürokratieabbau auf den Weg bringen. CSU-Chef Söder fordert dabei Tempo. Die Bevölkerung und die Wirtschaft erwarteten einen tatsächlichen Ruck und einen Satz nach vorn, sagte Bayerns Ministerpräsident am Abend im Ersten. Söder sprach sich gegen eine Erhöhung der Mehrwertsteuer aus, zeigte sich aber offen für eine Verlängerung des Tankrabatts. Das sieht unter anderem die SPD kritisch. Die Igloo-Studie untersucht, wie gut Grundschülerinnen und Schüler in der 4. Klasse lesen können. Die Ergebnisse aus dem Jahr 2021 waren unbefriedigend. Jedes vierte Schulkind hatte demnach Probleme, Texte richtig zu lesen und zu verstehen. Jetzt startet in Deutschland eine neue Untersuchung. Rund 4000 Kinder nehmen bundesweit teil. Nach Angaben der wissenschaftlichen Leitung der Studie wird sich herausstellen, ob die seit 2021 ergriffenen Maßnahmen Wirkung zeigen. 10 Jahre Bauzeit, Millionenkosten und eine zu klein geratene Tiefgarageneinfahrt. Nach einigen Schwierigkeiten ist in München eine der größten Baustellen Deutschlands fertiggestellt, das neue Strafjustizzentrum. Heute um 14 Uhr wird das Gebäude eingeweiht. Ende Juni geht es dann in Betrieb.
1: 54 Gerichtssäle im neuen Strafjustizzentrum, dazu rund 850 Büros. Insgesamt werden 6 Gerichte und Staatsanwaltschaften, die bisher auf verschiedene Standorte im Stadtgebiet verteilt waren, in dem Komplex am südlichen Oberwiesenfeld untergebracht. Mit alles in allem rund 1300 Mitarbeitenden. Die Kosten des Neubaus mehr als 400 Millionen Euro. Birgit Grundner in München.
0: Die Zeit, es ist 11.03 Uhr.
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3: So, jetzt haben wir Dreck im Schachtel, gell? Am Untermain, da regnet es jetzt. Jetzt haben wir so lange drauf gewartet. Und warum den Dreck im Schachtel? Weil im Rest Bayerns scheint nämlich noch die Sonne. Das ist jetzt natürlich ein bisschen gemein, aber spätestens am Nachmittag ist das Wetter dann überall gerecht verteilt. Also bayernweit haben wir dann Sonne, Wolken und Schauer im Wechsel. Am längsten trocken bleibt es in Niederbayern. Da wird es auch am wärmsten mit bis zu 21 Grad. Im Oberallgäu sind dann schon bei 15 Grad, ist dann schon Schluss.
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3: Die A7 Würzburg Richtung Ulm zwischen Dinkelsbühl-Fichtenau und Ellwangen. 7 Kilometer Stau. Hier dauert es knapp eine halbe Stunde länger, sagt der Bayern 3 Stauzeitrechner. Und die A9 Berlin in Richtung Nürnberg zwischen dem Kreuz Hermsdorfer Kreuz und Lederhose. 7 Kilometer Stau an der Baustelle. Auch hier knapp eine halbe Stunde obendrauf. Kommt uns gut und vor allem sicher an.

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1: Wann habt ihr mal was vergessen, was ihr nicht hättet vergessen sollen? Das habe ich euch heute gefragt. Die Brigitte aus Markt Heidenfeld, die saß mal schön entspannt nachmittags um 2:30 im Biergarten. Auf einmal klingelt's Telefon.
2: Wo bist du denn? Wir haben gleich ein Treffen. Oh shit. Ja, zum Abendessen habe ich es dann doch noch geschafft. Kommt vor.
1: War doch so schön im Biergarten. Habt ihr auch so eine Story? Gerne her damit, per Text oder Sprachnachricht. Hierher zu Bayern 3.

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0: mit Stay in Bayern 3. Und liebe Autofahrer, wir müssen kurz auf die Straßen schauen. Achtung, auf der A70 Schweinfurt-Werneck-Bamberg zwischen Haßfurt und Fierett-Tronstadt, da kommt euch ein Geisterfahrer entgegen. Bitte in beiden Richtungen besonders vorsichtig fahren, nicht nebeneinander, nicht überholen. Ich wiederhole gerne nochmal, Vorsicht, liebe Autofahrer, auf der A70 Schweinfurt-Werneck-Bamberg zwischen Haßfurt und Fierett-Tronstadt, da kommt euch ein Geisterfahrer entgegen. Bitte fahrt besonders vorsichtig, wir melden, sobald die Gefahr vorüber ist. Und ich habe heute gefragt, wann habt ihr mal was vergessen, was ihr echt nicht hättet vergessen sollen? Ein gewisser Vince & Company hat sich gemeldet. Nicht ganz, aber der FC Bayern, der hatte am Wochenende ja Meisterfeier am Marienplatz in München. Und Vince & Company hatte die Meisterschale daheim vergessen. Der wusste nicht mal genau wo. Und dann hat sie seine Frau eingepackt und nachgebracht, damit sie rechtzeitig am Rathaus war. Das finde ich schon auch sehr lustig. Oder die Jasmin, die hat sich gemeldet. Die Jasmin, die wollte in die Arbeit in der Früh, hat sie gedacht, komm, bringe ich noch schnell den Müll raus auf dem Weg nach unten. Hat doch schnell den Müllsack in die Hand genommen.
1: Bin dann die Treppe runter und statt rechts abzubiegen in den Hinterhof, bin ich direkt links abgebogen.
0: Ja, ihr könnt euch vorstellen, wo die Reise hingeht, also die Reise für den Müllsack.
1: Stand dann morgens um 8 im Berufsverkehr mit meinem Müllsack.
0: Das könnte ich sein, Jasmin, das könnte ich sein. Das finde ich sehr lustig.

0: Die Anita aus Fürstenfeldbruck, die fährt Rettungsdienst und war mit einem Kollegen und einem Doktor so beim Einsatz.
1: Haben den Patienten eingeladen, war auch der Doktor da. Ich war die Fahrerin und ich steige ein, bin losgefahren. Und nach ein paar hundert Metern sagt dann der Doktor so zu mir, du, hast du nicht irgendwas vergessen? Ja, und habe ich leider den Kollegen an der Einsatzstelle stehen lassen.
0: Zum Glück nur den Kollegen. Ich dachte erst, die Geschichte geht so aus, dass du den Patienten vergessen hast. Danke für eure Text- und Sprachnachrichten.

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10: Am Untermain, da regnet es. Bisher aber die einzige Region im Rest Bayerns ist es noch trocken. Und in den meisten Teilen Bayerns scheint sogar die Sonne. Das ist ein bisschen fies, gell? Aber heute Nachmittag ziehen wir dann alle gleich. Also jeder bekommt heute ein bisschen was ab von diesen Sonnenwolken-Schauermischmasch. Manchmal sind auch noch Gewitter mit dabei. In Niederbayern bleibt es, wie gesagt, am längsten trocken. Und da wird es auch am wärmsten, bis zu 21 Grad. Im Oberallgäu

0: Da ist es am kältesten mit maximal 15 Grad. Morgen ist es erst bewölkt und dann lockert es auf, also genau andersrum. Und ab Mittwoch ist es wieder gemischt, wieder Schauer und Gewitter.
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0: Da haben wir immer noch die Geisterfahrermeldung. Vorsicht Autofahrer auf der A70 Schweinfurt-Werneck-Bamberg zwischen Bamberg und Knetzgau. Da kommt euch ein Geisterfahrer entgegen. Bitte in beiden Richtungen besonders vorsichtig fahren. Nicht nebeneinander, nicht überholen. Wir melden, sobald die Gefahr vorüber ist. A7 Ulm in Richtung Würzburg zwischen Ellwang und Dinkelsbühl-Fichtenau. 4 Kilometer Stau nach einem Unfall. Es dauert knapp 40 Minuten länger, sagt der Bayern 3 Stauzeitrechner. Und in der Gegenrichtung A7 zwischen Dinkelsbühl-Fichtenau und Ellwang. 7 Kilometer Stau. Eine halbe Stunde obendrauf. Und dann haben wir noch die A9 Berlin in Richtung Nürnberg. Zwischen dem Kreuz Hermsdorfer Kreuz und Lederhose 7 Kilometer Stau an der Baustelle. Auch hier solltet ihr eine knappe halbe Stunde mehr einplanen. Kommt uns gut und vor allem sicher an.
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0: Paradise in Bayern 3. Und liebe Autofahrer, wir schauen kurz auf die Straßen. Wir haben eine Entwarnung für die A70 Schweinfurt-Werneck-Bamberg. Zwischen Bamberg und Knetzgau, die Geisterfahrermeldung ist aufgehoben. Gute Fahrt.
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0: Countrys mit Golden im Bayern 3. 11.42 Uhr haben wir es. Und manchmal wollen wir uns doch einfach mal was Gutes tun. Ja? Sollten wir auch. Und bei uns Frauen hat es oft was mit Massage, Wellness, Beauty zu tun. Vielleicht ist euch auf Insta und Co. in letzter Zeit auch mal eine Art Video wie dieses hier vorgekommen.
1: Welche Frau wünscht sich kein festes Bindegewebe? Eine strahlende Haut, feste, glänzende Haare, keine brüchigen Nägel. Diese Infusion enthält drei wichtige Aminosäuren.
0: Es ist Werbung für Beauty-Infusionen. Spa-Infusionen werden die auch genannt. Klingt easy, kurz die Nadel rein. Viele Influencer machen den Trend gerade mit und dann hat man all das, was wir gerade eben gehört haben. Aber Achtung, die Bundesbehörde, die warnt jetzt explizit davor. Warum genau, das hört ihr kurz nach 12 in Bayern 3 Update mit Stefan Kreuzer.

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9: Gleich jetzt weiter im Bayern Hit Radio Nummer 1, unter anderem mit der neuen von Alex Warren, Fever Dream. Ray Garvey und viele mehr. Wir haben für euch wie immer alles von heute und alles, was aktuell los ist in Bayern und der Welt.
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11: Um 12 mit Julia Walter. Deutschland ist bei den Klimazielen offensichtlich nicht mehr auf Kurs. Der Expertenrat für Klimafragen geht jedenfalls davon aus, dass die Ziele bis 2030 nicht eingehalten werden können. Daran ändere auch das im März beschlossene Klimaschutzprogramm der Bundesregierung nichts. Aus Berlin berichtet Maximilian Ulrich.
12: Es ist ein schlechtes Zeugnis für die Klimapolitik der schwarz-roten Koalition. Die Berechnungen des Expertenrats für Klimafragen ergeben, im letzten Jahr blieben die deutschen Treibhausgasemissionen nahezu konstant. In den nächsten Jahren sinken die Emissionen wohl zu langsam. Ab 2030 wird Deutschland laut Projektion des Expertenrats zahlreiche Klimaziele wahrscheinlich deutlich verfehlen.
11: Aus den Erkenntnissen ergibt sich laut den Experten dringender Handlungsbedarf. Ihnen zufolge müsste das Klimaschutzprogramm überarbeitet werden. Die Abgeordneten im Bundestag werden ab Juli wahrscheinlich nicht mehr Geld bekommen. Unionsfraktionschef Spahn hat dem Nachrichtenportal Politico gesagt, er könne sich vorstellen, die eigentlich anstehende Erhöhung der Diäten auszusetzen. Die Bürger würden das erwarten angesichts eigener Belastungen. Auch SPD, AfD, Linke und Grüne sind dafür. Eigentlich sollten die Diäten der Bundestagsabgeordneten im Sommer steigen, von jetzt rund 11.800 Euro im Monat auf dann etwa 12.300 Euro. Seit Anfang des Monats greift der Tankrabatt der Bundesregierung und bis Ende Juni gilt er noch. Aber CSU-Chef Söder

0: hat am Abend im Ersten gesagt, dass er sich vorstellen kann, diese Steuersenkung zu verlängern. Laut Söder scheint die Maßnahme zu wirken. Bundeswirtschaftsministerin Reiche zufolge wird der Rabatt von der Mineralölwirtschaft zu über 80% an die Verbraucher weitergegeben. Die SPD lehnt eine Verlängerung ab. Fraktionschef Miersch sagte, Mobilität müsse bezahlbar bleiben, aber Gießkanne sei keine Dauerlösung. Was passiert, wenn tausende US-Soldaten aus der Oberpfalz abgezogen werden? Das beschäftigt viele Gemeinden rund um den Truppenübungsplatz Grafenwöhr. Dazu sind jetzt Gespräche mit der bayerischen Staatsregierung geplant. Das bestätigt der Vils-Ex-Bürgermeister dem BR. Rudolf Heinz aus Amberg.
1: Demnach ist bereits für Juni ein Treffen im Wirtschaftsministerium in München geplant. Dort wollen Vertreter der betroffenen Gemeinden gemeinsam über Perspektiven für die Region sprechen. Ziel sei es, die wirtschaftliche Abhängigkeit von den US-Streitkräften langfristig zu verringern. Viele Orte rund um den Truppenübungsplatz profitieren seit Jahrzehnten von den Amerikanern. Etwa durch Arbeitsplätze, Gastronomie, Wohnungsvermietung oder den Einzelhandel. Vor knapp 2 Wochen war bekannt geworden, dass US-Präsident Donald Trump rund 5000 amerikanische Soldaten aus Vils in der Oberpfalz abziehen will.
0: Schrecksekunde im Landkreis Ostallgäu vor gut 3 Stunden. Da ist am Morgen bei Bauarbeiten ein Bagger in den Hopfensee gestürzt. Die Polizei teilte mit, dass sich der Baggerführer aber selbst aus seinem Fahrzeug befreien konnte und unverletzt blieb. Er hatte auf einer Schwimmplattform in der Nähe des Ufers gearbeitet und war von dort ins Wasser gekippt. Zahlreiche Einsatzkräfte haben eine Ölsperre rund um den Bagger eingerichtet. Offenbar verliert er aber keine Flüssigkeit. Die Zeit ist es 12.03 Uhr.
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3: Mit Thomas Anzenhofer.
4: Noch scheint die Sonne, aber tief Henriette pirscht sich an uns ran. Im Spessart, da ist schon Regen dabei. Später werden sich auch sonst in Franken ein paar Schauer entwickeln können. Die meisten wird es aber in Schwaben und Oberbayern geben. Die kommen dort aus den Alpen heraus und es sind insgesamt auch Gewitter möglich. Temperaturen steigen auf 15 Grad im Oberallgäu bis 21 Grad an der Donau. Morgen wird es dann vor allen Dingen zum Nachmittag hin wieder freundlicher. Mittwoch zieht neuer Regen durch, Donnerstag ein Übergangstag, Freitag sonnig und sommerlich warm bei bis zu 27 Grad.
3: Danke dir, Anze. Wir schauen auf die Straßen.
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3: Um genau 11:55, wir haben die A7 Ulm Richtung Würzburg. Zwischen Ellwangen und Dinkelsbühl Fichtenau. 4 Kilometer Stau nach einem Unfall. Ihr braucht hier 40 Minuten länger. Und in der Gegenrichtung zwischen Dinkelsbühl Fichtenau und Ellwangen 7 Kilometer Stau. Halbe Stunde plus. A9 Berlin Richtung Nürnberg. Zwischen dem Kreuz Hermersdorfer Kreuz und Lederhose 7 Kilometer Stau an einer Baustelle. 35 Minuten plus. A94 Passau Richtung München. Zwischen Dorfen und Lengdorf, das sind nach einem Unfall 2 Spuren blockiert. Und noch ein Unfall wird uns gemeldet von der B388, Vils-Biburg Richtung Taufkirchen. Wenn ihr unterwegs seid zwischen Ganghofen und Ausfahrt Spielberg, Vorsicht, da hat's gekracht in diesem Bereich.
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3: Servus. Was einem Ehepaar in Österreich passiert ist, das kann theoretisch jedem von uns passieren. Vielleicht habt ihr es bei uns in den News auch gehört.
7: In Tirol ist ein Ehepaar beim Wandern von einer Kuhherde angegriffen worden. Die 67-jährige Frau kam dabei ums Leben. Der Ehemann liegt schwer verletzt in einer Klinik.
3: Tja, so idyllisch eine Kuhherde auf einer Weide auch aussieht, aber so gefährlich kann sie auch werden, vor allem, wenn sie sich bedroht fühlt. Was wir tun und auf gar keinen Fall tun sollten, wenn wir beim Spazierengehen oder auch beim Wandern an einer Kuhherde vorbeilaufen müssen, darüber sprechen wir gleich.
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ein schöner Song. Halo, Ray Garvey hier bei uns im Bayern 3 Update am Montagmittag. Sie gehören zur schönen Bergidylle, aber ja, sie können auch verdammt gefährlich werden. Vor allem dann, wenn es eine ganze Herde ist und sie auch noch Kälber dabei haben, die sie beschützen. In Tirol ist an diesem Wochenende ein Ehepaar beim Wandern von einer Kuhherde angegriffen worden. Die 67-jährige Frau, die kam dabei ums Leben. Und ihr etwas jüngerer Ehemann liegt schwer verletzt in einer Klinik. Ja, und Fälle wie diese, die gab es in den letzten Jahren immer wieder mal. Nicht immer mit tödlichem Ausgang, aber manchmal wie in diesem Fall eben leider schon. Und deswegen wollen wir mal aufklären, was wir tun und was wir auf gar keinen Fall tun sollten, wenn wir beim Wandern oder Spazierengehen eben an so einer Kuhherde vorbei müssen. Simon Plentinger

0: Metern zu den Tieren einhalten. Wenn jetzt so eine Kuh gerade mitten auf dem Weg steht, dann sollte man halt möglichst weiträumig drumherum gehen. Und man sollte auf keinen Fall die Tiere irgendwie erschrecken oder anstarren. Und ja, so eine Kuhweide ist einfach auch kein Streichelzoo. Man sollte die Tiere auf jeden Fall nicht anfassen oder gar füttern.
1: Okay, es gibt jetzt aber keine Infos, wie ich sollte nicht irgendwie Glitzerzeug an mir haben oder rote Klamotten, weil die ähnlich wie Stiere darauf reagieren. So etwas nicht, ne?
0: Das jetzt nicht, aber irgendwie laut rumschreien oder mit dem Wanderstock rumfuchteln oder solche Dinge, die könnten die Tiere dann schon irritieren.
1: Mhm. Man muss natürlich immer wissen, das eine ist die Kuh selber, das andere sind vielleicht die Kälber, auf die sie aufpassen. Wenn ich jetzt zum Beispiel einen Hund dabei habe, worauf sollte ich da achten?
0: Ja, ganz genau, das ist das Problem. Da können die Kühe schon mal drauf reagieren, weil sie eben die Jungtiere beschützen wollen und versuchen dann vielleicht so einen Hund zu attackieren. Wer mit einem Hund unterwegs ist, wenn es irgendwie geht, diese Weidefläche lieber zu umgehen, dann das. Ansonsten den Hund auf jeden Fall an die Leine nehmen.
1: Das, glaube ich, ist das Allerwichtigste. Habe ich selbst auch schon mal erlebt mit dem Hund und dann tatsächlich einen großen Bogen gemacht, weil ich gesehen habe, die haben sich alle umgedreht, die haben mich angeschaut und wenn die den Hund angreifen, bin ich da halt im Zweifel mittendrin. Angenommen, die Kuh läuft schon auf mich zu. Es passiert also wirklich. Was dann? Stehen bleiben, totstellen oder weglaufen?
0: Naja, also wenn die Kuh näher kommt, dann sollte man möglichst ruhig bleiben und sich zurückziehen. Am besten mit Blick auf die Kuh, wenn das irgendwie geht. Schutz suchen hinter dem nächsten Zaun oder so. Wenn man einen Hund dabei hat und dann wirklich die Kuh auf einen zugerannt kommt, dann sollte man den freilassen, weil der ist dann flinker als die Kuh. Der kommt wahrscheinlich davon und ich bin vielleicht nicht noch mit der Leine verbunden und so. Also das wäre da auf jeden Fall der Rat. Und im allergrößten Notfall, also wirklich als Ultima Ratio, kann man auch sagen, ein gezielter Schlag auf die Nase kann die Kuh eventuell auch vertreiben.
1: Oh, okay, dazu muss ich aber erstmal so nah an ihr dran sein und dann hoffen, dass ich nicht umgerannt werde. Also das ist aber, genau, wie du sagst, wirklich nur der letzte Plan, ne?
0: Das wäre wirklich der allerletzte Ausweg. Ansonsten, man sollte das auf jeden Fall nicht unterschätzen. So eine Kuh kann mehrere hundert Kilo wiegen. Sie ist schneller, als man es ihr zutraut. Und selbst ein gar nicht unbedingt aggressives Umschubsen oder so kann einem leicht auch mal zu Verletzungen führen.
1: Simon Plenting aus unserer BR-Landwirtschaftsredaktion mit wichtigen Tipps, wie wir uns in der Nähe einer Kuhherde verhalten sollten nach dem tödlichen Angriff auf eine Frau in Tirol an diesem Wochenende. Vielen Dank, Simon.
0: Sehr gerne.
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Miley Cyrus und End of the World hier bei uns im Bayern 3 Update am Montagmittag. Das ist so verdammt nervig und das kennt ihr wahrscheinlich auch. Wenn du auf ein Konzert gehen willst, dann musst du dir fast einen Tag frei nehmen, denn wenn es dann so heißt, Vorverkauf, zum

0: Beispiel Montag 10 Uhr beginnt er, dann ist gefühlt um 10.10 Uhr alles weg, alles ausverkauft und man selbst geht leer aus. Und dann fragt man sich, warum? War ich zu langsam? Was machen denn die anderen, dass sie an Tickets kommen? Die beruhigende Nachricht, das liegt allermeistens überhaupt nicht an uns. Es gibt immer mehr gewerbliche Käufer, die mit allen möglichen, auch Computertricks arbeiten, um ganz schnell an ganz viele Tickets zu kommen. Die sind dann auf einen Schlag ausverkauft und die wollen dann diese Tickets später auf dem Zweitmarkt für Wucherpreise wieder loswerden. Das ist eine richtige Industrie mittlerweile draus geworden und die echten Fans wie wir, die werden abgezockt und, ja, sorry, verarscht. Da muss die Politik endlich was machen, das muss sie gesetzlich stoppen, fordern jetzt ganz viele Künstler und haben einen offenen Brief geschrieben. Darunter die Toten Hosen, Nina Chuba, die Ärzte oder auch einen Mai Kantereit. Insgesamt 65 Bands und Musiker. Bianca Schwarz aus unserer Hauptstadt Berlin in unserem Studio sagt uns gleich, wie die Politik darauf reagiert hat. Bianca, du hast aber auch ein paar heftige Zahlen vorher recherchiert. Erzähl uns mal, wie teuer ist denn dieser Zweitmarkt so?
1: Ja, im Schnitt liegen die Preise auf Zweitplattformen 250% über dem Originalpreis. Das kann aber auch noch ein bisschen mehr werden. Die Band Annenmay Kantereit zum Beispiel, die hat den offenen Brief mit initiiert und die hat schon erlebt, dass ihre Konzerttickets für über 2000 Euro angeboten worden sind. Auf dem Erstmarkt kosten die weniger als 100 Euro. Und das Geld, das kommt ja auch nicht bei den Künstlerinnen oder bei den Bands an. Das geht komplett an die Händler, die die Tickets zum zweiten Mal verkaufen.
0: Und was machen die Musiker selbst dagegen, gegen diese Wuchermasche? Oder können die überhaupt was machen?
1: Manche versuchen zum Beispiel zu begrenzen, wie viele Tickets eine Person kaufen kann. Da gehen oft nur maximal 4 Stück. Aber darauf haben sich die Wiederverkaufshändler auch schon länger eingestellt. Das hilft nur bedingt. Die legen sich dann einfach mehr einzelne Käuferprofile an. Andere Künstlerinnen oder Bands legen in ihren AGBs fest, zu welchen Preisen die Konzerttickets weiterverkauft werden dürfen. Aber wenn sich der Zweitverkäufer da nicht dran hält, dann haben die Musiker eigentlich auch gar keine rechtliche Handhabe dagegen.
0: Heißt also, es muss ein neues Gesetz her, um diese Ticketabzocke zu stoppen. Und das hat sich die Regierung ja sogar vorgenommen. Im Koalitionsvertrag steht es drin. Was meint denn die Bundesjustizministerin Stefanie Hubig zu dem Thema und auch zu diesem offenen Brief?
1: Sie sagt, ihr Ministerium ist schon dran an dem Thema und aus ihrer Sicht könnte man zum Beispiel Preisaufschläge beim Weiterverkauf rechtlich begrenzen. In anderen Ländern geht es auch, sagt Hubig. Frankreich zum Beispiel hat schon lange so eine Begrenzung. Hubig sagt, ihr ist aber auch wichtig, dass der private Weiterverkauf von Tickets grundsätzlich möglich bleibt, weil kann ja immer mal was dazwischen kommen, ne?
0: Klar.
1: Und dass das dann auch nicht unnötig kompliziert wird. Im Laufe des Jahres könnte eine gesetzliche Regelung dazu kommen.
0: Also hoffen wir, dass da schnell was getan wird gegen professionelle Ticketabzocker, die massenhaft Konzerttickets aufkaufen, um sie dann auf dem Zweitmarkt zu Mondpreisen zu verschleudern. Wir bleiben für euch dran an dieser Geschichte und gucken, ob die Regierung da wirklich in die Gänge kommt.
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0: und Green Day.

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6: Das hat heute Thomas Anzenhofer für euch.
7: Zum Sonnenschein kommen von Hessen und Baden-Württemberg Wolken und auch Schauer, aktuell schon am Untermain. Später dann auch sonst in Franken und dann vor allen Dingen aus den Alpen heraus in Schwaben und Oberbayern. Auch Gewitter sind dabei. Niederbayern dagegen und Teile der Oberpfalz liegen weiter bis zum Abend lange auf der Sonnenseite. Da also heute am schönsten, 15 bis 21 Grad wird's warm. Spürbar wärmer wird's aber dann erst zum Ende der Woche. Und bis dahin bleibt's auch noch oft wechselhaft.
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6: Um 12:30, wir haben drei Meldungen für euch von den Fernstraßen in Bayern. A7 Ulm Richtung Würzburg zwischen Ahlen-Westhausen und Dinkelsbühl-Fichtenau. Stockender Verkehr, 15 Minuten dauert's länger. A7 Würzburg Richtung Ulm zwischen Dinkelsbühl-Fichtenau und Ellwangen. 6 Kilometer Stau, mittlerweile fast eine halbe Stunde plus. Und A9 Berlin Richtung Nürnberg zwischen dem Hermersdorfer Kreuz und Lederhose. 7 Kilometer Stau, Grund ist eine Baustelle. Plant hier etwa eine halbe Stunde zusätzlich ein.
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die Band, nach deren Songs man immer eine andere Frisur hat. Linkin Park und Up From The Bottom hier bei uns im Bayern 3 Update. Mehr Energie, schönere Haut und ja, mehr innere Balance. Und das innerhalb von nur wenigen Minuten. Naja, okay, bei diesen Werbeversprechen sind wir, glaube ich, alle schon mal ein bisschen hellhörig geworden. Es geht um sogenannte Spa-Infusionen. Für zwischen 50 und 150 Euro können wir

0: und hochdosiertes Vitamin C, B12 oder auch Magnesium direkt über eine Nadel im Arm verabreichen lassen. Viele Influencer und auch Langlebigkeitsgurus, die schwören drauf, aber immer mehr Experten sagen auch, Vorsicht Leute, das ist nicht ganz so einfach und nicht so lustig mit diesem Zeug. Ganz aktuell auch das Bundesamt für Arzneimittel und Medizinprodukte, die warnen auch. Julia Nestlen ist unsere ARD-Gesundheitsexpertin. Julia, was sind denn die größten Risiken bei so einer Behandlung?
1: Zunächst einmal, solche Infusionen sind kein harmloses Wellness-Angebot. Eine Infusion ist immer ein medizinischer Eingriff und der hat typische Risiken wie Infektionen, allergische Reaktionen oder auch Probleme im Flüssigkeits- oder Elektrolythaushalt. Schwere Komplikationen sind selten, wenn alles fachgerecht gemacht wird, aber sie sind möglich. Und die Behörde warnt, es bestehe die Gefahr von Überdosierungen und in schweren Fällen sogar die Gefahr eines anaphylaktischen Schocks.
0: Und es ist natürlich krass, dass diese Infusion jetzt nicht nur Ärzte, sondern auch Heilpraktiker anbieten und verabreichen dürfen. Julia, die Warnungen vor diesen Infusionen, die sind nicht ganz neu, die gibt es schon länger. Jetzt steigt aber auch die Bundesbehörde mit ein in diese Warnungen. Warum jetzt? Also was hat sich geändert?
1: Hintergrund ist vermutlich der boomende Markt rund um diese Vitamin-Drips. Die Behörde weist darauf hin, dass viele dieser Infusionen keine zugelassenen Fertigarzneimittel mit Beipackzettel sind und eben oft auch für einen Nutzen keine soliden Belege vorliegen. Die Grenze zwischen Lifestyle-Angebot und medizinischer Behandlung, die bleibt oft unscharf und genau darauf soll diese Warnung jetzt aufmerksam machen.
0: Und spätestens, wenn wir uns selbst schaden, weil wir von irgendwas zu viel bekommen, dann hat das irgendwie auch nichts mehr mit Lifestyle zu tun. Infos waren das von unserer Gesundheitsexpertin von Julia Nestlen zur aktuellen Warnung vor Spa-Infusionen. Wenn wir das Gefühl haben, uns fehlt irgendetwas, dann am allerbesten, und das ist immer der Rat, ab zum Hausarzt, zur Hausärztin. Die checken uns nochmal richtig durch, Blut checken und so weiter. Das ist auf jeden Fall gezielter und dann wissen sie auch wirklich, was wir brauchen und was wir nicht brauchen.
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0: End of Beginning.
1: Schöner Song. Hier bei uns im Bayern 3 Update am Montagmittag. Und Leute, mit Blick auf die nächste Woche, jetzt genau um diese Uhrzeit sind einige schon am Strand oder liegen irgendwo schön am See rum. Hoffentlich kommt das Wetter dann auch. Es soll ja wärmer werden am Wochenende. Und dann könnt ihr auch schön rumplanschen. Es sei denn, also vorausgesetzt, ihr könnt das auch. Stichwort Schwimmen bzw. Schwimmen lernen. Es ist ja verdammt wichtig, dass es schon bei unseren Kids losgeht, dass die sicher sind im Wasser. Aber, und das kennt ihr ja auch, das Problem, Schwimmkurse, die sind schon oft Monate im Voraus ausgebucht. Und der Schwimmunterricht in den Schulen, der fällt halt immer häufiger aus, weil es einfach nicht genügend Lehrerinnen und Lehrer gibt. Oder es fehlt die Schwimmhalle in der Nähe. Oder. Und genau deswegen setzen immer mehr Gemeinden hier in Bayern auf Schwimmhelfer. Das sind dann meistens Mamas oder Papas, die nur einen Teil der Ausbildung zum Schwimmlehrer absolvieren und dann mit den Profis zusammen am Beckenrand stehen. Was solche Schwimmhelfer alles können und überhaupt dürfen, unser Bayern 3 Reporter Valentin Balge hat sich da mal umgeschaut für uns. Der war an einer Grundschule in Bad Königshofen in Unterfranken und hat dort Claudia Baumbach begleitet.
2: Pass auf, du machst ein kleines Bild, die Arme, du machst zu, da irgendwo. Du musst sie schön zusammenbringen, so wie deine Beine beim Beinschlag.
3: Die 4a der Grundschule hat Schwimmunterricht. Um drei Kinder, die noch unsicher im Wasser sind, kümmert sich Claudia Baumbach heute. Dass sie Schwimmhelferin geworden ist, hat ihre Tochter angestoßen. Denn deren Schwimmunterricht

0: Unterricht fiel in der Grundschule immer wieder aus.
1: Und irgendwann mal haben sie so im Mai 24 so einen Flyer mitgebracht gehabt und haben mir gedacht, na komm, komm, probierst du es mal. Da wusste ich aber noch nicht, dass ich ein Jahr Rettungsschwimmer machen muss, denn das ist Abzeichen.
0: Und auch einen Erste-Hilfe-Kurs musste die dreifache Mutter absolvieren. Ohne Ehrenamtliche wie sie wäre der Schwimmunterricht vielerorts kaum möglich. Annika Wiener ist Lehrerin an der Grundschule Bad Königshofen und koordiniert im Landkreis auch die Schwimmhelfer.
2: Dass zwei Lehrkräfte im Schwimmunterricht dabei sind, ist halt nicht immer machbar. Und dadurch kann man schon, würde ich jetzt vorsichtig sagen, davon ausgehen, dass nicht alle Schulen den Zug gewährleisten könnten, den Schwimmunterricht, wie er jetzt stattfindet.
0: Einmal die Woche hilft Claudia Baumbach jetzt Kindern beim Schwimmen lernen. Und das klappt ziemlich gut, finden Marie und Jalien, beide 10 Jahre alt.
3: Ich sage, dass sie ganz nett ist und anderen Kindern sehr viel Freude macht. Also ich finde, dass sie eine gute Schwimmlehrerin ist und sie kann auch vielen Kindern viel beibringen.
4: Und wenn ihr jetzt sagt, hey, Schwimmhelfer ist genau mein Ding, dann lasst euch doch auch ausbilden. Einfach mal bei der Stadt oder dem Landratsamt nachfragen, die übernehmen auch oft die Kosten dafür. Und hey, Bedarf gibt es wirklich großen.
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4: Gleich 1 Uhr, dann übernimmt Simone Faust hier bei uns in Bayern 3 und danach gibt es Songs wie den hier von David Guetta und Teddy Swims. Und Tones and I, Gone, Gone, Gone. Außerdem die Sportfreunde Stiller, Bruno Mars und jetzt für euch erstmal die News.
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6: Um 1 mit Julia Walter. Die Maßnahmen der Bundesregierung reichen nicht aus, um ihre selbst gesteckten Klimaschutzziele in den nächsten Jahren zu erreichen, berichtet der unabhängige Expertenrat für Klimafragen. Und dabei sind die jüngsten Entscheidungen der Regierung noch gar nicht eingerechnet, die laut Umweltschützern weitere Rückschritte bringen können. Zum Beispiel die Reform des Heizungsgesetzes. Jan-Frederik Willems.
7: Die Expertinnen und Experten im Rat für Klimafragen sind im Herbst teilweise neu zusammengewürfelt worden. Ihre Botschaft ist aber die gleiche wie in den vergangenen Jahren. Die Regierung sollte mehr für den Klimaschutz tun. Erstmal gerät Deutschland noch nicht in Schwierigkeiten wegen der Treibhausgasemissionen. Das selbstgesetzte Ziel für das vergangene Jahr wurde knapp eingehalten. Danach sieht es allerdings düster aus. Die Ziele, bis 2030 die Treibhausgasemissionen um 65% zu reduzieren, bis 2040 um 88% und bis 2045 CO2-neutral zu sein, sie alle werden nach den Berechnungen der Experten zunehmend deutlich verfehlt.
6: Der Wohnungsmarkt ist angespannt und das dürfte auch erstmal so bleiben. Trotzdem gibt's eine positive Tendenz in dem Bereich. In den ersten 3 Monaten des Jahres ist die Zahl der Baugenehmigungen gestiegen. Gleichzeitig befürchten Experten aber, dass der Iran-Krieg der Entwicklung demnächst einen Dämpfer verpassen könnte, weil er sich auf die Zinsen auswirkt. Insgesamt wurden bis April gut 12.000 Einfamilienhäuser genehmigt, 3.602 Familienhäuser und mehr als 33.000 Mehrfamilienhäuser. Der Freistaat investiert viele Millionen Euro in Bauvorhaben für Schulen und Kitas in Franken. Nach Angaben des bayerischen Finanzministeriums erhält die Stadt Fürth den höchsten Einzelbetrag. Mit 5 Millionen Euro kann das Heinrich-Schliemann-Gymnasium einen Ersatzbau bekommen und zusätzlich erweitert werden. In Bayreuth, Meda, Neiler und Marktdeuthen in Oberfranken können mit 5,4 Millionen Euro Schulen oder Tagesstätten saniert oder neu errichtet werden. In Mittelfranken soll im Markt Bechhofen mit 1,2 Millionen Euro Unterstützung eine neue Kita entstehen. Rheinland-Pfalz hat einen neuen Ministerpräsidenten. Die Abgeordneten haben den

0: CDU-Politiker Gordon Schnieder zum Regierungschef einer schwarz-roten Koalition gewählt. Und so klang das vor wenigen Minuten im Landtag in Mainz, kurz nachdem Christian Baldauf von der CDU das Wahlergebnis bekannt gegeben hatte.
1: Liebe Kolleginnen und Kollegen, ich darf den Ministerpräsidenten Gordon Schnieder zunächst noch fragen, nehmen Sie die Wahl an?
2: Herr Präsident, liebe Kolleginnen und Kollegen, ich danke für das Vertrauen und ich nehme die Wahl an.
1: Herzlichen Dank, alles Gute.
0: Der 50-jährige Schnieder hat 63 Stimmen erhalten. Damit stimmten 8 Abgeordnete der neuen Koalitionsfraktionen von CDU und SPD nicht für Schnieder. Schauen wir nach Niederbayern. Im Bezirksklinikum Landshut hat das Personal am frühen Morgen Brandgeruch und Rauch festgestellt. Mehrere Feuerwehren aus der Stadt und der Umgebung rückten an. Die betroffene Station wurde geräumt. Einsatzkräfte fanden glimmende und abgebrannte Papierreste. Verletzt wurde niemand. Weil per Wärmebildkamera keine weiteren Brandherde gefunden wurden, konnten Patienten und Personal wieder zurück auf ihre Station. Die Zeit ist es 13.03 Uhr.
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4: Ja, teils ist es hübsch, teils auch ein bisschen nass. Die genaue Aufteilung, die hat Thomas Anzenhofer für uns.
5: In Niederbayern und auch in Teilen der Oberpfalz bleibt das heute am sonnigsten. Ansonsten werden die Wolken von Hessen und Baden-Württemberg schon mehr und haben auch Schauer dabei. Speziell erstmal in Franken. Zusätzlich kommen sie aber auch in Schwaben und Oberbayern aus den Alpen heraus. Da am meisten. 15 bis 21 Grad am Nachmittag. Die nächsten Tage bleibt es auch noch wechselhaft. Donnerstag dann Übergangstag. Freitag aber dann richtig schön sonnig und warm. 23 bis 27 Grad dann.
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4: Um 4:04 A7 Ulm Richtung Würzburg. Zwischen Ahlen-Westhausen und Dinkelsbühl-Fichtenau geht's nur zäh voran. Das macht ein Plus von einer Viertelstunde. 25 Minuten Plus auf der A7 Würzburg Richtung Ulm. Zwischen Dinkelsbühl-Fichtenau und Ellwangen, da staut es sich auf 6 Kilometer. Und dann haben wir noch die A9 Berlin Richtung Nürnberg. Zwischen dem Hermsdorfer Kreuz und Lederhose 7 Kilometer Stau an der Baustelle. Und da meldet der Stauzeitrechner ein Plus von 35 Minuten. Fahrt vorsichtig und kommt alle gut und sicher an.
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4: So, ich hoffe, ihr seid alle gut in die neue Woche gestartet. Die erste Tageshälfte, die haben wir schon mal geschafft. Dann geht's rein in die zweite. Und die drei hier, die haben richtig Bock. David Guetta, Teddy Swims und Tones and I für euch.

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2: Sportfreunde Stiller, keine Blumen ohne Regen.

0: Die neue und wunderschöne Nummer von den Sportfreunden Stiller. Keine Blumen ohne Regen für euch hier in Bayerns Hitradio Nummer 1. 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Oh, oh, oh, Leute, das war knapp. FC Bayern-Trainer Vincent Kompany hat nämlich die Meisterschale zu Hause vergessen. Und seine Frau musste noch mal los, hat sie zu Hause geholt, denn sie lag wohl irgendwie in der Küche rum. Dann wurde aber gestern die fette 35. Meisterschaftsfete gezündet auf dem Marienplatz in München. Und die Feierei, die geht ja heute weiter, nämlich bei den FC Bayern Frauen. Die sind heute dran. Sie haben das Double perfekt gemacht, also Meisterschaft und DFB-Pokal gewonnen. Ab ja so 2:30 werden sie von Oberbürgermeister Dominik Krause empfangen. Und dann geht es natürlich auch raus auf den Rathausbalkon. Also falls ihr heute Nachmittag noch nichts vorhabt, ab zum Feiern auf den Marienplatz in München. Von hier gehen auch nochmal fette Props raus an die Ladies. Hammerleistung, völlig verdient. Lasst's richtig krachen.
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1: Es ist unglaublich, aber wahr, jeder Zehnte hat noch einen alten Wohnungsschlüssel, hat jetzt eine Umfrage ergeben.
2: Hier.
3: Ich habe noch einige.
1: Wirklich?
3: Aber auch von Freunden und Bekannten.
1: Aber man gibt doch die ab bei der Übergabe, oder?
3: Ja, aber du machst ja auch mal einen Schlüssel nach.
1: Das ist Wahnsinn. Von wie vielen Menschen in deinem Viertel könntest du noch Blumen gießen, wenn die in Urlaub sind?
2: Lieber nicht.
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3: Und das hat Paul Schädelbeck für uns.
14: Tausende US-Soldaten sollen den Standort Vilseck in der Oberpfalz verlassen. Das haben die USA vor kurzem angekündigt. Die Stadt und umliegende Gemeinden wollen jetzt gemeinsam versuchen, den drohenden Schaden abzufedern. Wie das aussehen soll, berichtet unser Korrespondent in der Oberpfalz, Rudolf Heinz.
15: Demnach ist bereits für Juni ein Treffen im Wirtschaftsministerium in München geplant. Dort wollen Vertreter der betroffenen Gemeinden gemeinsam über Perspektiven für die Region sprechen. Ziel sei es, die wirtschaftliche Abhängigkeit von den US-Streitkräften langfristig zu verringern. Viele Orte rund um den Truppenübungsplatz profitieren seit Jahrzehnten von den Amerikanern. Etwa durch Arbeitsplätze, Gastronomie, Wohnungsvermietung oder den Einzelhandel. Vor knapp 2 Wochen war bekannt geworden, dass US-Präsident Donald Trump rund 5000 amerikanische Soldaten aus Vilseck in der Oberpfalz abziehen will.
14: Ein Überfall wie im Krimi. Im vergangenen August sollen 2 Männer ein älteres Ehepaar in ihrem Haus in Garmisch-Partenkirchen nachts aus dem Schlaf gerissen und ausgeraubt haben. Die Frau wurde dabei verletzt. Jetzt meldet die Polizei einen Fahndungserfolg. Schon im April haben Spezialkräfte in Hessen demnach einen Verdächtigen festgenommen. Er und ein weiterer junger Mann, gegen den schon ein anderes Verfahren lief, sitzen in Untersuchungshaft. Bis zu 20 Kilometer Fahrt spart man sich mit der Donaufähre Posching in Niederbayern normalerweise. Wegen eines technischen Defekts ist der Betrieb aktuell eingestellt. Laut dem Landkreis Straubing-Bogen dauern die Reparaturen voraussichtlich noch bis Donnerstag. Jedes Jahr nutzen rund 60.000 Menschen die Donauüberfahrt zwischen Stephans und Maria Posching.
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3: Wo die Schauer heute so herkommen, das sagt uns Thomas Anzenhofer.
16: Tief Henriette bringt von Hessen und Baden-Württemberg heute Schauer und auch ein paar Gewitter. Zuerst in Franken, dann auch aus den Alpen heraus in Schwaben und Oberbayern. Am längsten sonnig bleibt es im Osten Bayerns, vor allen Dingen in Niederbayern. Da liegen wir bis zum Abend auf der Sonnenseite. Es wird 15 bis 21 Grad warm. Danach haben wir es morgen Nachmittag insgesamt wieder freundlicher. Mittwoch dann nochmal Regen mit Gewittern. Donnerstag ein Übergangstag, schon öfter sonnig. Freitag dann aber richtig sonnig und sommerlich warm. 23 bis 27 Grad dann.
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3: Um kurz nach 2:30 A6 Weidhaus Richtung Nürnberg. Zwischen Weidhaus Autobahn und Pleistein. 3 Kilometer Stau an der Baustelle. Ihr braucht eine Viertelstunde länger. Ebenfalls ein Plus von einer Viertelstunde für die A7 Würzburg Richtung Ulm. Es staut sich zwischen Dinkelsbühl-Fichtenau und Ellwangen. A9 Berlin Richtung Nürnberg. 25 Minuten bitte mehr einplanen zwischen dem Hermsdorfer Kreuz und Lederhose. 6 Kilometer Stau an der Baustelle. Und zum Schluss noch die A94. Passau Richtung München zwischen Dorf und Lengdorf. Unfall. Der Verkehr wird hier an der Unfallstelle vorbeigeführt. Das war's. Fahrt alle vorsichtig und dann kommt gut und sicher an eurem Ziel an.
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1: Tempest City. Self-aware.

0: richtig entspannt in Richtung Nachmittag. Tempest City ganz neu für euch in Bayern 3 und Self-Aware. Ja, die Kombi für den August, Radeln und Feiern, die haben wir natürlich wieder für euch.
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0: Mit dem Bike quer durch Bayern. Tagsüber sind 1000 Radl-Fans unterwegs, die sich für die Tour anmelden. Und abends, da feiern dann wirklich alle gemeinsam, auch die Nichtradler. Und das Beste, wir kommen zu euch und bringen kostenlose Konzerte mit. Heute hauen wir endlich die Namen raus von euren Lieblingsstars, die mit dabei sein. In Nördlingen, da steht nämlich Senkrechtstarterin Loi auf der Bühne. Und in Königsbrunn unser gute Launemann Kamrat. Jawohl, und am 6. August in Dorfen in Oberbayern, da feiern wir gemeinsam mit Glock Glock. Außerdem natürlich mit dabei unsere Bayern 3 Band und unsere DJs, die geben dann auch wieder alles für euch. Also gerne schon mal vormerken, im August, da geht's richtig ab. Alle Infos zur BR-Radeltour, die gibt's natürlich auch nochmal auf bayern3.de für euch. Und das sind jetzt hier bei uns Glock Glock, live bei der Radeltour und jetzt für eure Montagnachmittag. Someday soon für euch in Bayern 3.

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7: Um kurz nach zwei gibt's ganz was Neues bei uns. Dracula. Das sind Tame Impala und Jenny für euch. Außerdem Robbie Williams und Angels mit am Start. Vorher die News für euch.
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8: Um zwei mit Julia Walter. Die Bundesregierung tut nicht genug für den Klimaschutz. Zu der Einschätzung kommt der Expertenrat für Klimafragen in seinem aktuellen Bericht zum Ausstoß von Treibhausgasen. Demnach droht Deutschland, seine Klimaziele zu verfehlen. Der Expertenrat sieht dringenden politischen Handlungsbedarf, wie Felix Tenbaum aus Berlin berichtet.
9: Das Klimaschutzprogramm von Bundesumweltminister Carsten Schneider kritisiert der Rat erneut als unzureichend und fordert deutliche Nachbesserungen. Noch gar nicht eingeflossen in den Bericht ist das geplante neue Heizungsgesetz. Über dessen Auswirkungen machen sich die Fachleute aber Sorgen. Unmittelbare Folgen für die Bundesregierung hat der Prüfbericht aber noch nicht. Das wäre erst soweit, wenn der Expertenrat auch im nächsten Jahr feststellt, dass Deutschland seine künftigen Klimaziele verfehlen wird. Dann wäre die Koalition aber gesetzlich dazu verpflichtet, ein teures Sofortprogramm aufzulegen.
8: Für einen besseren Zivil- und Katastrophenschutz will die Bundesregierung noch diese Woche ein Maßnahmenpaket auf den Weg bringen. Bundesinnenminister Dobrindt zufolge sollen Warnsystem, Ausrüstung und Kommandostruktur verbessert werden. Bis 2029 sind 10 Milliarden Euro eingeplant. Die Widerstandsfähigkeit Deutschlands gegenüber Angriffen oder Anschlägen werde damit gestärkt, parallel zum Ausbau der Bundeswehr, sagte Dobrindt. In Rheinland-Pfalz beginnt eine neue Ära. In den vergangenen 35 Jahren war dort durchgehend die SPD an der Spitze der Regierungen. Jetzt ist der CDU-Politiker Gordon Schnieder vom Landtag zum neuen Ministerpräsidenten gewählt worden. Er ist der Bruder von Bundesverkehrsminister Patrick Schnieder. Thomas Nettelmann berichtet aus Mainz.
10: Die CDU stellt jetzt erstmals seit 35 Jahren wieder den Regierungschef von Rheinland-Pfalz. Zur Stunde werden die Minister der neuen Landesregierung ernannt. 4 Frauen und 6 Männer. CDU und SPD stellen jeweils 5 Minister im Kabinett Schnieder. Stellvertretende Ministerpräsidentin soll die bisherige SPD-Fraktionschefin Betzing-Lichtentäler werden. Sie wird das Arbeits- und Sozialministerium leiten. Zum Landtagspräsidenten wurde am Vormittag der CDU-Mann Matthias Lammert einstimmig von den Abgeordneten gewählt. Dieses Amt wird traditionell von der stärksten Fraktion besetzt.
8: Eine der größten Baustellen Deutschlands ist fertiggestellt und wird in diesen Minuten eingeweiht. Das neue Strafjustizzentrum in München. Der Bau hat 10 Jahre gedauert und rund 400 Millionen Euro gekostet. Was bisher auf verschiedene Stadtgebiete verteilt war, wird in dem Komplex am Oberwiesenfeld vereint. 54 Gerichtssäle und 850 Büros sind dort untergebracht. Ab Juli sollen erste Verhandlungen stattfinden. Der Umzug war schon vor 6 Jahren geplant, wurde aber immer wieder verzögert durch Verschmutzung. Das Erdreich, eine Klage wegen des Vergabeverfahrens, Corona und Lieferengpässen. Ob Tofu-Wurst oder Sojabratlinge, die Produktion von Fleischalternativen ist vergangenes Jahr erstmals leicht zurückgegangen. Bisher gab es immer einen Zuwachs. Laut dem Statistischen Bundesamt wurden rund 125.000 Tonnen hergestellt und damit 1,2% weniger als noch 2024. Die Entwicklung passt zu der des Fleischkonsums. Nach Angaben der Bundesanstalt für Landwirtschaft und Ernährung ist er zuletzt leicht gestiegen. Die Zeit ist 14.03 Uhr.
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7: Ja, und die aktuelle Sonne-Wolken-Aufteilung, die hat Thomas Anzenhofer für uns.
12: Am längsten sonnig bleibt es in Niederbayern und bis in die Oberpfalz rein. Ansonsten bestimmen immer mehr die Wolken schon von Tief Henriette das Wetter. Und mit diesen Wolken kommen auch ein paar Schauer und Gewitter. Speziell in Unterfranken, Mittelfranken, aber auch in Schwaben und Oberbayern. Da kommen sie aus den Alpen heraus. Temperaturen steigen auf 15 bis 21 Grad. Morgen lockert es dann für eine Zeit lang wieder besser auf. Neue Schauer lassen aber nicht lange auf sich warten. Erst Donnerstag nimmt der Sonnenanteil wirklich zu. Freitag dann richtig sonnig und sommerlich warm. 23 bis 27 Grad dann.
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7: Um 2:04 A7 Würzburg Richtung Ulm. Zwischen Dinkelsbühl-Fichtenau und Elwagen, da braucht ihr eine Viertelstunde länger. Es staut sich auf 4 Kilometer und eine Viertelstunde plus für die A94 noch. Passau Richtung München. Wir haben Stau zwischen Forstinning und Parsdorf. Das war's aber auch schon. Fahrt vorsichtig und kommt gut an.
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7: Servus und Glückwunsch an die Beckhams. Sie sind jetzt offiziell Milliardäre in Großbritannien. Zumindest stehen sie auf der neuen Reichenliste der Sunday Times. Vermögen etwa 1,36 Milliarden Euro. Alter, ist doch irre. 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

0: So, Dracula. Der schiebt jetzt mal die Wolken zur Seite und dann scheint die Sonne für uns alle. Tame Impala und Jenny ganz neu für euch hier bei uns in Bayern 3. Es ist Montag, es ist 16 Minuten nach 2. Aber gleich fühlen wir uns nochmal wie Samstagvormittag. Denn unsere beiden Lieblingschaoten Sebastian Schaffstein und Stefan Kreuzer haben uns die härteste Challenge der ganzen Woche dagelassen.
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2: In Lüneburg ist ein Typ aus der Kirche ausgetreten. Den nennt man jetzt Lüneburger Heide. Welcher Arzt überfährt regelmäßig Rotwild und stapelt es hinterm Haus? Eckart von Hirschhaufen. Ist auch das Bild? Och, ist der süß, der Kleine. Es gibt einfach Sätze, die hört man in der Kita lieber als in der Sauna.
3: Okay.
2: Ah, ich sehe schon, du gibst heute weniger Signale von dir als der Peilsender von Timmy. Aber ich probiere es weiterhin. Ich habe neulich an einem Tennisturnier teilgenommen, obwohl ich Durchfall hatte wie ein usbekischer Wasserfall. Was soll ich sagen? Ich schied in der ersten Runde aus. Finde ich großartig. Okay.
3: Du musst kämpfen, aber du siehst es.
2: Ja, ich sehe schon. Gereicht. Ein Kumpel zum anderen habe mir eine Waage gekauft. Jetzt weiß ich endlich, wie viel mein Morgenstuhl wiegt, sagt der andere. Ah, du wiegst dich also vorher und nachher, sagt er.
3: Ist auch eine Möglichkeit.
2: Stimmt, so kann man es auch machen. Ja. Okay, hier noch ein paar Orte in Deutschland, die es wirklich gibt und die klingen wie eine Geschlechtskrankheit. Nesselröden. Datteln an der Lippe. Salzwedel.
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11: Und hier ist Paul Schädelbeck.
12: Großer Feuerwehreinsatz in Aschheim bei München. Mit schwimmenden Barrieren haben Einsatzkräfte am Vormittag einen Ölfilm auf dem Isar-Kanal eingedämmt. Entstanden ist der durch mehrere kleinere Ölbehälter, die im Wasser getrieben sind. Wie die da hingekommen sind und wie groß der Schaden ist, das ist noch unklar. In Niederbayern wird die Donau aktuell aufwendig ausgebaut, damit sich eine Flutkatastrophe wie im Sommer vor 2 Jahren nicht wiederholt. Ab sofort können Anwohner und Umweltorganisationen den Planfeststellungsbeschluss für den nächsten Bauabschnitt einsehen. Er verläuft auf 32 Kilometern zwischen Deggendorf und Vilshofen. Dazu unser Niederbayern-Korrespondent Christian Riedl.
13: Im zweiten Bauabschnitt zum Donauausbau werden mehr als 16 Kilometer neue Deiche gebaut. Auf etwa 13 Kilometer werden die Hochwasserbauten erhöht. 3 Flutmulden entstehen und 4 neue Schöpfwerke. So wird entlang der Anliegergemeinden ein Schutz vor einem sogenannten 100-jährlichen Hochwasser sichergestellt. Darüber hinaus profitiert mit dem Donauausbau auch die Frachtschifffahrt. Bei Niedrigwasser soll mit Hilfe von Buhnen oder Flussinseln das Wasser in der Donau so geleitet werden, dass Frachter bis zu 200 Tonnen mehr laden können.
12: Die Region Würzburg bekommt vom Freistaat rund 21 Millionen Euro für öffentliche Bauprojekte. Wie der unterfränkische Landtagsabgeordnete Volkmar Halbleib mitgeteilt hat, ist das Geld vorgesehen für Schulen, Sportanlagen, Theater, Konzertsäle und Kitas. Der SPD-Politiker hat die Fördermittel einen dringend erwarteten Schritt genannt, er sei aber bei weitem nicht ausreichend.
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14: Wo ihr heute dann doch vielleicht mal den Schirm braucht, sagt uns jetzt Thomas Anzenhofer.
15: Während es in Niederbayern bis in den Abend rein meistens schön sonnig bleibt, verteilen sich sonst Wolkenfelder auf Bayern und die bringen von Hessen und Baden-Württemberg her auch ein paar Schauer und Gewitter, speziell in Franken. Im Süden kommen sie vor allen Dingen aus den Alpen raus nach Schwaben und Oberbayern rein. Je nachdem 15 Grad im Oberallgäu bis 21 Grad an der Donau. Bis Mittwoch wird es dann noch gemischt weitergehen, Donnerstag dann schon wärmer und langsam auch beständiger. Freitag stand jetzt durchweg sonnig und sommerlich warm, 23 bis 27 Grad dann.
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14: Um kurz nach 3:30 A3 Nürnberg Richtung Passau. Zwischen Bogen und Schwarzach ist nach einem Unfall die linke Spur blockiert. Viertelstunde länger einplanen bitte auf der A7 Würzburg Richtung Ulm. Zwischen Dinkelsbühl-Fichtenau und Ellwangen staut es sich nämlich auf 4 Kilometer. A94 Passau Richtung München. Zwischen Forstinning und Parsdorf Stau ist kostet euch eine Viertelstunde. B2 Weilheim Richtung Mittenwald. Zwischen Eschenlohe und Garmisch-Partenkirchen Nord staut es sich und unser Stauzeitrechner meldet ein Plus von 35 Minuten. Zum Schluss noch die B25 Feuchtwangen-Donauwörth zwischen Dinkelsbühl und Harburg. Sperre in beiden Richtungen nach einem Unfall. Fahrt alle vorsichtig und dann kommt gut und sicher an.
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Feels Like I'm Falling in Love. Das ist ein Coldplay für euch hier bei uns in Bayern 3. Und die nächsten 3 Minuten, da wird Bayern von der größten und gemütlichsten Kuscheldecke umhüllt, die es gibt. Ennios Stimme ist nämlich so rau und gleichzeitig so samtig, einfach nur wunderschön. Er kommt aus München und ihn haben wir auch mit unserem BR Popradar für euch entdeckt. Wir feiern Musik aus Bayern und jetzt feiern wir am Ende dieses Lieds in Bayern 3.

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2: Um kurz nach 3 gibt's die ganz neue von Bibi Rexha. New Religion geht's ab. Auf die Tanzfläche, würde ich sagen. Kann man auch mal machen um kurz nach 3. Außerdem mit dabei Nina Tschuber und The Weeknd. Jetzt die News.
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19: Um 3 mit Julia Walter. Die Bundesregierung wird ihre selbst gesteckten Klimaschutzziele bald nicht mehr erreichen. Das prognostiziert der Expertenrat für Klimafragen. Auch ein kürzlich vorgelegtes Klimaschutzprogramm der Regierung wird das Ruder wohl nicht rumreißen, so die Einschätzung. Aus dem Umweltministerium heißt es, die Lücke zum Erreichen der Klimaziele sei überschaubar. Jan Zimmermann berichtet aus Berlin.
20: Die Bundesregierung verteidigt ihre Klimapolitik. Umweltverbände und Klimaschutzorganisationen üben dagegen scharfe Kritik und fordern, möglichst schnell aus fossilen Brennstoffen wie Öl und Gas auszusteigen. Ihrer Ansicht nach steuert die Bundesregierung mit Vollgas in die falsche Richtung.
19: Die Bundesregierung hat vor, den Zivil- und Katastrophenschutz in Deutschland zu stärken. Übermorgen soll das Kabinett Pläne von Innenminister Dobrindt auf den Weg bringen, die 10 Milliarden Euro bis 2029 vorsehen, wie Philipp Eckstein aus Berlin berichtet.
21: Mit dem Geld sollen Gebäude modernisiert werden und zusätzliche Ausrüstung gekauft werden, zum Beispiel mehr Fahrzeuge und mehr Feldbetten. Zudem soll mehr Personal für Krisenfälle ausgebildet werden. Dabei geht es auch um eine engere Verzahnung von Bundeswehr und Zivilschutz. Die Verteidigung nach außen und innen seien zwei Seiten einer Medaille, sagte dazu Bundesverteidigungsminister Boris Pistorius.
19: Vier Staaten in Europa wollen in Sachen Verteidigung ihre Zusammenarbeit im Weltall verstärken. Das haben die zuständigen Minister Deutschlands, Österreichs, der Schweiz und Luxemburgs vereinbart. Bundesverteidigungsminister Pistorius sagte nach einem Treffen mit seinen drei Amtskollegen, Weltraumfähigkeiten hätten eine immer größere Bedeutung für jede Form der militärischen Auseinandersetzung. Geplant sind ihm zufolge gemeinsame Aus- und Fortbildungen sowie ein Schutz der Satellitensysteme. Die Kriminalpolizei Augsburg hat einen mutmaßlichen Internetbetrüger festgenommen. Der 62-Jährige soll mehr als 140 verschiedene Fake-Shops betrieben haben. Er lebte seit Jahren auf den Philippinen und saß seit rund einem Jahr in Auslieferungshaft in Manila. Andrea Trübenbacher aus dem BR-Studio Schwaben.
0: Unter Namen wie Stocki-GmbH oder Peter-Schneider.shop soll er zum Beispiel Spielwaren angeboten und dann die Ware trotz Bezahlung nie geliefert haben. Der Gesamtschaden soll sich auf mehrere hunderttausend Euro belaufen. Polizei und Generalstaatsanwaltschaft werfen ihm auch vor, die Daten anderer Personen missbraucht zu haben. So soll er Bankkonten und falsche E-Mail-Accounts auf deren Namen angelegt haben.
19: Popstar Shakira kann mit einer Steuerrückzahlung von umgerechnet rund 55 Millionen Euro vom spanischen Fiskus rechnen. Der oberste Gerichtshof in Madrid hat entschieden, dass die Sängerin aus Kolumbien zu Unrecht wegen Steuerhinterziehung verurteilt worden ist. Die Hauptfrage war, ob Shakira mehr als 183 Tage in Spanien verbracht hat und somit dort steuerpflichtig gewesen wäre. Das oberste Gericht zählte nochmal nach und kam auf 163 Tage in Spanien. Shakira reagierte erleichtert auf das jetzige Urteil und die Rückzahlung. Sie warf der Justiz aber auch vor, ihre Prominenz genutzt zu haben, um anderen Steuerzahlern zu drohen. Die Zeit, es ist 15.03 Uhr.
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22: Ja, und heute ist einiges geboten. Thomas Anzenhofer.
23: Von wolkenlos sonnig bis nass ist jetzt am Nachmittag alles dabei, wobei das mit lange sonnig nur in Niederbayern richtig gut klappt. Sonst können nämlich die Wolken schreckenweise schon dicht sein und auch mal Schauer oder Gewitter bringen. Speziell von Hessen und Baden-Württemberg her und auch aus den Alpen heraus. 15 bis 21 Grad maximal. Morgen lockert es dann zeitweise zumindest wieder gut auf. Mittwoch sieht es wieder nach Gewitterregen aus. Donnerstag dann ein Übergangstag und Freitag sonnig und warm bei 23 bis 27 Grad.
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22: Um 3:04 habe ich zwei Meldungen für euch. Einmal die A7 Würzburg Richtung Ulm. Zwischen Dinkelsbühl-Fichtenau und Ellwangen staut es sich auf 4 Kilometer. Da sind 15 Minuten weg. Und dann noch die B25 Feuchtwagen-Donauwörth. Zwischen Dinkelsbühl und Harburg Sperre in beiden Richtungen nach dem Unfall. Das war's. Fahrt vorsichtig und kommt gut an.
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22: Servus, viel Spaß beim Arbeiten, beim Hausaufgabenchecken, beim Fußball-Taxi-Spielen. Ich freue mich sehr, dass ihr mit dabei seid. Und das ist The Weeknd und Blinding Lights für euch.

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0: Die Forderung, der Zweitverkauf von Tickets soll stärker gesetzlich reguliert werden. Denn seit Jahren gibt es ja das Problem, dass eben gewerbliche Händler große Mengen von Konzertkarten aufkaufen. Das Konzert ist dann schnell ausverkauft. Aber diese Tickets werden dann eben am Zweitmarkt weiterverkauft und das deutlich teurer. Bianca Schwarz aus unserem Hauptstadtstudio in Berlin weiß, was denn deutlich teurer wirklich heißt.
1: Ja, im Schnitt liegen die Preise auf Zweitplattformen 250% über dem Originalpreis. Das kann aber auch noch ein bisschen mehr werden. Wow. Die Band Annenmay Kantereit zum Beispiel, die hat schon erlebt, dass ihre Konzerttickets für über 2000 Euro angeboten worden sind. Auf dem Erstmarkt kosten die weniger als 100 Euro. Und das Geld, das kommt ja auch nicht bei den Künstlerinnen oder bei den Bands an. Das geht komplett an die Händler, die die Tickets zum zweiten Mal verkaufen.
0: Ja, das ist schon ganz schön bekloppt, oder? Und das hier sind die Maßnahmen, die die Künstler schon teilweise ergreifen.
1: Manche versuchen zum Beispiel zu begrenzen, wie viele Tickets eine Person kaufen kann. Da gehen oft nur maximal 4 Stück. Aber darauf haben sich die Wiederverkaufshändler auch schon länger eingestellt. Das hilft nur bedingt. Die legen sich dann einfach mehr einzelne Käuferprofile an. Andere Künstlerinnen oder Bands legen in ihren AGBs fest, zu welchen Preisen die Konzerttickets weiterverkauft werden dürfen. Aber wenn sich der Zweitverkäufer da nicht dran hält, dann haben die Musiker eigentlich auch gar keine rechtliche Handhabe dagegen.
0: Na, und das soll sich jetzt eben ändern im Koalitionsvertrag. Da steht eh schon drin, dass sie was tun wollen. Justiz- und Verbraucherschutzministerin Stefanie Hubig von der SPD, die hat jetzt auf den offenen Brief reagiert. Ein Vorschlag wäre zum Beispiel, die Preisaufschläge beim Weiterverkauf rechtlich zu begrenzen. Also, wir drücken natürlich fest die Daumen, dass im Laufe des Jahres da eine neue Regelung kommt und dass dann Konzerttickets auch wieder bezahlbarer sind und bleiben. Jetzt Nina Tschuber für euch, die sich ja auch beim offenen Brief mit beteiligt hat. Wenn das Liebe ist für euch in Bayern 3.

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4: Es ist 3:30 und hier ist Paul Schädelbeck.
5: Sie ist zwar nur wenige Zentimeter klein, wird für Badeseen in Bayern aber zu einem immer größeren Problem. Die Quaggermuschel hat sich etwa am Bodensee, dem Starnberger See und am Ammersee ausgebreitet. Das Landratsamt Starnberg warnt jetzt davor, dass die invasive Art auch bald weitere Seen in der Region befallen könnte. Was die Quaggermuschel so tückisch macht, erklärt unser Oberbayern-Korrespondent Martin Breitkopf.
6: Die winzigen Larven sind mit bloßem Auge praktisch nicht zu erkennen. Sie haften an Subboards, Luftmatratzen oder Boden und können so ganz leicht von einem See zum nächsten transportiert werden. Die Muschel vermehrt sich extrem schnell. Sie verstopft Wasserleitungen, beschädigt Boote und kann mit ihren scharfkantigen Schalen sogar Badegäste verletzen. Damit sich die Muschel nicht weiter ausbreitet, appelliert die Behörde an Wassersportler und Badegäste, die sogenannten Klarregeln einzuhalten. Kontrollieren, leeren, abspülen und die Ausrüstung mindestens 5 Tage trocknen lassen.
5: In Schwaben ist zur Stunde offizieller Start für ein besonderes Bauprojekt. In Stadtbergen entsteht ein neues Hospiz der Stiftung Bunter Kreis für Kinder, Jugendliche und Erwachsene. Je nach Bedarf werden sie dort in Zukunft nicht nur stationär, sondern auch ambulant, medizinisch versorgt, gepflegt und therapeutisch begleitet. Finanziert wird das Kinderhospiz unter anderem durch Fördermittel und Spenden, etwa von Sternstunden. Der Brand in einem Wohnhaus in Eigelsbach in Niederbayern am vergangenen Freitag ist womöglich durch eine Biotonne ausgelöst worden. Die Polizei geht aktuell davon aus, dass Gärprozesse die Tonne so doll erhitzt haben, dass sie Feuer gefangen hat. Bei dem Brand wurde zwar niemand verletzt, das Haus ist erstmal aber unbewohnbar.
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4: Und was da noch so los ist, das sagt uns Thomas Anzenhofer.
7: Heute, aber auch in den nächsten Tagen bleibt es noch durchwachsen bei Temperaturen zwischen 15 und 21 Grad. Tief Henriette lässt gerade von Hessen und Baden-Württemberg her und auch aus den Alpen raus Schauer und Gewitter durch Bayern ziehen. Danach lockert es aber morgen wieder für eine Zeit lang gut auf, dann kommen die nächsten Regenwolken. Erst Donnerstag wird es beständiger und am Freitag sonnig und sogar sommerlich warm. 23 bis 27 Grad dann.
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4: Um 3:45 mit einer Meldung von der Autobahn und einer Meldung von der Bundesstraße. Einmal die A7 Würzburg Richtung Ulm. Ihr braucht zwischen Dinkelsbühl, Fichtenau und Ellwangen eine Viertelstunde länger. Wir haben hier 4 Kilometer Stau. Und dann haben wir immer noch die Sperre in beiden Richtungen auf der B25 Feuchtwangen-Donauwörth. Und zwar zwischen Dinkelsbühl und Harburg. Hier hat es nämlich einen Unfall gegeben. Das war's. Fahrt vorsichtig und kommt gut an.
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haben aber alle eine Föhnfrisur jetzt. Linkin Park und Lost in Bayern 3. Jede Woche gibt's so viel neue Musik. Und das, was sich davon lohnt, das hört ihr natürlich zuerst bei uns. Michael Schulte hat was Neues und da hüpfen wir jetzt wirklich mit großen Sprüngen bestens gelaunt in Richtung wohlverdienten Feierabend. Lovesick in Bayern 3.

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4: Und so geht's um kurz nach 4 weiter mit der neuen von One Republic. Need Your Love. Mein Name ist Simone Faust. Wir hören uns morgen wieder ab 1 und jetzt ab 4. Viel Spaß mit Sebastian Winkler. Vorher natürlich noch die News.
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6: Um 4 mit Julia Walter. Die Bundesregierung tut nicht genug für den Klimaschutz. Zu der Einschätzung kommt der Expertenrat für Klimafragen in seinem aktuellen Bericht. Aus dem Umweltministerium hieß es, es müsse jetzt alles dafür getan werden, dass die eigenen Annahmen eintreffen und nicht die konservativeren Annahmen des Expertenrats. Felix Tenbaum berichtet aus Berlin.
7: In ihrem Prüfbericht zu den deutschen Treibhausgasemissionen kommen die Fachleute zu dem Ergebnis, wenn die Koalition nicht dringend ihren Kurs ändert, werden in Zukunft nahezu alle Klimaziele verfehlt. Für 2025 wurden die Ziele noch sehr knapp eingehalten. Das liegt an großen Einsparungen im Industrie- und Energiesektor. Die Bereiche Gebäude und Verkehr überziehen ihr CO2-Budget laut Bericht aber wie in den letzten Jahren so massiv, dass die Emissionen unterm Strich kaum sinken. Insgesamt sieht der Expertenrat dringenden politischen Handlungsbedarf.
6: Immer wieder dringen Drohnen versehentlich in den Luftraum von NATO-Ländern ein, oft weil sie durch Störsender abgelenkt werden. Jüngstes Beispiel ist eine Drohne, die gestern über einem Feld in Litauen nahe der Grenze zu Belarus abstürzte. Verletzte oder größere Schäden gab es nicht, aber Spezialkräfte mussten einen Sprengsatz entschärfen, mit dem die Drohne bestückt war. Litauens Behörden vermuten, dass sie aus der Ukraine stammte. Regierungschefin Reguinie schrieb auf Facebook von einer zunehmenden Sicherheitsherausforderung. In Baden-Württemberg ist ein 18-Jähriger wegen Mordes zu 6,5 Jahren Jugendstrafe verurteilt worden. Nach Überzeugung des Gerichts hat er einen 12-jährigen Radfahrer auf einem Supermarktparkplatz in Niedernhall nach einem Streit überfahren. Mehr dazu von Jan Ahnecke.
8: Anders als es der Verteidiger darstellte, glaubte das Gericht nicht, dass es sich hier um einen Fahrfehler und damit einen tragischen Unfall gehandelt hat. Wie von der Staatsanwaltschaft gefordert, wurde der junge Mann nach Jugendstrafrecht verurteilt und muss deshalb 6,5 Jahre hinter Gitter. Außerdem ist er den Führerschein los und darf den auch frühestens in 4 Jahren wieder machen. Die Verteidigung hatte wegen eines Fahrfehlers auf fahrlässige Tötung plädiert. Das Urteil ist noch nicht rechtskräftig.
6: Vergangene Woche sind 5 Italiener auf den Malediven bei einem Tauchunglück ums Leben gekommen. Über Tage wurde nun nach ihnen gesucht. Jetzt haben Rettungstaucher die Leichen von 4 Tauchern in einer Unterwasserhöhle gefunden. Das bestätigte das Außenministerium in Rom. Bei der Suchaktion war am Wochenende auch noch ein maledivischer Rettungstaucher ums Leben gekommen. Nun soll ein Plan ausgearbeitet werden, um die Leichen an die Meeresoberfläche zu holen. Eine ist bereits geborgen. Aus 2 Solarparks im Landkreis Würzburg haben Diebe Kupfer im Wert von mehreren 100.000 Euro gestohlen. Laut Polizei haben sie sich vergangene Woche in der Nacht auf Freitag gewaltsam Zutritt verschafft zu den Solarparks in Reichenberg und Hettstadt. Die Kriminalpolizei sucht Zeugen und versucht herauszufinden, ob es einen Zusammenhang zwischen den beiden Diebstählen gibt. Die Zeit ist es 16.03 Uhr.
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9: Mit Thomas Anzenhofer.
10: Von Hessen und Baden-Württemberg her werden jetzt in Franken schon noch ein paar neue Schauer und vielleicht auch das eine oder andere Gewitter dazukommen. Genauso im Süden. Da kommen sie allerdings aus den schwäbischen und oberbayerischen Alpen heraus. Die meisten sonnigen Regionen, die finden wir deshalb nach wie vor bis zum Abend in Niederbayern. Morgen starten wir dann so einigermaßen freundlich in den Tag, meistens auch trocken. Dann gibt's allerdings ab Mittag neue Schauer. Mittwoch dann auch nochmal durchwachsen mit neuem Regen. Donnerstag ein Übergangstag. Freitag überall sonnig und warm. 23 bis 27 Grad dann.
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9: Mit der A3 Nürnberg Richtung Passau zwischen Straubing und Bogen. 4 Kilometer Stau nach dem Unfall macht 40 Minuten. Und die A6 Weithaus Richtung Nürnberg zwischen Weithaus Autobahn und Pleistein. 4 Kilometer

0: Kilometer Stau auch hier 25+. Das war's, gute Fahrt euch.
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0: Servus. Und es lässt sich immer besser in den Montag-Feierabend starten, wenn man weiß, dass am Freitag Ferien sind. Hey, noch bis Freitag, dann sind Ferien. Das feiern wir jetzt mit Wir sind Helden, nur ein Wort. Und vorher Joe mit End of Beginning für euch in Bayern 3.

0: Wir sind Helden.
1: Nur ein Wort. Und ich wollte nur kurz sagen, meine Krawatte wird langsam kleiner. Am Samstag war das so eine Krawatte. Wir haben auch Eurovision Song Contest geschaut. Jetzt 3 Jahre in Folge, immer mit Freunden. Und ich bin kein Riesenfan von Sarah Engels, aber das hat sie nicht verdient, oder? 0 Punkte vom Publikum, paar Leckerles von der Jury, vorvorletzter Platz. Habt ihr es gesehen? Habt ihr gesehen, wie die Leute da im Publikum abgegangen sind bei dem Song? Habt ihr gesehen, wie die bei Insta oder bei den Vor-Events da gefeiert wurde? Und dann 23. Also, ich finde das auch unfair. Also so macht es wirklich keinen Spaß mehr, das zu gucken, wenn es nicht mehr damit zu tun hat, wer am besten performt. Und sie war vielleicht nicht die Beste, aber Top 15 Minimum. Aber wenn es nur so politisiert wird und alle absichtlich uns nichts geben, nö, dann gucke ich nicht mehr. Habe Kerkeling ist ja bis jetzt auch noch ESC-Fan. Der hat eine gute Erklärung dafür, warum das so ist.
2: Also, die Deutschen haben keine Lobby. Wenn der Lette auftritt, dann kriegt er automatisch auch Punkte aus Estland und Litauen. Singt der Schwede, dann freut er sich über Punkte aus Dänemark und Finnland und Island. Singt der Deutsche, dann kriegt er nicht mal einen Punkt aus Österreich. Wir stehen da allein auf weiter Flur.
1: Vielleicht sollten wir es dann anders angehen und einfach nur noch Quatsch hinschicken. Einfach Kerkeling als Horst Schlemmer und der sagt dann 3 Minuten lang ins Mikro.
3: Hallo, Schätzelein. Weißt du Bescheid?
1: Vielleicht gewinnen wir dann. Genau sowas, ja? Ich quatsch mal mit ihm, wie die Chancen stehen.
3: Schlemmer?
1: Sebastian hier.
3: Ja, nee, ich habe keine Zeit.
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0: der aktuelle Hit von One Republic. Sind wir schon so chorig unterwegs? 5 Euro, dafür gibt's eine Kugel Eis oder einmal Halleluja. Für 5 Euro in die Kirche gehen. Am Wochenende war es das erste Mal soweit in der Sebalduskirche in Mittelfranken in Nürnberg. Die verlangen jetzt 5 Euro Eintritt. Grund: steigende Kosten und sinkende Zuschüsse. Fandet ihr das gut oder blöd da so am ersten Wochenende?
1: Oh, ich fand das jetzt tatsächlich gar nicht so schlimm, weil ich zahle eigentlich für sowas recht gerne dann doch. Ja, wenn man ja ein bisschen auch dann die Kirche unterstützt. Es ist ja schön hier.
2: Das so, mir gefällt es nicht so gut. Ja, also ich finde, eine Kirche sollte eigentlich immer keinen Eintritt verlangen.
0: Geteilte Meinungen. Vielleicht machen wir es so, die selten in die Kirche gehen, die zahlen 5 Euro und die wenig sündigen, die kriegen eine Ermäßigung und ein Eis.

0: Eric Stettner.
1: Es ist unglaublich, aber wahr, jeder Zehnte hat noch einen alten Wohnungsschlüssel, hat jetzt eine Umfrage ergeben.
2: Hier.
3: Ich habe noch einige.
1: Wirklich?
3: Aber auch von Freunden und Bekannten.
1: Aber man gibt doch die ab bei der Übergabe, oder?
3: Ja, du machst ja auch mal einen Schlüssel nach.
1: Das ist Wahnsinn. Von wie vielen Menschen in deinem Viertel könntest du noch Blumen gießen, wenn die in Urlaub sind?
2: Lieber nicht.
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8: 16:30, hier ist Paul Schädelbeck.
9: Das Feuer heute Morgen im Bezirkskrankenhaus Landshut war Brandstiftung, sagt die Polizei. Eine Patientin soll Feuer in einem Feuerlöschkasten gelegt haben. Einsatzkräfte hatten glimmende und abgebrannte Papierreste gefunden. Zum Landshuter Klinikum waren mehrere Feuerwehren aus Stadt und Umgebung gerufen worden. Die betreffende Station wurde geräumt, es wurde aber niemand verletzt. Das Oberlandesgericht München hat heute eine 38-jährige Deutsche wegen Beteiligung an einer terroristischen Vereinigung verurteilt. Sie bekam eine Haftstrafe von 4 Jahren. Die Frau aus dem Raum Bamberg war 2014 mit ihren 3 kleinen Kindern nach Syrien gereist und hatte sich dort der Terrororganisation IS angeschlossen. Erst im vergangenen Jahr ist die Familie aus einem kurdischen Lager nach Deutschland zurückgebracht worden. Nach dem Millionendiebstahl aus Parkautomaten in Kempten hat eine von der Stadt beauftragte Kommission heute Bilanz gezogen. Das Ergebnis? Zu wenige Kontrollen und lückenhafte Dokumentation haben es einem mittlerweile verurteilten Ehepaar ermöglicht, säckeweise Münzgeld aus den Automaten zu stehlen. Wie Kempten sein Parksystem in Zukunft sicherer machen will, dazu unser Schwaben-Korrespondent Rupert Waldmüller.
10: Damit an den Automaten weniger Bargeld im Umlauf ist, will die Stadt vermehrt auf Kartenzahlung und Handyparken setzen. Sämtliche Prozesse im Zusammenhang mit den Parkscheinen Automaten sollen auf mehreren Ebenen lückenlos digital erfasst und dokumentiert werden. Die Schlüssel und Schlösser an allen 101 Kempner Parkautomaten wurden inzwischen ausgetauscht. Die Leerung soll bis auf Weiteres ein externer Dienstleister übernehmen.
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8: Das hat Thomas Anzenhofer.
11: In Franken werden wir jetzt noch ein paar neue Schauer kriegen. Danach konzentrieren sich die Wolken mehr und mehr auf den Süden Bayerns. Gerade in Schwaben und Oberbayern wird es zumindest Richtung Alpen noch öfter nass sein. Danach lockert es auf und morgen starten wir schon recht freundlich in den Dienstag, wobei das Wetter immer noch nicht beständig ist. Später tauchen wieder neue Schauer von Baden-Württemberg her auf. Die Nacht auf morgen wird kalt bei 5 bis 10 Grad. Am Dienstag selber liegen aber dann die Temperaturen genauso wie heute bei 15 bis 21 Grad.
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8: Ganz schön was los um 16.33 Uhr. Wir haben die A3 Nürnberg Richtung Passau zwischen Straubing und Bogen. Stau nach dem Unfall, Viertelstunde. A6 Pilsen Richtung Nürnberg zwischen Weithaus Autobahn und Pleistein, 6 Kilometer Stau und Zähne, halbe. A7 Würzburg, wenn es Richtung Ulm geht, zwischen Dinkelsbühl, Fichtenau und Ellwangen, 3 Kilometer Stau, eine Viertelstunde. A7 Ulm Richtung Füssen zwischen Eumittelberg und Nesselwang, Sperre nach dem Unfall. A9 Berlin Richtung Nürnberg zwischen Gefrees und Dreieck Bayreuth-Kulmbach, immer wieder zäh, 20 Minuten. A92 Deggendorf Richtung München zwischen Untersleißheim und Dreieckfeld-Moching, 4 Kilometer Stau, 25 plus. Eine Viertelstunde ist es auf der A99 Westumfahrung München Richtung Lindau zwischen Fröttmanning Nord und Dreieckfeld-Moching, Stau. Da steht ein kaputter LKW auf der rechten Spur. Und die B20 Straubing-Burghausen in beiden Richtungen zwischen Großen Pinning und Pilsding. Behinderungen, weil hier Bergungsarbeiten. Gute Fahrt!
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1: Lady Gaga und Just Dance. Gleich 16:45 an diesem Montag in Bayern 3. Na, habt ihr schon euer Kreatin genommen und euer Omega 3 und das Magnesium und den Vitamin B-Komplex? Wahnsinn, was sich alle plötzlich so reinschmeißen für die Gesundheit den ganzen Tag. Ganz viele Praxen oder Heilpraktiker werben ja auch mit dem Extra Boost. Gesundheitsinfusionen habe ich auch schon mal gemacht beim HNO. So Vitamin D gab es intravenös. Habe ich nicht so gut vertragen. Und ich will euch auch heute sagen, Vorsicht, bei wem ihr das macht. Julia Nestlin ist unsere ARD-Gesundheitsexpertin. Warnung vor solchen Spritzen, Julia, gibt es ja schon länger. Jetzt steigt aber auch eine Bundesbehörde offiziell mit ein und warnt. Was sagen die?
2: Die Behörde weist darauf hin, dass viele dieser Infusionen keine zugelassenen Fertigarzneimittel mit Beipackzettel sind und eben oft auch für einen Nutzen keine soliden Belege vorliegen. Die Grenze zwischen Lifestyle-Angebot und medizinischer Behandlung, die bleibt oft unscharf und genau darauf soll diese Warnung jetzt aufmerksam machen.
1: Also wenn ihr das Gefühl habt, euch fehlt irgendwas, dann am besten immer ab zum Hausarzt, der checkt das Blut und kann uns dann gezielt das geben, was wir wirklich brauchen.
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16: So, wir machen gleich weiter mit allen Hits von heute. Und Taylor Swift, The Fate of Ophelia für euch. Außerdem haben wir Rihanna, Rosalyn, Malik Harris, Tayo Cruz und viele mehr. Das gibt's gleich. Vorher schauen wir mal, was sich tut in Bayern und der Welt.
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17: Um 5 mit Julia Walter. Deutschland soll besser auf den Kriegs- oder Verteidigungsfall vorbereitet sein. Dafür möchte Bundesinnenminister Dobrindt den Zivilschutz ausbauen, wie er heute erklärt hat. 10 Milliarden Euro will er bis 2030 investieren. Benjamin Großkopf aus unserem Hauptstadtstudio in Berlin fasst zusammen, was der Innenminister plant.
18: Das Geld soll vor allem in Ausrüstung fließen, also zum Beispiel Fahrzeuge und Technik für das technische Hilfswerk, das THW, das im Katastrophenfall ja Notversorgung und Sicherung der Infrastruktur in Deutschland übernehmen soll. Hieran sieht man schon eine Besonderheit in Sachen Zivilschutz in Deutschland. THW oder auch zum Beispiel Rotes Kreuz, das sind Organisationen, die viel mit Ehrenamtlichen arbeiten und gleichzeitig eine tragende Rolle bei jeder Form von Krise bekommen. Und die sollen nun gestärkt werden.
17: Beim Klimaschutz in Deutschland gibt es gegensätzliche Auffassungen. Der unabhängige Expertenrat schreibt in seinem Bericht, dass die Bundesregierung spätestens im Jahr 2030 ihre Klimaziele verfehlen werde. Denn die Gegenmaßnahmen würden nicht ausreichen. Das Bundesumweltministerium sieht das anders. Ein Sprecher erklärte, die Lücke zwischen den Zielen und deren Erreichbarkeit sei überschaubar. Grünen-Chefin Brandner sagte dazu, der Prüfbericht zeige, dass die Bundesregierung jegliche Ambitionen beim Klimaschutz aufgegeben habe. Am Landgericht Würzburg hat der Cold Case Wiesenfeld aus dem Jahr 1993 heute von vorne begonnen. Vor knapp 2 Jahren hatte das Landgericht Würzburg einen Mann zu 6,5 Jahren Haft verurteilt. Er soll als 17-Jähriger ein 13 Jahre altes Mädchen sexuell missbraucht, ermordet und in eine Güllegrube geworfen haben. Weil sich das Urteil auf viele Indizien stützte, erklärte der Bundesgerichtshof das Urteil wegen fehlerhafter Beweisführung für ungültig. In dem neuen Prozess sollen mehr als 90 Zeugen angehört werden. Einzelne Verdächtige und Zeugen sind bereits verstorben oder wiesen große Erinnerungslücken auf. Unbekannte haben während des Gottesdienstes eine Kirche in Hanau beschossen, mit Kugeln aus Stahl und Plastik. Nach Angaben der Polizei wurden mehrere Kirchenfenster durchschlagen, während etwa 200 Menschen drinnen die Messe feierten. Eine Person wurde von einem Splitter getroffen. Die Kugeln aus Stahl hätten einen Durchmesser von etwa 5 mm und seien vermutlich mit einer Schleuder oder einer Soft-Air-Waffe abgeschossen worden. Die Polizei hat keine Anhaltspunkte dafür, dass die Tat einen religiösen Hintergrund hat. In Bayern breitet sich die Quaggamuschel aus. Am Starnberger und am Ammersee ist sie schon angekommen. Und die Sorge ist groß, dass sie auch den Pilsen- und Wörthsee erreichen könnte. Wassersportler und Badegäste werden deshalb gebeten, ihre Ausrüstung zu kontrollieren, zu leeren und abzuspülen und sie mindestens 5 Tage trocknen zu lassen. Martin Breitkopf mit den Einzelheiten.
5: Die winzigen Larven sind mit bloßem Auge praktisch nicht zu erkennen. Sie haften an Subboards, Luftmatratzen oder Booten und können so ganz leicht von einem See zum nächsten transportiert werden. Das Problem? Die Muschel vermehrt sich extrem schnell. Sie verstopft Wasserleitungen, beschädigt Boote und kann mit ihren scharfkantigen Schalen sogar Badegäste verletzen.
17: Die Zeit, es ist 17.03 Uhr.
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10: Mit Thomas Ansnofer.
19: Von Hessen und Baden-Württemberg ziehen jetzt noch ein paar Schauer durch Franken. Gewitter sind selten dabei und am Abend wird's trockener und lockert auch von Norden her auf. Im Süden bleibt's dagegen bewölkt und von den Alpen her auch streckenweise nass. Diese Schauer werden sich im Lauf des Abends und in der Nacht abschwächen und erreichen morgen früh zumindest noch kurz den Chiemgau und Niederbayern und dann ziehen sie weiter nach Österreich. Dann ist es trocken, das heißt der Dienstag startet recht freundlich, ab Mittag gibt's aber neue Schauer. Bei den Temperaturen sieht's wieder genauso aus wie heute, 15 bis 21 Grad dann.
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20: 4:05, wir haben die A6 Pilsen Richtung Nürnberg zwischen Waldhaus Autobahn und Pleistein. 6 Kilometer Stau und zäh, das macht eine halbe Stunde. Die A7 Würzburg, wenn es für euch Richtung Ulm geht, zwischen Dinkelsbühl-Fichtenau und Ellwangen, 3 Kilometer Stau, eine Viertelstunde. A7 Ulm Richtung Füssen, zwischen Dreieck-Allgäu und Eu-Mittelberg, ein Unfall. Bitte deine Rettungskasse zwischen der ganz linken Spur und der Spur daneben halten, machen und die auch offen halten. Dann die A7 Ulm Richtung Füssen zwischen Eu-Mittelberg und Nesselwangen. Sperre nach dem Unfall. A92 Deggendorf Richtung München zwischen Unterschleißheim und Dreieckfeld-Moching. 4 Kilometer Stau, 25 plus und eine Viertelstunde ist es auf der A99 Westumfahrung München Richtung Lindau zwischen Fredmanning Nord und Dreieckfeld-Moching. Stau, da steht ein kaputter LKW auf der rechten Spur. Das war's, gute Fahrt euch.
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20: Servus und Dankeschön an der Stelle an die Eisheiligen. Die haben am Wochenende ihren Job gemacht. Jetzt wird's wieder wärmer und man checkt noch gar nicht, dass Mitte Mai ist, oder? Heiß, kalt, heiß, kalt, heiß, kalt. Und jetzt fängt auch noch der Holunder schon an zu blühen. Puh, geht so schnell immer, gell? Jetzt ist auch schon wieder kurz nach 5. Gerade war doch noch Montag früh. Taylor Swift jetzt mit The Fate of Ophelia. Hier ist Bayern 3.

0: Ja. 12 nach 5 an diesem Montag, der 18. Mai. Hier ist Bayern 3. Und vielleicht hattet ihr am Wochenende auch Sonne, klare Bergluft, saftige Almwiesen, Wandern und plötzlich eine aggressive Kuh vor euch. Hören wir immer öfter von Unfällen mit Kühen. Passiert vor allem, wenn Kälber mit dabei sind, so Beschützerinstinkt. Am Wochenende, vielleicht habt ihr es bei uns in den Nachrichten gehört, in Tirol ganz schlimm, wurde ein Ehepaar beim Wandern von einer ganzen Kuhherde angegriffen. Die Frau ist dabei sogar ums Leben gekommen. Der Mann liegt schwer verletzt im Krankenhaus. Wir haben für euch nochmal, gerade wenn jetzt auch in Bayern immer mehr wieder gewandert wird, bei dem Wetter, die wichtigsten Tipps, wenn ihr an einer Kuhherde vorbei müsst. Bleibt auf dem Wanderweg, macht keine Pausen, direkt neben den Kühen. Nicht anstarren, nicht erschrecken, einfach ruhig weitergehen und nicht anfassen, nicht füttern, auch wenn es schwerfällt, auch wenn sie noch so lieb schauen. Und was ist, wenn es doch mal brenzlig wird? Simon Plentinger aus der BR Landwirtschaftsredaktion. Was machen wir dann? Schnell wegrennen? Und was vor allem, wenn noch ein Hund mit dabei ist?
1: Ja, also wenn die Kuh näher kommt, dann sollte man möglichst ruhig bleiben und sich zurückziehen. Am besten mit Blick auf die Kuh, wenn das irgendwie geht, Schutz suchen hinter dem nächsten Zaun oder so. Wenn man einen Hund dabei hat und dann wirklich die Kuh auf einen Zug rannt kommt, dann sollte man den freilassen, weil der ist dann flinker als die Kuh. Der kommt wahrscheinlich davon und ich bin vielleicht nicht noch mit der Leine verbunden und so. Also das wäre da auf jeden Fall der Rat. Und im allergrößten Notfall, also wirklich als Ultima Ratio, kann man auch sagen, ein gezielter Schlag auf die Nase kann die Kuh eventuell auch vertreiben.
0: Das aber wirklich nur im Notfall. Also am besten ein bisschen Abstand lassen und auf dem Weg bleiben.

die neue von unserem Lieblings Miley Harris. Lie to me. 20 Minuten nach 5 in Bayern 3. Und die Woche wird wichtig. Denn wir wissen endlich, welche Spieler wir für unsere Sammelalben brauchen. Am Donnerstag sagt der Bundestrainer, wen er zur WM mitnimmt. Und dann wird gesammelt wie blöde. Mein Sohn ist das erste Mal, vielleicht eure Kinder auch, voll im Game drin. Ich dachte mir noch, sagst du ihm, dass das reine Geldverschwendung ist? Aber er ist so begeistert und sammelt mit einem Kumpel. Und wir haben es ja auch gemacht. Schon seit 2 Wochen sammelt er. Kann man so, hey Papa, voll cool, weil noch nicht so viele mitmachen, hat mir der Verkäufer einen 100er Special Panini Pack für nur 50 Euro gegeben. Stark, was? Nur 50 Euro? Der hat euch sicher die Wahrheit gesagt. Boah, das kann auch echt ins Geld gehen. Neue Studien sagen, bis zu 1500 Euro kann man für so ein ganzes Album hinblättern, weil man ja auch so viele Doppelte hat. Ne? Ich habe zum Beispiel nie eins komplett voll bekommen, aber mein Sohn hat schon gesagt, diese eine goldene, die er jetzt bekommen hat in diesem 100er Special Panini Pack, die ist so selten, die allein gibt in einem Jahr schon 100 Euro. Ich hoffe, der hat sicher die Wahrheit gesagt.

0: Der proeuropäische Motyor holte eine Zweidrittelmehrheit gegen Viktor Orban.
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1: Jetzt ist es 17:30 und hier ist Paul Schädelbeck.
2: Wie geht's weiter in Vilseck in der Oberpfalz, wenn dort, wie von den USA angekündigt, tausende US-Soldaten abgezogen werden? Die Stadt und umliegende Gemeinden wollen jetzt gemeinsam versuchen, den drohenden Schaden abzufedern. Was als nächstes geplant ist, erklärt unser Korrespondent in der Oberpfalz, Rudolf Heinz.
3: Demnach ist bereits für Juni ein Treffen im Wirtschaftsministerium in München geplant. Dort wollen Vertreter der betroffenen Gemeinden gemeinsam über Perspektiven für die Region sprechen. Ziel sei es, die wirtschaftliche Abhängigkeit von den US-Streitkräften langfristig zu verringern. Viele Orte rund um den Truppenübungsplatz profitieren seit Jahrzehnten von den Amerikanern, etwa durch Arbeitsplätze, Gastronomie, Wohnungsvermietung oder den Einzelhandel. Vor knapp zwei Wochen war bekannt geworden, dass US-Präsident Donald Trump rund 5000 amerikanische Soldaten aus Vilseck in der Oberpfalz abziehen will.
2: In einem Masthähnchenbetrieb in Buchbach in Oberbayern ist die Newcastle-Krankheit ausgebrochen. 77.000 Vögel sind deshalb getötet worden, so das Landratsamt. Der Betrieb wurde gesperrt. In der Region in Nieder- und Oberbayern kam es zuletzt immer wieder zu Ausbrüchen. Die Newcastle-Krankheit ist für Vögel hoch ansteckend und verläuft oft tödlich. Bei Bauarbeiten auf dem Hopfensee im Ostallgäu ist heute ein Bagger ins Wasser gestürzt. Der Fahrer konnte sich rechtzeitig aus dem Führerhaus befreien und blieb unverletzt. Seit dem Nachmittag wird versucht, den Bagger mit einem Autokran zu bergen. Laut Polizei ist eine kleine Menge an Betriebsstoffen in den See gelaufen. Ob es zum Beispiel Öl oder Diesel war, ist aber noch unklar.
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1: Bitte schön, Thomas Anzenhofer.
4: Zum Abend hin konzentrieren sich die Wolken immer mehr auf den Süden Bayerns und hier können aus den Alpen heraus auch noch ein paar weitere Schauer und einzelne Gewitter entstehen. Ansonsten wird es dagegen trockener, über Nacht dann Temperaturen 5 bis 10 Grad. Morgen früh, da kann es dann im Chiemgau, aber auch in Niederbayern noch den ein oder anderen kleinen Schauer geben. Aber ansonsten starten wir erstmal recht freundlich. Ab Mittag entstehen aber dann schon wieder neue Schauer. Es wird 15 bis 21 Grad warm. Mittwoch dann nochmal Regen, Donnerstag dreht sich's, Freitag überall richtig schön sonnig und warm. 23 bis 27 Grad kriegen wir.
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1: 17.32 Uhr, wir haben die A3 Nürnberg Richtung Würzburg zwischen Erlangen-West und Pommersfelden. 6 Kilometer Stau, eine halbe Stunde. A6-Pilsen Richtung Nürnberg zwischen Waldhaus Autobahn und Pleistein. 6 Kilometer Stau und Zell, auch eine halbe Stunde. A7 Würzburg Richtung Fulda zwischen Bad Kissingen-Obertulba und Bad Brückenau-Wildflecken. Unfall, linke Spur. A7 Ulm Richtung Füssen zwischen Dreieck-Allgäu und Eu-Mittelberg. Sperre und 8 Kilometer Stau, da hat es mehrere Unfälle gegeben. Die A92 Deggendorf Richtung München zwischen Unterschleißheim und Dreieckfeld-Moching. 4 Kilometer Stau, 20 plus. Und die A99 Westumfahrung München Richtung Lindau zwischen Neuherberg und Dreieckfeld-Moching. 4 Kilometer Stau, Gründen kaputter LKW, macht 20 plus. Gute Fahrt!
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0: das erste Poster, das ich von dem Popstar hatte. Avril Lavigne in Bayern 3. Kleines Poster, die ist ja nur 1,55. So, ich erzähle euch jetzt von dem Thema, da sagt ihr vielleicht, pff, das ist nicht so mein Ding, das interessiert mich nicht. Aber dann sage ich, doch, wartet kurz, das ist auch für dich interessant. Im Sommer ist wieder BR Radeltour. Tausende Radler unterwegs, fast 600 Kilometer von Nördlingen über Königsbrunn, Oberammergau, Rosenheim und Dorfen bis nach Bad Füssing.
1: Das ist nicht so mein Ding, das interessiert mich nicht.
0: Doch, wartet kurz, das ist auch für dich interessant. Denn abends gibt's für alle, ob Radler oder nicht, Konzerte for free in ganz Bayern. Open Air, Loi zum Beispiel am 2. August in Nördlingen. Klock Klock am 6. August in Dorfen und Kamrad am 3. August in Königsbrunn. Alle Infos zur BR Radeltour auf bayern3.de und hier Kamrad in Bayern 3 mit Be Mine

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17: Und Lola Young bringt euch in diesen Montagfeierabend gleich mit Messi. Außerdem haben wir Sido, Post Malone, Adele und viele mehr. Und jetzt erstmal alles, was wichtig ist in Bayern und der Welt.
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18: Um 18 Uhr mit Veit Schmelter. In Deutschland soll der Zivilschutz deutlich ausgebaut werden.

0: werden, um besser auf Katastrophen und Krisen vorbereitet zu sein. Innenminister Dobrindt hat heute Eckpunkte eines neuen Gesetzes vorgestellt, das am Mittwoch vom Kabinett verabschiedet werden soll. Philipp Eckstein berichtet aus unserem Hauptstadtstudio.
1: Dabei geht es um eine bessere Ausstattung, aber vor allem auch darum, mehr Personal auszubilden, das in Krisenfällen sofort einsatzbereit wäre. Verbessert werden soll auch die Koordination mit den Ländern. Bereits vereinbart ist, dass alle möglichen Schutzräume und Bunker in Deutschland digital erfasst werden. Die Standorte sollen dann über die Nina-Warn-App bekannt gemacht werden. Was konkret die Bundesregierung plant und was der Pakt für den Bevölkerungsschutz noch umfasst, am Mittwoch wollen Dobrindt und Pistorius darüber gemeinsam informieren.
0: Die Bundesregierung tut nicht genug für den Klimaschutz. Zu der Einschätzung kommt der Expertenrat für Klimafragen in seinem aktuellen Bericht zum Ausstoß von Treibhausgasen. Demnach droht Deutschland, seine Klimaziele zu verfehlen. Der Expertenrat sieht dringenden politischen Handlungsbedarf, wie Felix Tenbaum aus Berlin berichtet.
2: In ihrem Prüfbericht zu den deutschen Treibhausgasemissionen kommen die Fachleute zu dem Ergebnis, wenn die Koalition nicht dringend ihren Kurs ändert, werden in Zukunft nahezu alle Klimaziele verfehlt. Für 2025 wurden die Ziele noch sehr knapp eingehalten. Das liegt an großen Einsparungen im Industrie- und Energiesektor. Die Bereiche Gebäude und Verkehr überziehen ihr CO2-Budget laut Bericht aber wie in den letzten Jahren so massiv, dass die Emissionen unterm Strich kaum sinken. Insgesamt sieht der Expertenrat dringenden politischen Handlungsbedarf.
0: Israel muss mehr tun, um einen Völkermord im Gazastreifen zu verhindern. Dazu haben die Vereinten Nationen aufgerufen. Das militärische Vorgehen in dem Palästinensergebiet seit Oktober 2023 beinhalte grobe Verstöße gegen das Völkerrecht, erklärte das UN-Menschenrechtsbüro in einem Bericht. In vielen Fällen seien Kriegsverbrechen und andere Gräueltaten begangen worden, heißt es darin. Israels Regierung müsse mit sofortiger Wirkung sicherstellen, dass das Militär keine Völkermordhandlungen begeht, so UN-Menschenrechtskommissar Türk. Israel weist den Vorwurf eines Völkermords zurück. In Viechtach in Niederbayern gibt es einen neuen Borna-Virus-Fall. Das Landratsamt Regen spricht von einem 79 Jahre alten Menschen, der auf der Intensivstation eines Krankenhauses behandelt wird. Das Borna-Virus überträgt sich nicht von Mensch zu Mensch, sondern im direkten oder indirekten Kontakt mit Feldspitzmäusen, zum Beispiel auch durch deren Kot. Popstar Shakira kann mit einer Steuerrückzahlung von umgerechnet rund 55 Millionen Euro aus Spanien rechnen, denn der oberste Gerichtshof in Madrid hat entschieden, dass die Sängerin aus Kolumbien zu Unrecht wegen Steuerhinterziehung verurteilt wurde. Aus Madrid Julia Macher.
3: Laut oberstem Gerichtshof haben sich die spanischen Steuerbehörden verzählt. Shakira habe 2011, damals begann sie gerade ihre Liaison mit dem FC Barcelona-Star Gerard Piqué, nicht wie bisher angenommen mehr als 183, sondern nachweislich nur 163 Tage in Spanien verbracht. Deswegen sei sie damals nach ihrem großen Hit Waka Waka und der Erfolgstournee Sale el Sol in Spanien auch nicht steuerpflichtig gewesen. Also muss der Fiskus ihr Geld zurückgeben.
0: Die Zeit ist 18.03 Uhr.
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5: Das hat jetzt Thomas Anzenhofer.
6: Jetzt am Abend und dann vor allen Dingen zur Nacht hin werden die Wolken im Norden weniger. Es sind auch nur noch ein paar Schauer dort unterwegs. Im Süden Schwabens und Oberbayerns bleibt es dagegen noch bewölkt. Und hier sind gerade im Allgäu auch noch ein paar kräftige Gewittergüsse aktiv. Die schwächen sich erst später ab und ziehen dann bis morgen früh in den Chiemgau und nach Niederbayern. Also da werden wir dann morgen früh noch ein paar letzte leichte Schauer haben. Mal abgesehen von diesen Schauern werden wir dann morgen erstmal öfter mit Sonne in den Tag starten. Aber ab Mittag geht's dann schon wieder los mit neuen Gewitterschauern. Also es bleibt durchwachsen. Temperaturen morgen Nachmittag 15 bis 21 Grad.
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5: Mit der A3 in Nürnberg Richtung Würzburg zwischen Erlangen-West und Pommersfelden. 6 Kilometer Stau macht eine halbe Stunde. A6 Pilsen Richtung Nürnberg zwischen Weiters Autobahn und Pleistein. 6 Kilometer Stau auch und zäh. Das macht auch eine halbe Stunde. Die A7 Würzburg, wenn es Richtung Fulda geht für euch. Zwischen Bad Kissingen, Obertulba und Bad Brückenau Wildflecken. Unfall, linke Spur. A7 Ulm Richtung Füssen zwischen Dreieck Allgäu und Eu-Mittelberg. Sperre und 8 Kilometer Stau nach mehreren Unfällen. Die A92 Deggendorf Richtung München zwischen Unterschleißheim und Dreieckfeld-Moching 4 Kilometer Stau 20 plus und die A99 noch Westumfahrung München Richtung Lindau zwischen Neuherberg und Dreieckfeld-Moching 4 Kilometer Stau, gründen kaputter LKW, macht 20 Minuten. Gute Fahrt.

0: Und hier ist Sebastian Winkler.
1: Puh, heute gelesen, 40% der 15-Jährigen können kaum lesen und schreiben, also wie es fürs Alter angemessen wäre. Natürlich wollte ich eigentlich einen intelligenten Witz über Bildung machen, aber kann meine Handschrift nicht lesen. Lola Jangels mit Messi und

So viel Emotion von Lola Young. Und Messi um 11 Minuten nach 6 im Bayern 3 Feierabend am Montag. Und von jedem Schmarrn gibt es ja Meisterschaften. Aber die hier, also ich weiß nicht, wie das entstanden ist. Am Wochenende gab es die erste deutsche Meisterschaft im Bäume umarmen. In Bad Pyrmont, das ist in Niedersachsen. Ich weiß nicht, ob es da außerordentlich viele Bäume gibt oder viele Esoteriker. Auf jeden Fall war es da. Und ihr fragt euch vielleicht auch, wie bewertet man das? Gab verschiedene Disziplinen. Wer umarmt am schnellsten ganz viele Bäume? Wer umarmt besonders kreativ? Also kann man ja auch Fuß rum oder sowas machen. Wer umarmt am innigsten? Das Ganze ist natürlich mit dem Augenzwinkern, soll aber auch zeigen, wie wichtig Bäume und Natur für uns sind. Und Mai, also wenn ihr noch Ideen da braucht in Bad Pyrmont für neue Meisterschaften, mir fallen da schon welche ein. So Laubbläser, Slalom, Wanderstock, Weitwurf, Lichterketten entwirren und.

0: Sean Paul. 20 nach 6 in Bayern 3. Oh, und falls ihr es nicht eh schon in der Mediathek durchgesuchtet habt, heute kommt einer der spannendsten Dokus der Welt. Soweit finden wir uns, glaube ich, raus, lehnen aus dem Fenster. Live im Fernsehen. In höchster Not, Bergretter im Einsatz, die zweite Staffel. Ist ja ganz oft so, dass das nicht getoppt werden kann, so eine erste. Finde aber die zweite fast noch spannender. Wir sind wieder ganz hautnah dabei bei den Einsätzen der Bergwachten Greinau, Ramsau und auch Bad Reichenhall. Quasi mit im Fels, quasi mit im Schnee und im Hubschrauber.
1: Ein Risiko, was man sich beim Einsatz aussetzt, wir sind uns dem größten Teil schon bewusst, aber
2: da oben gibt es keinen Schutz.
3: Unaufmerksamkeit ist dort oben tödlich.
4: Circa 30 Meter Absicht ist.

0: halbe Stunde länger hätte er nicht überlebt.
1: Wow. Unbedingt gucken. In der ARD Mediathek. Und ab heute laufen die Folgen eben der zweiten Staffel von In höchster Not im Fernsehen drinnen, im BR-Fernsehen um 21 Uhr. Jetzt Post Malone und Chemical. Schön, dass ihr bei uns seid. Servus.

Achtung bitte, auf der A3 Passau Nürnberg in beiden Richtungen zwischen Passau Nord und Eicher vom Wald werfen Menschen Gegenstände auf die Fahrbahn. Ich wiederhole nochmal, Achtung, auf der A3 Passau Nürnberg in beiden Richtungen zwischen Passau Nord und Eicher vom Wald haben wir Menschen, die Gegenstände auf die Fahrbahn werfen. Gute Fahrt euch und bitte vorsichtig.

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2: Hier ist Paul Schädelbeck.
3: In Bayerns Badeseen breitet sich aktuell eine invasive Muschelart aus. Die Quaggamuschel verstopft Wasserleitungen, beschädigt Boote und hat scharfe Kanten, an denen man sich beim Baden verletzen kann. In Oberbayern warnt jetzt das Landratsamt Starnberg. Nach dem Starnberger und dem Ammersee könnten bald weitere Seen in der Region befallen werden. Was die Quaggamuschel so tückisch macht, dazu unser Oberbayern-Korrespondent Martin Breitkopf.
4: Die winzigen Larven sind mit bloßem Auge praktisch nicht zu erkennen. Sie haften an Subboards, Luftmatratzen oder Booten und können so ganz leicht von einem See zum nächsten transportiert werden. Die Muschel vermehrt sich extrem schnell. Damit sich die Muschel nicht weiter ausbreitet, appelliert die Behörde an Wassersportler und Badegäste, die sogenannten Klarregeln einzuhalten. Kontrollieren, leeren, abspülen und die Ausrüstung mindestens 5 Tage trocknen lassen.
3: In Niederbayern warnt die Polizei aktuell vor Taschendiebstählen in Supermärkten. Seit Anfang April sei die Zahl der Fälle gestiegen, insbesondere in den Landkreisen Passau, Regen, Rottal-Inn und Dreiungrafenau. Oft werden Geldbörsen aus Taschen gestohlen, die im Einkaufswagen liegen. Die Kunden werden vorher gezielt abgelenkt, indem sie zum Beispiel in ein Gespräch verwickelt werden. Ob es sich um einen oder mehrere Täter handelt, ist noch unklar. Was tun mit dem alten Kaufhofgelände in der Innenstadt? Die Stadt Coburg nimmt das Problem selbst in die Hand und hat das Gebäude im Stadtzentrum jetzt gekauft. Nach BR-Infos für einen mittleren einstelligen Millionenbetrag. Als nächstes sollen Fachleute das Areal auf Herz und Nieren prüfen und klären, wann es wieder genutzt werden könnte. Wofür genau, das ist noch offen.
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2: Mit Thomas Hansenhofer.
5: Im Süden Schwabens und Oberbayerns geht's bewölkt und teilweise mit Regen oder auch einem kräftigen Gewitterguss in den Abend. Ansonsten lösen sich die Schauer und Wolken von Norden her auf. Und dann starten wir morgen früh nach Nebel erstmal recht freundlich in den Tag. Einzig so vom Chiemgau bis nach Niederbayern. Da halten sich dann doch noch ein paar letzte Schauer aus der Nacht. Die Luft ist weiter labil und so dauert's halt dann doch nicht lange, bis ab Mittag neue Schauer entstehen. Bleibt also durchwachsen. 15 bis 21 Grad dann morgen Nachmittag.
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2: Achtung auf der A3 Passau-Nürnberg in beiden Richtungen. Zwischen Passau-Nord und Eiche vom Wald immer noch Menschen, die Gegenstände auf die Fahrbahn werfen. A3 Nürnberg Richtung Würzburg zwischen Erlangen-West und Pommersfelden. 6 Kilometer Stau, eine halbe Stunde. A7 Würzburg Richtung Fulda zwischen Bad Kissingen, Obertulba und Bad Brückenau Wildflecken. Unfall, linke Spur. A7 Ulm, wenn es Richtung Füssen geht, zwischen Dreieck Allgäu und Eumittelberg. 5 Kilometer Stau und zäh. Die Unfallstelle ist aber geräumt. Und die A94 München Richtung Passau zwischen Kreuz München Ost und Pasdorf. Unfall, linke Spur. Das war schon gute und vor allem sichere Fahrt euch.
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0: Just Mike. Bruno Mars in Bayern 3 und die Frage der Fragen, hättet ihr durchgehalten?
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2: In Lüneburg ist ein Typ aus der Kirche ausgetreten. Den nennt man jetzt Lüneburger Heide. Welcher Arzt überfährt regelmäßig Rotwild und stapelt es hinterm Haus? Eckart von Hirschhaufen. Ist auch das Bild? Och, ist der süß, der Kleine. Es gibt einfach Sätze, die hört man in der Kita lieber als in der Sauna.
3: Okay.
2: Ah, ich sehe schon, du gibst heute weniger Signale von dir als der Peilsender von Timmy. Aber ich probiere es weiterhin. Ich habe neulich an einem Tennisturnier teilgenommen, obwohl ich Durchfall hatte wie ein usbekischer Wasserfall. Was soll ich sagen? Ich schied in der ersten Runde aus. Finde ich großartig. Okay.
3: Du musst kämpfen, aber du siehst es.
2: Ja, ich sehe schon. Gereicht. Ein Kumpel zum anderen. Habe mir eine Waage gekauft. Jetzt weiß ich endlich, wie viel mein Morgenstuhl wiegt, sagt der andere. Ah, du wiegst dich also vorher und nachher, sagt er.
3: Ist auch eine Möglichkeit.
2: Stimmt, so kann man es auch machen. Ja. Okay, hier noch ein paar Orte in Deutschland, die es wirklich gibt und die klingen wie eine Geschlechtskrankheit. Nesselröden. Datteln an der Lippe. Salzwedel.
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4: So, da, das war der Feierabend mit Sebastian Winkler. Und gleich für euch Sophie Grund und die hat den hier mit dabei. American Girls, Harry Styles, außerdem Journey, Sarah Larsen, Feiern und viele mehr. Wir haben alle jetzt von heute und alles, was los ist in Bayern und der Welt.
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6: Um 19 Uhr mit Veit Schmelter. Deutschland soll besser auf den Kriegs- oder Verteidigungsfall vorbereitet sein. Dafür möchte Bundesinnenminister Dobrindt den Zivilschutz ausbauen, wie er heute erklärt hat. 10 Milliarden Euro will er bis 2030 investieren. Aus Berlin, Benjamin Großkopf.
7: Das Geld soll vor allem in Ausrüstung fließen, also zum Beispiel Fahrzeuge und Technik für das technische Hilfswerk, das THW, das im Katastrophenfall ja Notversorgung und Sicherung der Infrastruktur in Deutschland übernehmen soll. Hieran sieht man schon eine Besonderheit in Sachen Zivilschutz in Deutschland, THW oder auch zum Beispiel Rotes Kreuz. Das sind Organisationen, die viel mit Ehrenamtlichen arbeiten und gleichzeitig eine tragende Rolle bei jeder Form von Krise bekommen. Und die sollen nun gestärkt werden.
6: Der Expertenrat für Klimafragen hält die Klimaschutzpolitik der Bundesregierung für unzureichend. In einem Gutachten warnen die Regierungsberater, selbst mit dem geplanten Klimaschutzprogramm würden die Ziele für 2040 verfehlt. Demnach wird Deutschland auch seine Treibhausgasvorgaben für 2030 und das folgende Jahrzehnt wohl deutlich verfehlen. Die Grünen zeigen sich alarmiert. Parteichefin Brandner sprach von einer Klatsche für die Bundesregierung. In München ist heute eine gebürtige Oberfränkin wegen ihrer Mitgliedschaft bei der Terrororganisation Islamischer Staat zu 4 Jahren Haft verurteilt worden. 2014 ging die heute 38-Jährige zum IS nach Syrien, gemeinsam mit ihren 3 kleinen Kindern.
8: Zwar habe sie ihre Radikalisierung glaubhaft geschildert, so das Gericht, ihre eigene Rolle habe sie jedoch verharmlost. Als Beleg für eine Mitgliedschaft beim IS werden die Richter unter anderem ihren auf beschlagnahmten IS-Listen gefundenen Namen. Die Frau, aufgewachsen bei Bamberg, war zunächst katholisch und konvertierte später zum Islam. Vor Gericht hatte sie gesagt, sie wolle fern jeder Radikalisierung neu anfangen. Im Gefängnis durchläuft sie ein Aussteigerprogramm. Josef Römel, München.
6: Sollten die USA militärisch in Kuba eingreifen, dann drohe ein Blutbad mit unkalkulierbaren Folgen. Davor hat nun der kubanische Präsident Díaz-Canel gewarnt. Kuba habe nach der UN-Charta das Recht auf legitime Selbstverteidigung. Wer Kuba angreifen wolle, nutze dafür solche Vorwände, schrieb Kubas Außenminister Rodriguez. US-Präsident Trump hatte in der Vergangenheit immer wieder mit einer militärischen Aktion kokettiert, um so einen Regierungssturz herbeizuführen. Gestern die Männer, heute die Frauen. Die Fußballerinnen des FC Bayern haben sich von ihren Fans auf dem Münchner Marienplatz feiern lassen. Anders als die Männer haben sie das Double schon unter Dach und Fach. Taufik Khalil.
9: Nach einem Empfang durch Münchens Oberbürgermeister Dominik Krause zeigte sich das Team um Trainer José Bacala ab etwa 4:30 in weinroten Dirndln auf dem Meisterbalkon am Rathaus, bejubelt von mehreren hundert Fans und zahlreichen Touristen, die auch ohne elektronische Verstärkung für eine tolle Stimmung sorgten. Damit gehen jetzt aber die Feierlichkeiten des FC Bayern erstmal zu Ende. Aber am Samstag stehen die Männer ja noch in einem Pokalfinale. Vielleicht ist das ja ein Grund, am Ende als Doublesieger doch nochmal auf den Marienplatz zurückzukehren.
6: Die Zeit, es ist 19.03 Uhr.
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10: Heute Abend kommen von Westen her immer mehr Wolken nach Bayern rein. Dazu kommen Schauer und Gewitter runter. Besonders in Alpennähe, da kommt richtig ordentlich was runter. Heute Nacht kühlt es dementsprechend ab auf um die 7 Grad. Und morgen haben wir dann weiterhin so eine Mischung aus Sonne, Wolken, Schauern, Gewittern. Das Ganze bei 15 bis 24 Grad. Und auf dieses Hot-and-Cold-Spiel können wir uns auch die nächsten Tage erstmal einstellen.
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10: Hallo zu euch auf die Straßen und wir haben zuallererst die Entwarnung für die A3 Passau-Nürnberg. Es werden keine Gegenstände mehr auf die Fahrbahn geworfen. Vorsicht aber auf der A9 München Richtung Nürnberg zwischen Allersberg und Dreieck Nürnberg feucht. Hier liegt eine Metallstange auf der Fahrbahn. Die A3 in Nürnberg Richtung Würzburg zwischen Erlangen-West und Pommersfelden. Hier haben wir 5 Kilometer Stau, 25 Minuten dauert es länger, sagt der Bayern 3 Stauzeitrechner. Die A7 Würzburg Richtung Fulda zwischen Hammelburg und Bad Kissingen-Obertulba. Hier haben wir Bergungsarbeiten auf der linken Spur. A7 Ulm Richtung Füssen zwischen Dreieck Allgäu und Eu-Mittelberg. Hier blockiert ein defekter LKW die linke Spur. Und dann haben wir noch die A94 München Richtung Passau zwischen Kreuz München Ost und Parsdorf. Hier haben wir einen Unfall auf der linken Spur. Eine gute und vor allen Dingen sichere Fahrt euch allen unterwegs.
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10: Herzlich willkommen in eurem ersten Feierabend der Woche. Ich hoffe, der Montag hat sich locker leicht wie bei so einem Harry Styles Konzert angefühlt. Und zwar auf der Fanseite, nicht auf der Harry Styles Seite, weil dann wäre es sehr, sehr, sehr anstrengend. Wieso? Da sprechen wir gleich drüber hier in Bayern 3. Hier ist was geht und das hier sind Major Lazer.

Das ist Harry Styles hier für euch in Bayern 3 und American Girls. Und er ist zurück und zwar jetzt auch auf der Bühne, hat gerade seine ersten Konzerte in Amsterdam. Und da sehen wir, wieso der seine Auszeit genutzt hat, um einen Marathon nach dem anderen zu laufen. Weil seine Bühne, die sieht ein bisschen aus wie so eine Mario Kart Strecke. Die ist riesig, ist wie so ein viereckiger Steg und in der Mitte ist auch noch mal einer. Dazu kommen noch so ein paar Hügel, soll ja auch eine anspruchsvolle Joggingrunde werden. Weil genau das tut er bei seinen Konzerten. Also der joggt da Runde um Runde, als gäbe es keinen Morgen. Hier noch ein bisschen bergauf, dann wird noch ein bisschen getanzt, was auch sonst. Das teils im Pulli, da schwitzt ja wie Sau. Machen wir jetzt auch, weil wir tanzen direkt weiter. Der hier ist immer noch geil. Journey für euch in Bayern 3. 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

Das ist Feiern und Verliebt in mich. Was geht? Hier für euch in Bayern 3. Was geht bei den Newcomern in Bayern? Das checken wir immer mit unserem BR-Pop-Radar. Und Wings aus Oberbayern, die hat uns schon als Newcomerin der Woche

0: richtig in ihren Bann gezogen. Ihr Song heißt Fuck It Up und es geht darum, dass sie sich nicht so ganz öffnen kann, weil sie Angst hat, dann vielleicht auch ein bisschen was in den Sand zu setzen. Und wann ist genau dieser Song perfekt, um ihn anzuhören, liebe Wings?
1: Was ich zum Beispiel auch sehr gerne mache, ist abends mit dem Auto rauszufahren und zu dem Song zu heulen. Das kann ich nur empfehlen. Aber wenn wir mal ganz ehrlich sind, passt der Song natürlich in jede Pop-Playlist, weil wir alle dieses Gefühl kennen, mal irgendwas zu verkacken im Leben.
0: Also wenn ihr heute einfach mal so einen richtig schönen Ugly Cry noch braucht, dann könnt ihr das jetzt rauslassen oder einfach nur genießen. Das ist ganz neu für euch in Bayern 3. Wings aus Oberbayern und Fuck It Up.

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1: Wir haben es kurz nach 7:30. Hallo zu euch auf die Straßen. Die A3 Nürnberg Richtung Würzburg zwischen Erlangen-West und Pommersfelden. Hier haben wir 5 Kilometer Stau. Der Bayern 3 Stauzeitrechner sagt 25 Minuten dauert es hier länger durch. A7 Würzburg Richtung Fulda zwischen Hammelburg und Bad Kissingen-Obertulba. Hier haben wir Bergungsarbeiten auf der linken Spur. Und noch die B303 Sonnefeld Richtung Schneckenlohe ist zwischen Weidhausen und Trübenbach nach einem Unfall gesperrt. Eine gute und vor allen Dingen sichere Fahrt.
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hier für euch in Bayern 3. 30 Jahre Bandjubiläum und immer noch fett erfolgreich. Das schaffen wirklich nur die richtig coolen Bands wie die Sportfreunde Stiller. Die haben gerade erst das kleine Grünchen auf die Karriere draufgesetzt mit ausverkauftem Jubiläumskonzert in der Münchner Olympiahalle. Und hey, wenn wir so an die Sportfreunde Stiller denken, habt ihr vermutlich auch die allergeilsten Erinnerungen, oder? An Weltmeisterschaften, an die besten Partys auf der Kirchweih oder auf dem Frühlingsfest, an ganz große Gefühle und immer mit einer Portion Gaudi dabei. Schaffen sie auch mit ihrem neuen Song, das ist Keine Blumen ohne Regen. 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

Hertz und Purple Disco Machine Wonderful Life 2025. Hier ist Bayern 3 mit Was geht? Und wenn wir reiche Menschen mit dem Wort Steuerhinterziehung in einem Satz hören, dann sind wir uns eigentlich schon fast sicher, oder? Dabei gilt natürlich immer erstmal die Unschuldsvermutung. Und warum das so wichtig ist, das sehen wir gerade heute bei Shakira. Seit Jahren steht die Frau vor Gericht, ist immer wieder in Berufung gegangen, weil sie gesagt hat, Leute, das kann nicht sein, hab keine Steuern hinterzogen. Und jetzt steht fest, sie kriegt tatsächlich 55 Millionen zurück, weil sie eben doch nichts hinterzogen hat. Also, you never know. Vielleicht hat doch der imaginäre Freund das Kinderzimmer verunstaltet. Nicht gleich so skeptisch, gell? Hier ist Shakira und La Tortura.

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1: Um 20 Uhr mit Veit Schmelter. In Deutschland soll der Zivilschutz deutlich ausgebaut werden, um besser auf Katastrophen und Krisen vorbereitet zu sein. Innenminister Dobrindt hat heute Eckpunkte eines neuen Gesetzes vorgestellt, das am Mittwoch vom Kabinett verabschiedet werden soll. Philipp Eckstein berichtet aus unserem Hauptstadtstudio.
2: Dabei geht es um eine bessere Ausstattung, aber vor allem auch darum, mehr Personal auszubilden, das in Krisenfällen sofort einsatzbereit wäre. Verbessert werden soll auch die Koordination mit den Ländern. Bereits vereinbart ist, dass alle möglichen Schutzräume und Bunker in Deutschland digital erfasst werden. Die Standorte sollen dann über die Nina-Warn-App bekannt gemacht werden. Was konkret die Bundesregierung plant und was der Pakt für den Bevölkerungsschutz noch umfasst, am Mittwoch wollen Dobrindt und Pistorius darüber gemeinsam informieren.
1: Die SPD will sich für einen Mietendeckel einsetzen und den Koalitionspartner von dem Instrument überzeugen. Generalsekretär Klüssendorf hat angekündigt, man wolle sich noch einmal an dieses Thema heranwagen. Ein Mietendeckel wäre ein deutlich schärferes Instrument als die Mietpreisbremse, weil er Obergrenzen festlegt und keine Erhöhungen mehr erlaubt. In Berlin war so eine Regelung schon einmal in Kraft, wurde 2021 aber vom Bundesverfassungsgericht gekippt. In Sachsen-Anhalt hat der Parlamentarische Untersuchungsausschuss seinen Abschlussbericht zum Anschlag auf den Magdeburger Weihnachtsmarkt fertiggestellt. Knapp anderthalb Jahre haben sich Vertreter des Landtags mit dem Attentat im Dezember 2024 beschäftigt.
3: Die Fehlerkette reicht demnach vom Innenministerium und der Polizei über die Staatsanwaltschaft, dem früheren Arbeitgeber des Täters, bis hin zum Magdeburger Marktveranstalter. Ganz starke Kritik gibt es an der Landeshauptstadt. Das Sicherheitskonzept war veraltet, die Stadt wollte Kosten vermeiden. Die Stadt Magdeburg hat heute in einer ersten Reaktion darauf hingewiesen, welche Verbesserungen es bereits beim Weihnachtsmarkt 2025 gegeben habe. Sören Tümmler aus Magdeburg.
1: Vier Staaten in Europa wollen in Sachen Verteidigung ihre Zusammenarbeit im Weltall verstärken. Das haben die zuständigen Minister Deutschlands, Österreichs, der Schweiz und Luxemburgs vereinbart. Bundesverteidigungsminister Pistorius sagte nach einem Treffen mit seinen drei Amtskollegen, Weltraumfähigkeiten hätten eine immer größere Bedeutung für jede Form der militärischen Auseinandersetzung. Geplant sind ihm zufolge gemeinsame Aus- und Fortbildungen sowie ein Schutz der Satellitensysteme. Wer in Supermärkten in Niederbayern einkauft, sollte wachsam sein. Die Polizei registriert seit April viele Fälle, in denen dort Geldbeutel aus Handtaschen gestohlen werden. Vor allem in den Landkreisen Passau, Regen, Rottal-Inn und Freyung-Grafenau. Das Muster ist dabei immer dasselbe. Kunden werden gezielt abgelenkt, damit sich der Täter an den Handtaschen bedienen kann. Ob es sich immer um den oder dieselben Täter handelt, wird gerade ermittelt. Die Zeit ist es 20.03 Uhr.
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4: Heute Abend kommen noch vereinzelt Schauer und Gewitter runter. Besonders in Alpennähe donnert sogar ordentlich runter. Und es kühlt ab in der Nacht auf um die 7 Grad. Morgen dann eine Mische aus Sonne, Wolken, Schauern, Gewittern. Das Ganze bei 15 bis 24 Grad.
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4: Hallo zu euch auf die Straßen, die A3 Nürnberg Richtung Würzburg. Zwischen Erlangen-West und Pommersfelden, hier haben wir 3 Kilometer Stau. Eine Viertelstunde dauert es länger, sagt der Bayern 3 Stauzeitrechner. Und dann haben wir noch die A7 Füssen Richtung Ulm. Zwischen 3 Kittistetten und Nersingen, hier haben wir einen Unfall. Eine gute und vor allen Dingen sichere Fahrt.
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4: Hey, hey, letzten Sommer ist das Internet wegen des Summer I Turn Pretty ausgerastet. Jetzt starten eine neue Serie, mit der geht's rein in den Sommer, die genauso viral geht. Welche das ist und ob die auch was für euch ist, gleich hier in Was geht? Davor David Guetta.

0: 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Benson Boone und In the Stars hier für euch in Bayern 3. Was geht? Checken wir hier auch immer, was bei den Serien so geht. Und da ist eine, die ist gerade richtig viral unterwegs. Off Campus heißt sie. Es ist, ganz ehrlich, eine so halbe Teenie-Serie, die aber jeden Erwachsenen, der auf Romcoms steht, genauso abholt. Es geht um Hannah, die ein Musikstipendium am College hat und einen Deal macht mit einem Hockeyspieler, so dem erfolgreichsten Hockeyspieler am ganzen College, weil der dringend Nachhilfe braucht.
1: Garrett Graham will nichts Festes. Was läuft da wirklich?
2: Du wirst mein Nachhilfeschüler und mein Fake-Boyfriend, sodass Justin neidisch wird?
0: Deal. Also die zwei gaukeln dann eine so halbe Beziehung vor. Und so versucht Hannah, ihren Schwarm für sich zu gewinnen, um den so ein bisschen neidisch zu machen. Die Serie basiert auf Büchern, die super erfolgreich waren. Und dementsprechend wird auch die Serie gerade eben bei Social Media gehypt. Ich finde persönlich zu Recht, Off Campus ist wirklich total unterhaltsam. Und für alle, die nochmal so ein bisschen in Teenie-Romcoms abtauchen wollen, gibt's jetzt zu streamen.
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0: Pride.
1: Felix Jähn und Pride hier für euch in Bayern 3. Und Optimisten sind gerne zu spät, weil sie denken, dass auf dem Weg schon alles irgendwie läuft. Nur grüne Ampeln zum Beispiel. Und dann läuft es halt doch nicht ganz so. Vielleicht aber auch das einzige Manko von so einem Optimisten, oder? Weil sonst haben wir doch alle gerne Optimisten um uns herum. Nico Santos, der verrät jetzt seine Geheimtipps, um auch so einer zu werden. Vergleich dich nicht mit anderen. Nicht jede Freundschaft muss für immer sein. Achte drauf, was dein Körper dir sagt. Das sind auch die Dinge, die

er seinem früheren Ich sagen würde und die ihm wohl verholfen haben, dass er jetzt heute ein Optimist ist. Also, hier ist er, euer Life-Coach Nico Santos und sein neuer Hit, das ist Optimist in Bayern.

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1: Wir haben es 8:30. Hallo zu euch auf die Straßen. Die A3 Nürnberg Richtung Würzburg zwischen Erlangen-West und Pommersfelden. Hier haben wir 3 Kilometer Stau. Der Bayern 3 Stauzeitrechner sagt, 12 Minuten braucht ihr länger durch. Und dann haben wir noch die A7 Füssen Richtung Ulm. Die ist zwischen 3 Kittistetten und Nersingen nach einem Unfall gesperrt. Eine gute und vor allen Dingen sichere Fahrt.

0: In den Flammen tanzt hier in Bayern 3 auch Sarah Engels. Vollkatastrophe, nächste ESC-Pleite. Solche Schlagzeilen muss sich unsere deutsche Kandidatin für den ESC jetzt natürlich mal wieder reinziehen. Mit nur 12 Punkten am Samstag und dann Platz 23. Naja, ist das berechtigt? Ich finde auf jeden Fall, dass sie persönlich die absolut richtige Einstellung hat.
1: Mein Leben geht weiter, Leute. Meine Familie liebt mich genauso. Egal ob erster Platz oder letzter, das habe ich von Anfang an gesagt, das Ranking ist scheißegal. Ich hatte eine mega krasse Erfahrung. Ich habe vor 180 Millionen Menschen singen dürfen.
0: Absolut. Familie ist am Ende das Wichtigste. Die haben sie weiterhin lieb. Und der Gewinnerin, der gönnt man es auch total, finde ich. Dara aus Bulgarien holt sich zum ersten Mal den ESC und holt vor allem zum ersten Mal den ESC nach Sofia, nach Bulgarien. Und sie meint, außerdem ist sie totaler Deutschland-Fan, hat sogar auf ihrem kommenden Album einen Song, der heißt Ich liebe dich. Also ein deutscher Titel. Also mal sehen, vielleicht wird das auch so ein Banger wie ihr ESC-Gewinnersong. Der ist ganz neu hier für euch in Bayern 3. Das ist Dara und Bangaranga.

0: Das ist Taylor Swift und The Faith of Ophelia hier für euch in Bayern 3. Und gleich ab 9 wartet auf euch die wundervolle Kada Gerrit, bringt euch hervorragendst durch diesen Montagabend. Und natürlich gibt es auch heute noch eine Runde unnützes Wissen, weil es ist die letzte Woche vor 2 kurzen Wochen. Pfingstferien stehen an. Vielleicht wird ja bei euch da auch der Grill angeschmissen. Und da fällt euch wahrscheinlich wieder auf, die Würstel, die platzen schon wieder immer längs, niemals quer. Das liegt daran, dass die Umfangsspannung in der Wursthaut doppelt so hoch ist wie die Längsspannung.
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0: Was geht denn?
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1: Justin Bieber und Nicki Minaj. Beauty and

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1: Es ist unglaublich, aber wahr, jeder Zehnte hat noch einen alten Wohnungsschlüssel, hat jetzt eine Umfrage ergeben.
2: Hier.
3: Ich habe noch einige.
1: Wirklich?
3: Aber auch von Freunden und Bekannten.
1: Aber man gibt doch die ab bei der Übergabe, oder?
3: Ja, du machst ja auch mal einen Schlüssel nach.
1: Das ist Wahnsinn. Von wie vielen Menschen in deinem Viertel könntest du noch Blumen gießen, wenn die in Urlaub sind?
2: Lieber nicht.
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5: Um 21 Uhr mit Veit Schmelter. Bundesinnenminister Dobrindt will Deutschland besser auf Krisen und Katastrophen vorbereiten. Hierfür soll der Zivilschutz ausgebaut werden, wie zum Beispiel die Ausstattung von Hilfsorganisationen. Dobrindt hat hierfür heute Eckpunkte eines neuen Gesetzes vorgestellt, berichtet aus Berlin Philipp Eckstein.
6: Deutschland soll resilienter, also widerstands- und verteidigungsfähiger werden. Nach außen durch eine stärkere Bundeswehr und nach innen durch einen stärkeren Katastrophen- und Zivilschutz. Dabei geht es um eine bessere Ausstattung, aber vor allem auch darum, mehr Personal auszubilden, das in Krisenfällen sofort einsatzbereit wäre. Verbessert werden soll auch die Koordination mit den Ländern. Bereits vereinbart ist, dass alle möglichen Schutzräume und Bunker in Deutschland digital erfasst werden. Die Standorte sollen dann über die Nina-Warn-App bekannt gemacht werden.
5: Die Maßnahmen der Bundesregierung reichen nicht aus, um ihre selbst gesteckten Klimaschutzziele in den nächsten Jahren zu erreichen, berichtet der unabhängige Expertenrat für Klimafragen. Und dabei sind die jüngsten Entscheidungen der Regierung noch gar nicht eingerechnet, die laut Umweltschützern weitere Rückschritte bringen können. Zum Beispiel die Reform des Heizungsgesetzes. Jan-Frederik Willems.
7: Die Expertinnen und Experten im Rat für Klimafragen sind im Herbst teilweise neu zusammengewürfelt worden. Ihre Botschaft ist aber die gleiche wie in den vergangenen Jahren. Die Regierung sollte mehr für den Klimaschutz tun. Erstmal gerät Deutschland noch nicht in Schwierigkeiten wegen der Treibhausgasemissionen. Das selbstgesetzte Ziel für das vergangene Jahr wurde knapp eingehalten. Danach sieht es allerdings düster aus. Die Ziele, bis 2030 die Treibhausgasemissionen um 65% zu reduzieren, bis 2040 um 88% und bis 2045 CO2-neutral zu sein, sie alle werden nach den Berechnungen der Experten zunehmend deutlich verfehlt.
5: Während des Irankriegs hat Teheran auch das NATO-Mitglied Türkei ins Visier genommen. Das Bündnis hat deshalb seine Luftverteidigung an der Südostflanke verstärkt. Ab Juli beteiligt sich auch die Bundeswehr an der Aktion, wie Benjamin Großkopf berichtet.
8: 150 Bundeswehrsoldaten und ein Patriot-Abwehrsystem werden aus Husum dafür in die Türkei verlegt. Zunächst bis September und, das betont das Verteidigungsministerium, im Sinne einer fairen Lastenteilung innerhalb der NATO. Sie werden eine amerikanische Einheit ablösen. Die US-Regierung wirft anderen NATO-Ländern immer wieder vor, sich nicht ausreichend im Verteidigungsbündnis zu engagieren. Außenminister Wadefuhl wertete den Schritt aber auch als Signal gegenüber der Türkei und sagte wörtlich, unser Bündnis ist felsenfest und wir stehen zusammen.
5: Prozessniederlage für Elon Musk. Der US-Multimilliardär hatte gegen den ChatGPT-Entwickler OpenAI und dessen Chef Sam Altman geklagt. Als früherer Investor hatte Musk Schadensersatz von OpenAI gefordert, weil sich das Unternehmen von seinen Gründungsprinzipien entfernt habe. OpenAI war als gemeinnützige Stiftung gegründet worden und hatte sich einer risikobewussten Entwicklung von künstlicher Intelligenz verschrieben. Laut Gericht hat Musk mit seiner Klage zu lange gewartet. Die Vorwürfe sind verjährt. Mehr als 4 Stunden hat heute ein Einsatz im Hopfensee im Ostallgäu gedauert. Dann hatten Rettungskräfte einen umgekippten Bagger aus dem Wasser geborgen. Weil das Fahrzeug 400 Liter Treibstoff geladen hatte, musste die Feuerwehr Ölsperren einrichten. Größere Mengen sind laut Polizei nicht ausgelaufen. Die Zeit, es ist 21.03 Uhr.
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2: Ihr habt es gerade vielleicht ein bisschen gehört, unser Veit hat auch eine kleine Schnupfnase und ist da bestimmt auch nicht der Einzige bei uns im Bayern 3 Land. Es ist aber auch unverschämt kalt gewesen und dazu auch noch nass jetzt bei uns. Anfangs in dieser Nacht auch weiterhin Regen, erstmal auch noch vereinzelt Gewitter, später gibt es aber regional dann erstmal auch noch Nebel. Die Temperaturen gehen zurück auf 9 bis 4 Grad. Dann aber der Bayern 3 Wettertrend. Die nächsten Tage erstmal weiterhin so wechselhaft, also tagsüber Sonne, Wolken, aber vereinzelt eben auch Schauer und Gewitter bei maximal 15 bis 24 Grad. Der Donnerstag wird aber dann wirklich sonniger und vor allem eben beständiger.
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2: Ein Hallo auf die Straßen. Um kurz nach 9 haben wir es jetzt hier schon auf die A7 Füssen Richtung Ulm. Zwischen dem Dreieck Hittistetten und Nersingen. Hier Behinderungen wegen Bergungsarbeiten. Und auf der A9 München Richtung Nürnberg ist zwischen Ingolstadt Süd und Ingolstadt Nord nach einem Unfall im Baustellenbereich gesperrt. Passt wie immer gescheit auf euch und aufeinander auf. Gute, vor allem sichere Fahrt.
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2: Hi, schön, dass ihr auch dabei seid. T-4, kann man so sagen, ne? Noch 4 Schultage, dann sind Pfingstferien. Und das wird so cool. Nicht nur die Schulkinder kriegen nämlich zum Ferienstart dann wirklich richtig schönes Wetter. Also nach dieser Woche ist erstmal Sommer. Können wir uns schon richtig drauf freuen. Jetzt Imagine Dragons, it's time.
0: So.

The Streets dry your eyes in eurem Hitradio Nummer 1 in Bayern 3 und Montag, nicht unser Lieblingstag der Woche, aber wir können es uns ja ein bisschen schöner machen. Oder? Der Song macht doch schon richtig Spaß und wenn euch sowas richtig gute Laune macht, dann vielleicht auch ähnlich mit dem hier. Und ich würde behaupten, in die Richtung geht auch die neue von Justin Jesso. Die ist so ganz großartig toll. Falls der Tag eben bislang nicht Nonplusultra war, dann wird er jetzt zumindest vielleicht so ein bisschen mehr Plus. Justin Jesso, Ready to Blow, ganz neu in eurem Hitradio Nummer 1 in Bayern 3. Habt's schön!

T-Rexa mit New Religion in Bayern 3. Und wem der Sound da bekannt vorkam, würde ich sagen, wir machen direkt nahtlos weiter. Denn ja, sie hat sich 30 Jahre später von genau diesem Track hier, ja, da kann man schon sagen, nicht nur inspirieren lassen. Aber es ist ja schön, dass beides gleichzeitig und miteinander und in dem Fall hintereinander existieren darf, nämlich Faithless Insomnia von 1996. Ein immer noch geil Hit hier bei uns in Bayern 3.

0: Linkin Park, The Emptiness Machine.
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0: Ein Hallo auf die Straßen, um 9:30 haben wir es und wir schauen auf die A9 München Richtung Nürnberg zwischen Ingolstadt Süd und Ingolstadt Nord. Da ist nach einem Unfall gesperrt und zwar im Baustellenbereich gab es den Unfall. Die Ausweichmöglichkeit hier besteht über die U39. Dann geht's auf die A93 Hof Richtung Weiden zwischen Schönwald und Selb Nord, da gab es einen Unfall. Auf der A99 Westumfahrung München Richtung Lindau ist der Tunnel Allach aktuell gesperrt. Da wurde die Höhenkontrolle ausgelöst und wir gehen auf die B17 Augsburg Richtung Landsberg. Zwischen Oberottmarshausen und Lagerlechfeld steht ein defektes Fahrzeug. Passt wie immer gescheit auf euch und aufeinander auf. Kommt gut und sicher ans Ziel.
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Medusa und Good Boys, Piece of Your Heart. Obacht, nochmal ein Verkehrsupdate von der A93 Weiden Richtung Hof zwischen Falkenberg und Wiesau ist nach einem Fahrzeugbrand aktuell gesperrt.

0: Freak von Urban Cone in Bayern 3 um 21.40 Uhr. Und wie schön ist es, wenn man sowas über seine Herkunft, über sein Aufwachsen sagen kann, wie Leonie aus Kam in der Oberpfalz.
1: Je älter, dass ich werde, desto weniger Zweifel habe ich an mir. Und da muss ich auch sagen, da haben natürlich meine Eltern auch in meiner Erziehung und wie ich aufgewachsen bin, eine ganz große Rolle gespielt, weil die mich so mit Liebe überschüttet haben und mir immer nicht nur gesagt, sondern auch gezeigt haben, dass ich gut genug bin, so wie ich bin, und dass ich eigentlich alles schaffen kann, was ich mir in den Kopf setze, wenn ich hart genug dafür arbeite und an mich selber glaube vor allem. Und ich glaube, das hat mich auch bis dahin gebracht, wo ich jetzt bin.
0: Ja, bedingungslose Liebe und so viel Support. Wer von uns damit aufwächst, der hat schon mal so viel Glück im Leben gehabt. Das ist natürlich erstmal nur Zufall, aber umso schöner, wenn man sich dessen auch bewusst ist, so wie eben Leonie. Wo sie übrigens jetzt ist, das ist schon echt sehr weit oben. Zusammen mit den norwegischen Zwillingsbrüdern Markus und Martinus hat sie jetzt mal wieder einen neuen internationalen Song rausgebracht, Moonlight. Den hören wir jetzt neu in Bayern 3.

Jack to me mit Pedro hier in eurem Hitradio Nummer 1 in Bayern 3. Er war bei The Voice, er war mit Lea und auch mit Vincent Weiss auf Tour. Und falls ihr ihn trotzdem noch nicht kennt, dann ist es jetzt umso schöner für euch, weil ihr damit einen richtig tollen Künstler kennenlernt. Ich rede von Johnny Mahoro. Ursprünglich kommt er aus Bonn, wohnt natürlich jetzt auch in Berlin und zwar nicht so weit weg von Nina Chuba, hat er mal erzählt. Also, ne, Berlin, da wohnen sie ja irgendwann dann doch alle, viele. Also, der ist gefühlt auch mit allen connected. Vielleicht auch ein bisschen mit der Sängerin Vicky Leandros, von der hat er sich auf jeden Fall inspirieren lassen. Das Leben von Johnny Mahoro in Bayern 3.

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2: Ein altes Fotoalbum. Außen Stoff, innen Fotos aus Papier, liebevoll eingeklebt und handschriftlich kommentiert. Meine Mutter hat das gemacht. Als junge Mama vor 50 Jahren. Mein Taufalbum. Ich schaue es an und sehe mich. 7 Wochen alt, Margeriten und blaue Blüten rund um den Kopf, ein kleiner Matrosenanzug. Ein bisschen mürrisch schaue ich drein, als wäre mir das alles gerade zu viel. Die jungen Eltern haben sich schick gemacht, schwarzer Rock, Seidenbluse, roter Schlips. Die Großmütter stehen stolz daneben und mittendrin ein Cockerspaniel, der einfach durch die Kirche läuft, keiner weiß, wem er gehört und nach der Taufe ist er weg. Ich mag mein Taufalbum und blätter gern darin. So schön. Was erinnert dich an deine Taufe? Vielleicht auch ein Fotoalbum oder eine Kerze? Eine Urkunde mit dem Taufspruch oder ein besonderes Geschenk? Hol es doch mal wieder raus und erinnere dich. Gut, dass du getauft bist. Und wenn nichts mehr da ist von der eigenen Taufe, kann man einfach das Vaterunser sprechen. Deine Eltern, deine Oma, deine Patin, sie haben so für dich gebetet. Vielleicht bist du auch gar nicht getauft. Dann stell dir vor, du bist geliebt und gewollt, seit du da bist, bis heute. Einfach so.
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3: Um 22 Uhr mit Veit Schmelter. Die Bundeswehr rüstet auf, aber auch der Zivilschutz in Deutschland soll fit für künftige Krisen oder sogar Kriegsfälle werden. Bundesinnenminister Dobrindt hat dazu heute einen Gesetzentwurf vorgelegt. Er sieht Investitionen in THW, Rettungsdienste und Feuerwehren von 10 Milliarden Euro bis 2029 vor. Unter anderem sollen 1000 Spezialfahrzeuge angeschafft und eine Art Zivilschutzunterricht an Schulen eingeführt werden. Die Bundesregierung tut nicht genug für den Klimaschutz. Zu dieser Einschätzung kommt der Expertenrat für Klimafragen in seinem aktuellen Bericht. Aus dem Umweltministerium hieß es, es müsse jetzt alles dafür getan werden, dass die eigenen Annahmen eintreffen und nicht die konservativeren Annahmen des Expertenrats. Felix Tenbaum berichtet aus Berlin.
4: In ihrem Prüfbericht zu den deutschen Treibhausgasemissionen kommen die Fachleute zu dem Ergebnis, wenn die Koalition nicht dringend ihren Kurs ändert, werden in Zukunft nahezu alle Klimaziele verfehlt. Für 2025 wurden die Ziele noch sehr knapp eingehalten. Das liegt an großen Einsparungen im Industrie- und Energiesektor. Die Bereiche Gebäude und Verkehr überziehen ihr CO2-Budget laut Bericht aber wie in den letzten Jahren so massiv, dass die Emissionen unterm Strich kaum sinken. Insgesamt sieht der Expertenrat dringenden politischen Handlungsbedarf.
3: In München ist heute eine gebürtige Oberfränkin wegen ihrer Mitgliedschaft bei der Terrororganisation Islamischer Staat zu 4 Jahren Haft verurteilt worden. 2014 ging die heute 38-Jährige zum sogenannten Islamischen Staat nach Syrien, gemeinsam mit ihren 3 Kindern.
5: Zwar habe sie ihre Radikalisierung glaubhaft geschildert, so das Gericht, ihre eigene Rolle habe sie jedoch verharmlost. Als Beleg für eine Mitgliedschaft beim IS werden die Richter unter anderem ihren auf beschlagnahmten IS-Listen gefundenen Namen. Die Frau, aufgewachsen bei Bamberg, war zunächst katholisch und konvertierte später zum Islam. Vor Gericht hatte sie gesagt, sie wolle fern jeder Radikalisierung neu anfangen. Im Gefängnis durchläuft sie ein Aussteigerprogramm. Josef Römel, München.
3: Das Schiff, auf dem sich vor rund 3 Wochen mehrere Menschen mit dem Hunter-Virus infiziert hatten, hat in Rotterdam seine Reise beendet. An Bord sind noch 25 Besatzungsmitglieder sowie 2 medizinische Fachkräfte. Sie verlassen das Schiff nun unter strengen Sicherheitsvorkehrungen. Gestern die Männer, heute die Frauen. Die Fußballerinnen des FC Bayern haben sich am Nachmittag von ihren Fans auf dem Münchner Marienplatz feiern lassen. Anders als die Männer haben sie das Double schon unter Dach und Fach. Taufik Khalil.
6: Nach einem Empfang durch Münchens Oberbürgermeister Dominik Krause zeigte sich das Team um Trainer José Bacalla ab etwa 4:30 in weinroten Dirndln auf dem Meisterbalkon am Rathaus, bejubelt von mehreren 100 Fans und zahlreichen Touristen, die auch ohne elektronische Verstärkung für eine tolle Stimmung sorgten. Damit gehen jetzt aber die Feierlichkeiten des FC Bayern erstmal zu Ende. Aber am Samstag stehen die Männer ja noch in einem Pokalfinale.
3: Die Zeit, es ist 22.03 Uhr.
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7: In der Nacht regnet es jetzt erstmal noch gerne, anfangs auch noch vereinzelt mit Gewittern, aber später gibt es regional dann eher Nebel. Die Temperaturen gehen zurück auf 9 bis 4 Grad. Der Bayern 3 Wettertrend die nächsten Tage weiterhin so wechselhaft mit Sonne, Wolken, Schauern und Gewittern bei maximal 15 bis 24 Grad tagsüber. Donnerstag wird es dann wieder sonniger und vor allem aber beständiger.
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7: Einen schönen guten Abend auf die Straßen. Um kurz nach 10 schauen wir auf die A9 München Richtung Nürnberg. Da ist zwischen Ingolstadt Süd und Ingolstadt Nord nach einem Unfall gesperrt. Die Umleitung führt hier über die U39. Gute, vor allem sichere Fahrt euch.
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7: Hi, und die Spargel- und Rhabarber-Saison geht ja jetzt schon eine Weile. Jetzt sind auch die Erdbeeren mit dabei. Ist die Frage, könnt ihr noch? Also vor allem beim Spargel und beim Rhabarber, aber immerhin halten die sich wegen länger. Bei meinen Erdbeeren ist immer so, ey, die schimmeln gefühlt schon, wenn ich die mal so ein paar Stunden nicht mal beachte. Aber dann halt einen Shake draus machen vorher. Tame Impala hören wir jetzt mit Dracula in Bayern 3.

0: Blue October mit Jump Rope in eurem Hitradio Nummer 1 in Bayern 3. Und jetzt gibt's einen neuen Track, gemeinsam von der Rapperin Bad Moms J und dem Sänger Boki von Claw Clock. Und Bad Moms J war ganz begeistert, als er seine Strophen das erste Mal eingesungen hat und sie das dann gehört hat.
1: Ich finde, was Boki mitbringt zu dem Song, ist diese unfassbar krass emotionale Stimme. Als ich seine Stimme in der Hook das allererste Mal im Studio gehört habe, ich hatte Gänsehaut, mein Mund stand 2 Minuten offen. Ich habe nicht geglaubt, was ich da gerade höre. Du spürst den Schmerz. Ich finde es unfassbar krass.
0: Der hat einfach auch so eine krass raue, schöne Stimme. Aber check mal jetzt selber. Gefährlich von Bad Moms J und Boki. Neu in Bayern 3.
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0: Das ist Joe mit End of Beginning, weil das ist jetzt gleich Benedikt.
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0: Ey, aber ganz ehrlich, um 22 Uhr, gleich 25 Minuten, darf man auch ein bisschen verpeilt sein. Und außerdem kann Benedikt ja auch noch so groß wie Joe werden. Und dann ist es alles gar nicht schlimm, dass ich das gerade kurz verwechselt habe. Benedikt kommt ursprünglich aus Mittelfranken, wer hätte es gedacht, natürlich, Sobersach, aus Burgthann bei Nürnberg. Und er präsentiert uns gleich seinen Song Open Water. Aber worum geht's im Song?
3: In Open Water geht's eigentlich darum, sich einfach mal der Nacht hinzugeben, jemanden hinzugeben, so dem Rausch hinzugeben und einfach mal zu gucken, was dabei entstehen kann und was auf einen zukommen kann. Es ist nämlich zwangsläufig nicht immer was Schlechtes, sondern im Open Water, da können auch schöne Sachen auf einen warten.
0: Also sich einfach mal hingeben. Also wenn wir uns jetzt der Nacht hingeben, vor allem wenn ein Bett nebendran steht, dann kann ich euch ganz ehrlich sagen, was passiert. Also einfach halt direkt schlafen. Ist auch ein langer Tag gewesen heute, auch mit dem Regen und so, ne? Wir hören jetzt den Benedikt aus Mittelfranken mit Open Water in eurem BR-Popradar hier in Bayern 3.

0: Purple Disco Machine mit Sophie and the Giants, Hypnotized.
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0: Ein Hallo auf die Straßen. Um kurz nach 10:30 schauen wir auf die A9 München Richtung Nürnberg. Da ist zwischen Ingolstadt Süd und Ingolstadt Nord nach einem Unfall gesperrt und zwar bis ungefähr 5 in der Früh. Da führt die Umleitung über die U39. Gute, vor allem sichere Fahrt euch.
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Good Neighbors mit Home in eurem Hitradio Nummer 1 in Bayern 3. Und ich habe am Wochenende einen sehr guten Tipp von einer Freundin bekommen, den ich natürlich direkt an euch weitergebe. Falls ihr Scrubs mochtet, die alte Serie, also muss man leider echt sagen, alt, war über 20 Jahre alt. Es gibt neue Folgen davon und die sind richtig gut, gibt's bei Disney Plus. Und ja, wie gesagt, richtig gut, weil was ich liebe, die Schauspieler sind einfach gealtert. Wer hätte es gedacht? Also die tun nicht so, als müssten sie noch ausschauen wie vor 20 Jahren. Darüber habe ich nämlich gestern auch noch mit Freundinnen gesprochen. Eine von denen war nämlich im zweiten Teil von Der Teufel trägt Prada und meinte, da ist halt niemand von denen gealtert gefühlt. Und das ist ja auch schon 20 Jahre her. Wir hören jetzt auf jeden Fall den Song zum neuen Film, also nicht zu Scrubs, sondern zu eben Der Teufel trägt Prada 2. Lady Gaga und Doechii ganz frisch mit Runway in Bayern 3.

James Hype mit Sam Harper und Waterfalls in Bayern 3. Und jetzt ein Song, den kennen wir schon sehr lang, nämlich No Scrubs von TLC. Ein immer noch geiler Hit in Bayern 3. Und die haben erst wieder gesagt, sie freuen sich so sehr, wenn die Fans wirklich jedes Wort dieses Songs immer mitsingen auf den Konzerten. No Scrubs jetzt in Bayern 3.

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1: Um 23 Uhr mit Veit Schmelter. Bundesinnenminister Dobrindt will Deutschland besser auf Krisen und Katastrophen vorbereiten. Hierfür soll der Zivilschutz ausgebaut werden, wie zum Beispiel die Ausstattung von Hilfsorganisationen. Dobrindt hat hierfür heute Eckpunkte eines neuen Gesetzes vorgestellt, berichtet aus Berlin Philipp Eckstein.
2: Deutschland soll resilienter, also widerstands- und verteidigungsfähiger werden. Nach außen durch eine stärkere Bundeswehr und nach innen durch einen stärkeren Katastrophen- und Zivilschutz. Dabei geht es um eine bessere Ausstattung, aber vor allem auch darum, mehr Personal auszubilden, das in Krisenfällen sofort einsatzbereit wäre. Verbessert werden soll auch die Koordination mit den Ländern. Bereits vereinbart ist, dass alle möglichen Schutzräume und Bunker in Deutschland digital erfasst werden. Die Standorte sollen dann über die Nina-Warn-App bekannt gemacht werden.
1: Der Expertenrat für Klimafragen hält die Klimaschutzpolitik der Bundesregierung für unzureichend. In einem Gutachten warnen die Regierungsberater, selbst mit dem geplanten Klimaschutzprogramm würden die Ziele für 2040 verfehlt. Demnach wird Deutschland auch seine Treibhausgasvorgaben für 2030 und das folgende Jahrzehnt wohl deutlich verfehlen. Im Krieg gegen den Iran hatten die USA offenbar wieder einen Angriff geplant, aber dann kurzfristig abgesagt. Das hat US-Präsident Trump behauptet. In den sozialen Medien schrieb er, dass er von den Golfstaaten um die Absage des Angriffs gebeten worden sei, da es derzeit ernsthafte Verhandlungen gäbe. Aus Respekt vor dieser Bitte habe er das Militär angewiesen, den Einsatz aufzuschieben, so Trump. Gleichzeitig drohte er Teheran aber wieder, die US-Streitkräfte stünden jederzeit bereit, sollten die Verhandlungen scheitern. Was passiert, wenn tausende US-Soldaten aus der Oberpfalz abgezogen werden? Das beschäftigt viele Gemeinden rund um den Truppenübungsplatz Grafenwöhr. Dazu sind jetzt Gespräche mit der bayerischen Staatsregierung geplant. Rudolf Heinz berichtet aus Amberg.
3: Demnach ist bereits für Juni ein Treffen im Wirtschaftsministerium in München geplant. Dort wollen Vertreter der betroffenen Gemeinden gemeinsam über Perspektiven für die Region sprechen. Ziel sei es, die wirtschaftliche Abhängigkeit von den US-Streitkräften langfristig zu verringern. Viele Orte rund um den Truppenübungsplatz profitieren seit Jahrzehnten von den Amerikanern, etwa durch Arbeitsplätze, Gastronomie, Wohnungsvermietung oder den Einzelhandel.
1: Eine Mehrheit in Deutschland befürwortet ein Social-Media-Verbot für Kinder unter 14. Knapp zwei Drittel der Bundesbürger vertreten diese Ansicht, wie eine repräsentative Umfrage des Bayerischen Forschungsinstituts für digitale Transformation zeigt. Für die Altersgruppe der unter 18-Jährigen lehnt es dagegen der Großteil ab. Allerdings ist rund jeder Zweite skeptisch, ob ein solches Verbot überhaupt die richtige Wirkung erzielt. Und noch ein kurzer Blick zur Eishockey-WM. Da hat Deutschland eine deftige Niederlage einstecken müssen. Im dritten Vorrundenspiel gegen Gastgeber Schweiz verlor das DEB-Team mit

0: 1:6. Es droht das Vorrunden aus. Die Zeit, es ist 23.03 Uhr.
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2: In der Nacht regnet es erstmal, auch noch vereinzelt mit Gewittern am Anfang, später regional dann Nebel, die Temperaturen gehen zurück auf 9 bis 4 Grad. Der Bayern 3 Wettertrend. Die nächsten Tage weiterhin so wechselhaft wie jetzt aktuell, also mit Sonne, Wolken, aber dann doch wieder Schauern und Gewitter bei maximal 15 bis 24 Grad tagsüber. Erst am Donnerstag wird es nicht nur sonniger, sondern eben auch beständiger.
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2: Einen schönen guten Abend auf die Straßen. 10:45 haben wir's und wir schauen auf die A9 München Richtung Nürnberg. Da ist zwischen Ingolstadt Süd und Ingolstadt Nord nach einem Unfall gesperrt und zwar bis 5 in der Früh ungefähr. Da führt die Umleitung über die U39. Gute, vor allem sichere Fahrt euch.
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2: Hi, und es ist einfach so krass, weil pünktlich zu den Pfingstferien, quasi so ab Freitag, ist ja dann richtig schön. Also da startet dann erstmal so der Sommer durch. Da dürfen wir uns doll drauf freuen. Jetzt noch ein bisschen durchschnaufen, wortwörtlich mit dem kühlen Wetter. Temper City hören wir mit Self-Aware.

0: Robin S. mit Show Me Love in eurem Hitradio Nummer 1 in Bayern 3. Und als Teenagerin, weiß ich noch, habe ich diesen Satz, diesen Spruch, wahre Liebe ist entflammte Freundschaft, so gefeiert, weil ich nämlich mit meinem ersten Freund ja recht gut und lang befreundet war, bis da eben dann was entflammt ist, meiner Meinung nach. Und irgendwie ist das bei mir dann oft so, also dass man sich erstmal richtig kennenlernen muss, erstmal richtig befreundet ist und dann irgendwann springt vielleicht mit ein bisschen Glück der Funke über. Ein bisschen so ist es auch im neuen Song von MGK und Wiz Khalifa. Die beiden kommen ja wirklich aus unterschiedlichen Richtungen, musikalisch muss man sagen. Also Machine Gun Kelly eher rockiger, Wiz Khalifa eben vor allem mit Rap. Und die singen eben einen Song drüber, machen einen Song drüber über das Girl Next Door, also jemand, der eigentlich so direkt ums Eck war, direkt nebenan war. Man hat die Person vielleicht erstmal nicht so richtig wahrgenommen und dann auf einmal bringt genau diese Person aber alles gefühlschaosmäßig durcheinander. Hören wir jetzt den neuen Track in Bayern 3, Girl Next Door.
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Kings of Leon in Bayern 3 mit You Somebody. Und ein eher ungewöhnlicher Preis ging heute nach Spanien, zwar an einen echten Pop-Superstar, an Rosalía. Die spanische Sängerin wurde nämlich von der Bischofskonferenz mit dem sogenannten Bravo-Preis ausgezeichnet. Ich weiß, bei Bravo denken wir wahrscheinlich alle an die deutsche Jugendzeitschrift, ist aber hat damit gar nichts zu tun. Und die Jury meinte halt, in Rosalías Musik geht es nicht nur um Beats und Hooks, sondern auch um große Themen wie Spiritualität, Sinnsuche und Emotionen. Liebe, Sehnsucht, Schmerz, Identität und vor allem auch weibliche Stärke. Rosalía also nicht nur Pop-Ikone, sondern auch offiziell ausgezeichnet für ihre tiefgründigen Vibes. Und jetzt dieser großartige neue Track hier in Bayern 3. Rosalía mit Björk und Berghain.

0: Dieser Song ist so crazy. Rosalía mit Björk und Berghain.
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0: Ein Hallo auf die Straßen. Um gleich 11:30 haben wir es. Die A9 München Richtung Nürnberg ist zwischen Ingolstadt Süd und Ingolstadt Nord nach einem Unfall bis um 5 in der Früh gesperrt. Da führt die Umleitung über die U39. Passt wie immer, gescheit auf euch und aufeinander auf.
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Oh, wie sehr ich immer diesen Song gefeiert habe, oder? The Ting Tings, That's Not My Name. Wie gut ist es auch zu sagen, dass man irgendwas getan hat und dann oder zu sagen, weil das ist ja ähnlich, ob ich den immer gefeiert habe. Aber ihr habt den ja hoffentlich auch immer gut gefunden, weil der ist einfach mal was anderes, dieser Song. Hier gehört in Bayern 3. Und was anderes ist auch der Song, den wir jetzt hören, weil wegen des Namens. Wir kennen alle Bowser als deutschen Sänger. Wir kennen Bowser, ich glaube, so hieß der, hier... Diese Schildkröte mit dem Panzerrücken hier beim Zocken von der Nintendo 64 oder so. Genau, Bowser mit B-O-W-S-E-R. Und jetzt kennen wir auch The Bowser, ganz neu. Magnetic, hier in Bayern 3. Habt einen schönsten Montag-Spätabend, ist es ja jetzt wohl.

0: King Princess mit Pussy's God in Bayern 3. Ich verabschiede mich und jetzt noch vorher der Song, ein immer noch geil Hit in Bayern 3, der für mich aber einfach The Roof is on Fire heißen wird, für immer. Er heißt aber eigentlich Fire, Water, Burn, Bloodhound Gang. Ich meine, wir alle kennen ihn.
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1: Um 0 Uhr mit Christine Beidt. Die Bundesregierung macht nach Einschätzung eines unabhängigen Expertenrates nicht genug für den Klimaschutz. Der Rat schreibt in einem Bericht, mit dem aktuellen Klimaschutzprogramm werde keines der Ziele für das Jahr 2040 erreicht. Das Bundesumweltministerium verteidigte die Pläne, es gebe nur überschaubare Lücken, hieß es. Aus Berlin Jan Zimmermann.
2: Dagegen werfen Oppositionsparteien, Union und SPD Versagen vor. Der Bericht des Expertenrats sei eine Klatsche, vor allem für die Energiepolitik von Wirtschaftsministerin Katharina Reiche von der CDU, sagt Grünen-Parteichefin Franziska Brandner. Auch Umwelt- und Klimaschutzorganisationen üben Kritik. Sie fordern, möglichst schnell aus fossilen Brennstoffen wie Öl und Gas auszusteigen. Ihrer Ansicht nach steuert die Bundesregierung mit Vollgas in die falsche Richtung.
1: Die US-Regierung hat einen angeblich geplanten Angriff auf den Iran vorerst verschoben. Präsident Trump schrieb auf seiner Online-Plattform, mehrere Golfstaaten hätten ihn gebeten, abzuwarten, damit ernsthafte Verhandlungen stattfinden könnten. Eigentlich sei der Angriff für heute Dienstag geplant gewesen. Bei einem Schusswaffenangriff auf eine Moschee in der US-Metropole San Diego sind mindestens 3 Menschen getötet worden. Die Polizei teilte mit, auch die mutmaßlichen Täter seien tot. Die beiden Teenager seien in einem Auto gefunden worden. Die Polizei sprach von Hass als Tatmotiv. Rettungskräfte suchen nach dem Einsturz eines Mehrfamilienhauses im sächsischen Görlitz nach Menschen unter den Trümmern. Eine Polizeisprecherin sagte, 5 Personen seien im Moment nicht erreichbar. Warum das Haus eingestürzt ist, ist unklar. Die Polizei vermutet eine Gasexplosion. Bei der Eishockey-WM haben die deutschen Männer auch das 3. Spiel verloren. Gegen Gastgeber Schweiz stand es am Ende in Zürich 1:6. Von dort berichtet Burkhard Hupe.
3: 26 Spielminuten war in Zürich alles in Ordnung für die deutsche Eishockey-Nationalmannschaft. Es stand 0:0. Deutschland war gut im Spiel, hatte ein Powerplay, traf den Pfosten und dann im Gegenzug die Schweizer in Unterzahl erfolgreich. Das erste Tor für den WM-Gastgeber. Und danach brach Deutschland komplett auseinander. Innerhalb von nur 12 Minuten 5 Tore für die Schweizer im letzten Abschnitt ließen es dann die Schweizer sehr viel ruhiger angehen, erhöhten durch André Ghetto noch auf 6:0, ehe Frederik Tiffels wenigstens noch der Ehrentreffer zum 1:6 gelang.
1: Das Wetter für Deutschland. In der Nacht im Norden wechselhaft, im Alpenvorland länger Regen, im Osten und im Westen aufgelockert. Die Tiefstwerte 10 bis 2 Grad. Tagsüber von der Mitte bis in den Osten wechselnd bewölkt, später lokal Schauer, im Osten vereinzelt Gewitter, im Westen ab Mittag wolkiger und später Regen, dazu bis 21 Grad. Die Zeit 0:03 Uhr.
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4: Die A9 München Richtung Nürnberg ist zwischen Ingolstadt Süd und Ingolstadt Nord nach einem Unfall bis 5 Uhr gesperrt. Die Umleitung führt über die U39.
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1: Kiddo und Osmund. Show Me Love.

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2: Es muss nicht immer Berlin sein, auch nicht Hamburg oder München. Unser neues Popsternchen kommt aus Amberg in der Oberpfalz. Ihr Name? Anna Lien.

0: Gerade mal 17 Jahre jung ist Anna Leanne. Mit ihrer ersten Single setzte sie schon mal ein fettes Ausrufezeichen. Slow Burn ist ein verträumter, aber kraftvoller Popsong. Anna Leanne besticht mit einer tollen Stimme. Musik, so erzählt sie, war schon immer Teil ihres Lebens.
1: Also Musik begleitet mich eigentlich schon, seitdem ich denken kann. Ich habe mit 7 angefangen, Gitarre zu spielen. Mit 8 habe ich das erste Mal für Wohltätigkeitsorganisation Straßenmusik gemacht. Und ja, dann habe ich irgendwann begonnen, meine eigenen Songs zu schreiben. Mittlerweile bin ich bei Valeria Music gesigned und habe jetzt das große Glück, meine eigene Musik endlich releasen zu dürfen. Das ist mein Werdegang bis jetzt. Ich bin gespannt, was noch alles so kommt.
0: Anna Leanne will nichts überstürzen. Der Weg ist das Ziel, philosophiert sie. Auch wenn sie natürlich stolz ist, in Berlin und Bochum mit renommierten Songschreibern arbeiten zu dürfen und ihren Song in Bayern 3 zu hören.
1: Ich habe meine ganze Kindheit immer Bayern 3 gehört. Und jetzt auf einmal meine eigene Musik da zu hören, ist wirklich verrückt einfach. Und gerade weil Slow Burn ja jetzt auch meine allererste Nummer ist, meine allererste Single, ja, es ist einfach nochmal viel besonderer und ein richtiger Full-Circle-Moment für mich.
0: 2026 wird garantiert ein spannendes Jahr für Anna Leanne. Doch unsere Oberpfälzerin bleibt geerdet. Amberg ist und bleibt ihre Heimat.
1: Also ich finde, Amberg ist eine mega tolle Stadt. Man ist schnell in Regensburg, man ist schnell in Nürnberg. Die Altstadt ist wunderschön. Man muss nur ein paar Schritte gehen oft und dann ist man schon in der Natur. Das ist ja auch nicht immer gegeben. Und ja, man kennt viele Leute, wir kennen uns alle untereinander und das ist einfach total schön. Also ich bin ein großer Amberg-Fan und sehr zufrieden.
0: Und die Ambergerin weiß, dass sie mit 17 Jahren jede Menge Zeit hat, um ihre Karriere behutsam aufzubauen. Das gilt übrigens auch für die Liebe. Mit Slow Burn stellte Anna Leanne klar, auch mit den ersten großen Gefühlen darf man sich ruhig ein bisschen Zeit lassen. Auf ihrem neuen Song 17 dagegen geht es um die erste verflossene Liebe und ums Erwachsenwerden. Anna Leanne, ein Tipp von Dagmar Golle.
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1: Anna Lehn aus Amberg in der Oberpfalz. 17.
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1: Die A9 München Richtung Nürnberg ist zwischen Ingolstadt Süd und Ingolstadt Nord nach einem Unfall bis 5 Uhr gesperrt. Die Umleitung führt über die U39.
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3: Es ist unglaublich, aber wahr, jeder Zehnte hat noch einen alten Wohnungsschlüssel, hat jetzt eine Umfrage ergeben.
4: Hier. Ich habe noch einige.
3: Wirklich?
4: Aber auch von Freunden und Bekannten.
3: Aber man gibt doch die ab bei der Übergabe, oder?
4: Ja, aber du machst ja auch mal einen Schlüssel nach.
3: Das ist Wahnsinn. Von wie vielen Menschen in deinem Viertel könntest du noch Blumen gießen, wenn die in Urlaub sind?
4: Lieber nicht.
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2: Dominik Feig.

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2: 98% der Autofahrer regen sich regelmäßig über die anderen im Straßenverkehr auf. Laut einer neuen Umfrage. Aber es gibt einen kleinen Hoffnungsschimmer. Die anderen 2%, die komplett entspannt sind. Und die haben wir heute gesucht und gefunden in der Show. Hier sind sie für euch. Die bayerischen Yodas im Straßenverkehr.
3: Es ändert rein gar nichts, ob du dich ärgerst, dich heiser schreist oder dir die Finger wund prügelst am Lenkrad. Die fahren trotzdem nicht anders da. Also einmal durchatmen und ganz gechillt ruhig fahren.
4: Den Strafzettel kriege nicht ich, sondern kriegen die anderen, hätte ich immer gesagt. Warum soll ich mich aufregen? Puh, selber schuld, die Deppen. Ne?
5: Ich ärgere mich überhaupt nicht über andere Straßenverkehrsteilnehmer. Meine Nerven sind mir viel zu wertvoll.
6: Ich habe gerade mitbekommen, dass ihr hier die 2% sucht, die so total chillig im Verkehr unterwegs sind. Das bin natürlich ich. Hör Bayern 3 im Hintergrund. Da gibt's doch gar nicht mehr. Was macht jetzt der da drüben? Ja, okay. Da gibt's ja gar nicht mehr. Sag mal, spinnst jetzt du oder was? Wieso fährt? Hey, warte, ich rufe euch gleich nochmal zurück. Hey, spinnst jetzt du? Bist jetzt du fertig?
2: Es hat nicht funktioniert.
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1: Fastboy aus Karstadt in Unterfranken.

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1: Um 1 Uhr mit Christine Beitsch. Bei einem Schusswaffenangriff auf eine Moschee in der US-Metropole San Diego sind mindestens 3 Menschen getötet worden. Das hat die Polizei auf einer Pressekonferenz mitgeteilt. USA-Korrespondentin Antje Sieb berichtet.
2: Zusätzlich seien auch die beiden Verdächtigen tot. Die Ermittler glauben, dass sie sich selbst erschossen haben. Die beiden sollen nach ersten Erkenntnissen 17 und 19 Jahre alt sein. Man gehe vorläufig von einem Anschlag aus, sagte der Polizeichef. Was genau in San Diego vorgefallen ist, können die Ermittler aber noch nicht sagen. Gegen Mittag Ortszeit war die Polizei alarmiert worden und hatte vor einer Schießerei in der Nähe der Moschee des Islamischen Zentrums in San Diego gewarnt. Dort befinden sich auch ein Kindergarten und eine Grundschule. Auf Fernsehbildern waren Kinder zu sehen, die aus der Gefahrenzone gebracht wurden.
1: Die USA lockern ihre Sanktionen auf russisches Öl für weitere 30 Tage. Das hat Finanzminister Bessent mitgeteilt. Demnach bezieht sich die Ausnahme auf Öl aus Russland, das sich bereits auf Tankern auf Meeren befindet. Es ist die bisher 3. Verlängerung dieser Regel. Kritiker sagen, dadurch werde Russland finanziell gestärkt. Das Land nutzt Öleinnahmen dafür, den Krieg gegen die Ukraine zu bezahlen. Der Expertenrat für Klimafragen geht nicht davon aus, dass Deutschland die für 2030 gesetzlich vorgeschriebenen Grenzen für den Ausstoß von Treibhausgasen einhalten kann. Das Klimaschutzprogramm der Bundesregierung sei nicht ausreichend, steht im neuen Prüfbericht. Grünen-Chefin Brandner spricht von einer Klatsche für die schwarz-rote Koalition. Umweltorganisationen kritisieren unter anderem, dass die Regierung eher auf Tankrabatte beim Sprit setzt, als sich von fossilen Energien unabhängig zu machen. Telekom-Kunden müssen sich ab heute wieder auf Einschränkungen einstellen, zum Beispiel beim technischen Kundenservice oder in Filialen vor Ort. Die Gewerkschaft Verdi hat für heute, morgen und übermorgen bundesweite Warnstreiks angekündigt. Demnach soll es Kundgebungen und Protestaktionen an verschiedenen Orten geben. Verdi fordert in der laufenden Tarifrunde unter anderem 6,6% mehr Geld für die Telekom-Beschäftigten. Die deutschen Eishockeymänner bleiben bei der WM weiter ohne Punkte. Das DEB-Team hat am Abend in Zürich auch das 3. Gruppenspiel verloren mit 1:6 gegen Gastgeber Schweiz. Im nächsten Spiel geht es morgen gegen die USA. Um weiterzukommen, muss Deutschland mindestens Gruppenvierter werden. Das Wetter für Deutschland. In der Nacht im Norden wechselhaft, im Alpenvorland länger Regen, im Osten und im Westen aufgelockert, im Westen aber lokal neblig. Die Tiefstwerte 10 bis 2 Grad. Tagsüber von der Mitte bis in den Osten wechselnd bewölkt, später lokal Schauer, im Osten vereinzelt Gewitter, im Westen ab Mittag wolkiger und später Regen. Dazu maximal 13 bis 21 Grad. Die Zeit 1.03 Uhr.
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3: Die A9 München Richtung Nürnberg ist zwischen Ingolstadt Süd und Ingolstadt Nord nach einem Unfall bis 12 Uhr gesperrt. Die Umleitung führt über die U39.
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2: Sportfreunde Stiller. Keine Blumen ohne Regen. 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
2: Hol mal schnell den Staubsauger. Sagt man, wenn mal Kaffeepulver am Boden ist oder die Kinder Dreck reingetragen haben. Oder wenn ein Marder in einem Regenrohr festhängt. Hat sich die Freiwillige Feuerwehr in Neustadt bei Coburg in Oberfranken gedacht. Also da ist genau das passiert. Ein Marder in einem Rohr, der kam da nicht mehr raus, musste befreit werden. Sascha Seidel von der Feuerwehr war bei dem Einsatz mit dabei. Also ihr habt ja wirklich alles versucht, erstmal in dieses Rohr zu diesem Marder hinzukommen. Aber es hat alles nicht geklappt. Und dann?
3: Und dann haben wir uns dazu entschieden, nachdem das Regenrohr dann quasi in die Wand verlaufen ist, um mit der Absprache vom Besitzer da die Wand quasi zu öffnen.
2: Wahnsinn, also sogar die Mauer abbrechen oder?
3: Genau, also wir haben immer so kleinere Löcher gemacht an 2-3 Stellen mit Sägen und mit Stemmhammern den Putz etwas geöffnet, dann hat das Regenrohr aufgesägt.
2: Also Wahnsinn, Mauer abgebrochen, wie viele Leute waren in deinem Einsatz?
3: 15 Feuerwehreinsatzkräfte, noch eine Streife von der Polizei und dann halt eben noch die Kanalfirma mit 2 Mann.
2: Unfassbar. Aber dann hat es funktioniert.
3: Genau. Und dann kamen wir, wie gesagt, nur noch auf die Idee, das Tier mit einem Industriewassersauger dann mehr oder weniger kurz anzusaugen und damit rauszuziehen.
2: Eine Wahnsinnsidee. Aber dem Tier geht's jetzt gut, oder?
3: Also dem Tier geht's gut. Wir haben das dann in die Tierklinik verbracht noch und war lediglich, sagen wir, unterkühlt.
2: Ein Riesenaufwand. Wie lange hat das Ganze gedauert?
3: Circa 3 Stunden haben wir für den ganzen

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1: Olivia Dean. So easy.

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1: Die A9 München Richtung Nürnberg ist zwischen Ingolstadt Süd und Ingolstadt Nord nach einem Unfall bis 12 Uhr gesperrt. Die Umleitung führt über die U39.
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2: Michael, Tim und Kerim sind das, was man allerbeste Freunde nennt. Und sie kommen alle aus München-Giesing. 2009 legten sie als Schülerband los. Seit 2015 stehen sie unter dem Bandnamen Kites auf der Bühne. Ein Jahr später gehen sie richtig durch die Decke. Mit ihrem Indie-Elektropop gewinnen sie den New Music Award der ARD-Jugendradios. Für Schlagzeuger Tim heute noch eine echte Sensation.

0: Wir waren ja wirklich, glaube ich, die glücklichste Band Deutschlands. Und im gleichen Jahr haben wir auch den Song of the Year Award gewonnen in Australien. Das war nochmal für mich was ganz Besonderes, weil ich auch halber Australier bin und ja, wir als Münchner Giesinger Band raus in die große Welt starten konnten. Wir wurden dann auch teilweise von Triple J gespielt, das ist so der größte australische Radiosender, und haben da auch immer wieder Support bekommen, und es bedeutet uns sehr viel und macht uns ja wirklich sehr happy.
1: Die drei von Kites sind ein eingeschworenes Team. Tatsächlich haben Gitarrist und Keyboarder Kerim und Michael die Stimme von Kites schon im Kindergarten zusammen rumgetobt. Mit 7 Jahren kam dann Tim dazu. Von ihm wollte ich wissen, was ist das Geheimnis dieser außergewöhnlichen Freundschaft?
0: Ja, ich glaube, unser Geheimnis ist, dass wir einfach erstmal Freunde sind und dann zusammen Musik machen. Das ist einfach unser Ding, was wir zusammen machen. Aber wir sind auch alle drei sehr unterschiedlich. Wir haben unterschiedliche Bedürfnisse, sei es mal die große Weltreise, die Freiheit, die Bindung zur Freundin, die Familie. Wir unterscheiden uns da sehr, aber wir respektieren uns auch sehr. Wir wohnen alle sehr nah beieinander in München-Giesingen. Wir sehen uns oft. Wenn wir nicht Musik machen, hängen wir ab und können uns das Leben und die Welt um uns herum eigentlich gar nicht so ohne vorstellen.
1: Nach ihrem Gewinn des New Music Awards wurde auch die Musikindustrie neugierig auf den coolen Sound unserer Münchner. Doch auf die glamourösen Versprechungen großer Plattenfirmen folgte schnell die Ernüchterung. Seit 2018 sind Kites ihre eigenen Chefs mit eigenem Label. Anders als viele Musikerinnen und Musiker wollen sie auch keinesfalls nach Berlin ziehen. Tim, Kerim und Michael sind waschechte Giesinger, und das soll auch so bleiben.
0: Ich wohne in der Grünwalder Straße. Ich kann ins Grünwalder Stadion reinschauen, wenn die 60er zu Hause spielen. Und ich liebe Giesing mit den ganzen kleinen Läden, Bars, mit der Stimmung, wenn die 60er spielen. Das ist richtig, richtig cool. Unser Bandraum ist in München-Giesing. Ganz, ganz viele Freunde und Familie leben von uns in München-Giesing. Das ist einfach unser Spot in München. Und es ist nicht weit weg von der Isar. Ja, schaut mal in München-Giesing vorbei. Wir können es sehr empfehlen.

0: Im Sommer erscheint das neue Album von Kites, das genauso heißt wie ihr markanter Style, Indie Rave. Als Kostprobe gibt's vorab die neue Single Inner Child, eine Hommage an ihre glückliche Kindheit und eine Aufforderung, einfach mal mutig zu sein und Neues zu wagen. Kites aus München, ein Tipp von Dagmar Golle.
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1: Kites aus München. Inner Child.
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